Die Galeria hat erneut Insolvenz angemeldet, zum vierten Mal innerhalb von 6 Jahren. Die 83 Filialen sollen vorerst geöffnet bleiben. Was aus den 12.000 Beschäftigten wird, ist unklar. Bei den teils gewaltsamen Schülerprotesten in Frankreich hat die Polizei seit Montag mehr als 5.000 Menschen festgenommen. Fast 9 von 10 waren laut dem französischen Innenministerium minderjährig. Die Suche nach einer verschollenen Abenteurerin könnte nach fast 90 Jahren ein Ende finden. 1937 wollte die US-Amerikanerin Amelia Earhart als erste Frau mit einem Flugzeug die Welt umrunden. Seitdem gilt sie als vermisst. Heute startet eine neue Expedition auf der Suche nach ihrem Flugzeugwrack. Das wird laut neuesten Satellitenbildern auf halber Strecke zwischen Hawaii und Australien vermutet. Das war WDR Aktuell. Und so wird das Wetter in Nordrhein-Westfalen. Die Nacht ist meistens klar, bei Tiefstwerten von 12 bis 6 Grad und gegen Morgen kann sich Nebel bilden. Der Samstag startet dann teilweise trüb, später gibt es aber oft Sonnenschein. In Mainertshagen bis 20 Grad, in Brühl 21, Eschweiler kommt auf bis zu 22 Grad. Und auch am Sonntag gibt es erst Nebel, später dann oft Sonne. Die Zeit, gleich 2:03 Uhr.

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1: Willkommen zurück, sagt Christoph Hiller. Und in diesem zweiten Teil des Nachtkonzerts, da begleitet uns jetzt Johann Friedrich Fasch. Zu Lebzeiten war er einer der angesehensten deutschen Komponisten seiner Generation. Heute begegnet man seiner Musik deutlich seltener als der seiner Zeitgenossen wie Bach oder Telemann. Hier ist eine Ouvertüre G-Moll in einer Aufnahme auf historischen Instrumenten mit dem Ensemble Il Fondamento unter Paul Dombrecht.

Eine Ouvertüre für drei Oboen, Streicher und Basso Continuo in G-Moll von Johann Friedrich Fasch. Hier musiziert vom Ensemble Il Fondamento unter Paul Dombrecht. Die nächste Komponistin, die war um 1900 ein echter Star. Cécile Chaminade, die konzertierte in ganz Europa und den Vereinigten Staaten. Ihre Klavierstücke und Lieder waren außerordentlich populär. Heute wird ihre Musik glücklicherweise wieder häufiger entdeckt, wie hier ihr zweites Klaviertrio, gespielt vom Athos-Trio.

Musik von Giovanni Punto alias Johann Wenzel Stich alias Jan Watzlaw Stich. Hier sein fünftes Hornkonzert mit Peter Frankop und der Northern Sinfonia unter Howard Griffiths. Im ARD-Nachtkonzert, da folgen jetzt zwei Brüder, die gemeinsam seit vielen Jahren auf den Konzertpodien der ganzen Welt unterwegs sind. Lukas und Arthur Jüssen. Für ihre Aufnahme von Rachmaninows zweiter Suite für zwei Klaviere haben sie sich im Jahr 2020 im niederländischen Hilversum ins Studio gesetzt.

Sergei Rachmaninow, Suite für zwei Klaviere, Nummer 2, Opus 17, mit dem Brüderpaar Lukas und Arthur Jussen. Jetzt noch Musik von Arnold Bax, der irische Dichter Yeats, keltische Mythologie und die Landschaften Irlands gehören zu den wichtigsten Inspirationsquellen des britischen Komponisten. Hier seine Orchestervariationen mit dem Royal Scottish National Orchestra unter der Leitung von Martin Yeats.

Musik von Arnold Bax war das, seine Orchestervariationen hier im AD-Nachtkonzert mit dem Royal Scottish National Orchestra unter der Leitung von Martin Yates. Hier folgen die 4 Uhr Nachrichten.

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1: Die Nachrichten mit Michael Treiß. Guten Morgen. In Bremen haben die Feiern zum Tag der deutschen Einheit begonnen. Das Fest am Wochenende steht unter dem Motto Viele stärken ein Land. Birgit Sagemann berichtet.
2: Zum offiziellen Festakt wird viel Politprominenz erwartet. Unter anderem Bundespräsident Frank-Walter Steinmeier und Bundeskanzler Friedrich Merz. Aber vor allem sollen die Bürgerinnen und Bürger an diesem Wochenende in Bremen zusammenkommen und gemeinsam feiern. Auf der traditionellen Ländermeile präsentieren sich die verschiedenen Bundesländer mit ihren Besonderheiten. Mehr als 700 verschiedene Veranstaltungen gibt es bis Sonntagabend. Konzerte, Mitmachaktionen, Theater, Lesungen und Debatten.
1: US-Präsident Trump rudert nach seinen Drohungen zu einem Exportverbot für Diesel zurück. Er habe das nicht ernst gemeint, sagte er. Zuvor hatte Trump noch Druck auf Europa ausgeübt. Johanna Schultheis berichtet.
3: Tatsächlich sei ein Exportstopp nie wirklich auf dem Tisch gewesen, sagte US-Präsident Trump im Weißen Haus. Noch in der vergangenen Woche hatte er sich diesen Schritt allerdings vorbehalten, der insbesondere die Versorgung in der Europäischen Union hätte treffen können. Rund die Hälfte ihrer Dieselimporte kommt aus den USA. In seinem Statement begrüßte Trump zudem die Entscheidung der europäischen Staaten, Diesel und Rohöl aus ihren Reserven freizugeben. Die G7-Staaten hatten gestern die Freigabe von bis zu 100 Millionen Barrel Diesel und Rohöl vereinbart.
1: Und auch das ist gerade Thema. Die Bundesregierung hat klargestellt, dass sie an der Einführung einer Zuckersteuer festhält. Ein Sprecher sagte, die betroffenen Ministerien würden sich jetzt abstimmen. Die Warenhauskette Galeria hat erneut Insolvenz angemeldet, zum vierten Mal innerhalb von 6 Jahren. Die 83 Filialen sollen vorerst geöffnet bleiben. Was aus den 12.000 Beschäftigten wird, ist unklar. Auf der griechischen Ferieninsel Rhodos ist eine deutsche Touristin vom Blitz getroffen worden und gestorben. Sie war mit ihrem Mann während eines Sturms am Strand spazieren. In Siegen-Wittgenstein dürfen die Menschen ihr Trinkwasser wieder nutzen, wie sie wollen. Die Regeln zum Rasenbewässern oder Autowaschen wurden aufgehoben. Aber die Pegel der Trinkwassertalsperren sind immer noch niedrig. Hermann-Josef Dröge von der CDU hätte sich deswegen ein Festhalten an den Wasserregeln gewünscht.
4: Die Frage ist, wenn die Wasserknappheit anhält, was sind denn dann möglicherweise weitere Schutzmaßnahmen? Muss man dann Wasser zum Beispiel in der Wasserleitung kontingentieren, also schlichtweg Wasser abstellen?
1: Jetzt sollen die Leute in Siegen-Wittgenstein freiwillig weiter sparsam mit Wasser umgehen. Und das war WDR aktuell. Das Wetter in Nordrhein-Westfalen, der Samstag startet oft neblig trüb, später setzt sich aber häufig die Sonne durch. In Warburg bis 20 Grad, in Aalen 21 und Unna kommt auf maximal 22 Grad. Und auch am Sonntag erst Nebel, dann oft Sonne. Die Zeit gleich 4:03 Uhr.

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1: Willkommen zurück mit Christoph Hiller am Mikrofon. Diese Stunde, die beginnen wir mit einem Harfenkonzert. Sein Komponist Johann David Herrmann stammte aus dem Elsass, machte Karriere in Paris und gehörte seinerzeit zu den bekanntesten Harfenvirtuosen in ganz Europa. Solist unserer Aufnahme ist jetzt Xavier de Maistre und aufgenommen wurde dieses Konzert in einem königlichen Rahmen im Königlichen Opernhaus von Versailles gemeinsam mit dem Ensemble Les Arts Florissants unter William Christie.

Das Konzert für Harfe und Orchester Nummer 1, F-Dur Opus 9 von Johann David Herrmann, hier in einer Aufnahme mit dem Harfenisten Xavier de Maistre und dem Ensemble Les Arts Florissants unter William Christie. Max Bruch, diesen Komponisten verbindet man vor allem mit seinem ersten Violinkonzert. Er selbst soll einmal gesagt haben, dass er dieses Stück nicht mehr hören könne. Wir haben jetzt aber nicht dieses erste Violinkonzert für Sie ausgesucht, sondern Kammermusik. Und zwar das Quintett für zwei Violinen, zwei Violen und Cello S-Dur mit dem Nash-Ensemble.

Das Streichquintett Es-Dur von Max Bruch hier in einer Aufnahme mit dem Nesch Ensemble. Jetzt Musik von Gabriel Fauré, seine Suite Dolly, die entstand ursprünglich für Klavier zu vier Händen und war einem kleinen Mädchen gewidmet, dem Fauré sehr verbunden war. Die bekannteste Nummer daraus dürfte das eröffnende Wiegenlied sein. Wir hören die spätere Orchesterfassung hier in einer Aufnahme mit dem Boston Symphony Orchestra unter Seiji Ozawa.

Die Dolly Suite von Gabriel Fauré hier in der Orchesterfassung mit dem Boston Symphony Orchestra unter der Leitung von Seiichi Osawa. Hier kommt noch einmal das Neueste aus aller Welt und dann geht's auch schon in die letzte Stunde des heutigen ARD-Nachtkonzerts.

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1: Die Nachrichten mit Michael Treiß. Guten Morgen. An den Tankstellen in Deutschland könnten die Preise in den nächsten Tagen noch einmal etwas sinken. Hintergrund ist eine Entscheidung der G7-Staaten. Sie geben Ölreserven frei. Andreas Mayer-Feist, WDR Brüssel.
2: Die Menge 100 Millionen Barrel Diesel und Rohöl soll über die kommenden 4 Monate die weltweiten Märkte entlasten. Ein Teil davon, 50 Millionen Barrel Diesel, sollen europäische Staaten liefern. Vorangegangen war ein diplomatisches Tauziehen mit US-Präsident Donald Trump. Er hatte die Europäer gedrängt, den Markt mit ihren Notreserven zu entlasten. Washington drohte andernfalls mit einem einseitigen Exportstopp für amerikanischen Diesel, um die eigenen Preise zu drücken.
1: Die Polizei hat in Köln 2 Männer aus Bulgarien festgenommen, die offenbar geplant haben, einen Menschen zu töten. Sie sind 19 und 20 Jahre alt. Anna Jonacek dazu, was man bisher zu dem Fall weiß.
3: Die beiden sollen im Stadtteil Mülheim wohnen. Einer der mutmaßlichen Täter wurde in seiner Wohnung festgenommen, der andere vor seiner Wohnanschrift. Auch ist bekannt, dass sie für ihre Tat Waffen einsetzen wollten, die unter das Kriegswaffenschutzgesetz fallen. Das wäre dann sowas wie Maschinengewehre oder automatische Waffen. Auch spricht die Kölner Polizei von möglichen Auftraggebern, nennt aber wegen der laufenden Ermittlungen keine weiteren Details.
1: Und auch diese Themen haben wir im Blick. Die Feierlichkeiten zum Tag der Deutschen Einheit finden heute in Bremen statt. Als Gäste werden unter anderem Bundespräsident Steinmeier und Kanzler Merz erwartet. Das Fest in der Bremer Innenstadt geht bis Sonntag. Heute ist nicht nur Einheitstag, sondern auch Tag der offenen Moschee. Bundesweit öffnen viele Moscheegemeinden ihre Türen, um Einblicke in die muslimische Glaubenswelt zu geben. Auch die größte Moschee in Deutschland in Köln macht mit. In NRW können sich weitere Unis Exzellenzuniversität nennen. Der Wissenschaftsrat hat die Universität Köln sowie im Verbund die Ruhr-Uni Bochum und die TU Dortmund in die Spitzengruppe der Hochschulen aufgenommen. Die Suche nach einer verschollenen Abenteurerin könnte nach fast 90 Jahren ein Ende finden. 1937 wollte die US-Amerikanerin Amelia Earhart als erste Frau mit einem Flugzeug die Welt umrunden. Seitdem gilt sie als vermisst. Heute startet eine neue Expedition auf der Suche nach ihrem Flugzeugwrack. Das wird laut neuesten Satellitenbildern auf halber Strecke zwischen Hawaii und Australien vermutet. Und das war WDR aktuell. Das Wetter in Nordrhein-Westfalen. Der Samstag startet oft neblig trüb, später setzt sich aber häufiger die Sonne durch. In Gummersbach dazu maximal 20 Grad, in Dortmund bis 21 und Dienstlaken kommt auf bis zu 22 Grad. Und auch am Sonntag gibt es erst Nebel, später kommt häufiger die Sonne durch. Und die neue Woche bringt ruhiges Herbstwetter, am Montag erst Nebel, dann Sonne und Wolken bei Werten von 18 bis 22 Grad. Die Zeit, gleich 5.03 Uhr.
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5: Und einen schönen frühen Samstagmorgen wünscht noch einmal Christoph Hiller. Ja, in die letzte Stunde des ARD-Nachtkonzerts, da starten wir mit Musik von Henry Purcell.

Ein festlich-feierlicher Auftakt in diesen frühen 3. Oktober mit Musik von Henry Purcell aus seiner Semi-Opera The Fairy Queen mit dem Ensemble Le Concert des Nations unter der Leitung von Jordi Savall. Calceni, den kennt man heute vor allem als Klavierpädagoge und auch als Lehrer von Franz Liszt. Daneben hinterließ er allerdings ein umfangreiches eigenes Œuvre, hier das Finale aus seinem Konzert für Klavier zu vier Händen und Orchester mit dem Klavierduo Jara Thal und Andreas Grothäusen und dem Münchner Rundfunkorchester.

Das Finale aus dem Konzert für Klavier zu vier Händen und Orchester C-Dur, Opus 153 von Karl Czerny mit dem Klavierduo Thal-Grothäusen zusammen mit dem Münchner Rundfunkorchester unter der Leitung von Bruno Weil. Sie hören das alte Nachtkonzert, präsentiert wird es Ihnen von BR Klassik.

Das Notturno aus dem Streichquartett Nummer 2 D-Dur von Alexander Borodin mit einem Ensemble, das sich nach dem Namen des Komponisten benannt hat, dem Borodin Quartett. Johann Helmich Roman, der wird oft als Vater der schwedischen Musik bezeichnet. Nach Studienjahren in England brachte er viele neue musikalische Impulse mit in seine Heimat Stockholm. Hier ist eine Sinfonia D-Dur, die hören wir mit dem Drottningholm Baroque Ensemble unter Jaap Schröder.

Musik aus Schweden von Johann Helmich Roman, seine Sinfonia für Streicher und Basso Continuo D-Dur, hier mit dem Trottningholm Barock Ensemble unter Jap Schröder. Thomas Tellefsen, der war einer der engsten und begabtesten Schüler von Frédéric Chopin. Und Tellefsens vier Masurken Opus 1, die zeigen, wie stark ihn die Musik seines Lehrers geprägt hat. Am Flügel sitzt Einar Steen-Nöckelberg.

Vier Masurken von, nein, nicht Frédéric Chopin, sondern seinem Schüler Thomas Tellefsen. Am Klavier saß der Pianist Einar Steenen-Nückleberg. Und zu Ende geht dieses AD-Nacht-Konzert mit Musik von Antonín Dvořák aus seiner Serenade für Bläser. Hören wir das Finale. Es spielt das Ensemble Sabine Meyer. Die Klarinettistin hat ja vor nicht allzu langer Zeit ihre aktive Karriere beendet. Umso besser, dass es viele Aufnahmen mit ihr gibt.

Musik von Antonín Dvořák war das noch zum Abschluss des heutigen ARD-Nachtkonzerts. Das Finale aus seiner Serenade für Blasinstrumente D-Moll Opus 44 musiziert hat das Bläserensemble Sabine Meyer. Ja, und damit sind wir auch schon am Ende des ARD-Nachtkonzerts an diesem ersten Oktoberwochenende. Mein Name ist Christoph Hiller. Ihnen vielen herzlichen Dank fürs Zuhören in den vergangenen 6 Stunden. Und hier noch ein paar Takte Filmmusik von Hans Zimmer, The Blue Planet. Machen Sie es gut.

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1: Die Nachrichten mit Robert Levin. Guten Morgen. In Städten in ganz Deutschland ist für heute Mittag eine riesige Menschenkette geplant. Anlass ist der Tag der Deutschen Einheit. Um Punkt 12 Uhr sollen sich Zehntausende Menschen verbinden, um so ein Zeichen für Demokratie, Klimaschutz und mehr Zusammenhalt in der Gesellschaft zu setzen. Ein ganz besonderes Schlaglicht fällt dabei auf Aachen. Was hier so besonders ist, das erklärt Julia Küppers.
2: Es sind zwar rund 100 Städte, die bei der Aktion unter dem Motto "Es brennt" mitmachen, aber nur die Menschenkette in Aachen ist über die Landesgrenze hinaus geplant. 9 Kilometer lang soll sie werden, vom Aachener Dom bis rüber nach Kelmis in Belgien. Und so wollen die Menschen an die Brände im Hohen Venn in diesem Sommer erinnern. Das Feuer hatte sich in Belgien ja vor einigen Wochen rasant über eine riesige Fläche ausgebreitet. Und beim Löschen hatten auch viele Einsatzkräfte geholfen. Ohne diese Art der Zusammenarbeit gehe es nicht, finden die Organisatoren wie etwa Fridays for Future. Damit das mit der langen Menschenkette in Aachen klappt, werden rund 7000 Menschen gebraucht. Bisher haben sich knapp 2000 angemeldet, spontan kann aber jeder vorbeikommen. Um 12 Uhr sollen dann alle 10 Minuten stillstehen.
1: US-Präsident Trump rudert nach seinen Drohungen zu einem Exportverbot für Diesel zurück. Er habe das nicht ernst gemeint, sagte er. Johanna Schultheiß berichtet.
3: Tatsächlich sei ein Exportstopp nie wirklich auf dem Tisch gewesen, sagte US-Präsident Trump im Weißen Haus. Noch in der vergangenen Woche hatte er sich diesen Schritt allerdings vorbehalten, der insbesondere die Versorgung in der Europäischen Union hätte treffen können. In seinem Statement begrüßte Trump zudem die Entscheidung der europäischen Staaten, Diesel und Rohöl aus ihren Reserven freizugeben. Die G7-Staaten hatten gestern die Freigabe von bis zu 100 Millionen Barrel Diesel und Rohöl vereinbart. Bundeswirtschaftsministerin Reiche zufolge steht die Versorgung in Deutschland dennoch nicht in Frage. Es bleibe jederzeit ausreichend Reserve zur Sicherung der Versorgung im System, sagte die CDU-Politikerin.
1: Wer schon immer mal eine Moschee besichtigen wollte, hat heute an vielen Orten die Gelegenheit dazu. Viele Moscheegemeinden öffnen wie immer am 3. Oktober ihre Türen und geben einen Einblick in die muslimische Glaubenswelt. Auch die Zentralmoschee in Köln kann besucht werden. Sie ist die größte aller Moscheen in Deutschland. Und auch das beobachten wir. Die Menschen in Lettland wählen heute ein neues Parlament. Umfragen zufolge dürfte der amtierende Ministerpräsident im Amt bleiben, ein Unterstützer der Ukraine im Krieg gegen Russland. Der Fall einer mutmaßlichen Gruppenvergewaltigung an der Elite-Universität Cornell im US-Bundesstaat New York wird 2 Jahre nach der Tat neu aufgerollt. Das hat die zuständige Gouverneurin entschieden. Der Kölner Dom kann heute, am Tag der Deutschen Einheit, kostenlos besucht werden. Seit dem Sommer kostet der Tageseintritt für Touristen eigentlich 12 Euro. In der Bundeskunsthalle in Bonn dreht sich im kommenden Jahr alles rund um den Begriff Schönheit. So jedenfalls das frisch vorgestellte Motto. Dazu zählen auch Modetrends. Eine spezielle Ausstellung beschäftigt sich zum Beispiel mit der Mode in der DDR. Intendantin Eva Kraus erzählt, dass es dabei auch schon mal um Kittelschürze oder Blumenmuster gehen kann.
4: Die Rocklängen werden immer kürzer in der DDR, ähnlich wie im internationalen Trend. Da wird auch in den 70er Jahren gar nicht mehr so unterschieden zwischen den westlichen und östlichen Vorstellungen von Mode.
1: Weitere Ausstellungsthemen in der Bundeskunsthalle sind im kommenden Jahr Kosmetik und Körperideale durch Fitnesstrends. Das war WDR aktuell. Das Wetter in Nordrhein-Westfalen. Heute anfangs teils trüb, später sonnig bis locker bewölkt. In Waldbröl bis 20 Grad, Bedburg 21, in Dinslaken 22 Grad. Morgen oft länger trüb, am Nachmittag sonnige Momente bei maximal 16 bis 22 Grad. Ganz im Süden ist etwas Regen möglich. Die Zeit 6.04 Uhr.
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5: 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Guten Morgen. Heute ist der 3. Oktober und Bremen ist dieses Jahr dran und richtet die Feierlichkeiten zum Tag der Deutschen Einheit aus. Deshalb gibt es jetzt hier, zusammengestellt von Kirsten Bethke, eine knappe Stunde lang Musik gespielt von Bremer Ensembles. Das Ensemble La Ninfea fängt schwungvoll an mit Chaconne und Chaconne.

Bei Claudio Monteverdi ist das Ensemble La Ninfea fündig geworden für seine Aufnahme von Chaconna und Chacon. 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Das Erste, was Menschen in Bremen heute am Tag der Deutschen Einheit machen können, ab 8 Uhr läuft in der Handwerkskammer die Videoinstallation Geteilte Jugend, Erinnerungen aus Ost und West. Da erzählen Menschen von ihrer Jugend in der DDR und in der Bundesrepublik, erinnern sich an Mauerfall und die Umbrüche danach und uns wird deutlich, Freiheit ist für jeden was anderes. Hier kommt jetzt genau die richtige Musik, um seine Gedanken dazu schweifen zu lassen. Die Weserrenaissance Bremen spielt jetzt eine Sinfonia von Vincenzo Albricci.

Eine Sinfonia von Vincenzo Albrici mit der Weser Renaissance Bremen unter der Leitung von Manfred Cordes. Der lebt und wirkt schon länger in Bremen, als Deutschland wieder vereinigt ist. Das Ensemble Serious Viols hat ein Album aufgenommen mit den Four Seasons, den vier Jahreszeiten von Christopher Simpson. Die drei Musikerinnen Hille und Marthe Perle und Frauke Hess schreiben ans Ende vom Booklet zur CD: Uns bleibt nicht viel, als es zu nehmen, wie es ist. Das Leben und das Wetter, die Jahreszeiten, die Veränderung. Wir können uns freuen oder ärgern, wir können es halten wie Karl Valentin. Ich freue mich, wenn es regnet, denn wenn ich mich nicht freue, regnet es auch. Hier daraus der Herbst.

Das Ensemble Serious Wilds war das mit Autumn aus den vier Jahreszeiten von Christopher Simpson. WDR 3 am Feiertagmorgen. Die vier Flötistinnen vom Boreas Quartett Bremen haben sich an der Hochschule für Künste in Bremen kennengelernt. Hier spielen sie Rossignolo, eine Suite für Cembalo von Alessandro Poglietti in der Bearbeitung für vier Blockflöten.

Von Alessandro Poglietti war das Rossignolo, eine Suite für Cembalo D-Dur, bearbeitet für 4 Blockflöten. Und gespielt hat das Boreas Quartett Bremen. Festlich wird es jetzt mit einer Ouvertüre von Johannes Brahms. Als die Universität Breslau 1879 Johannes Brahms die Ehrendoktorwürde verleiht, komponiert er zum Dank die akademische Festouvertüre und verarbeitet so manches Studentenlied darin. Den krönenden Abschluss macht Gaudeamus igitur.

Fröhliche Vereinigung von Musik aus ganz unterschiedlichen Zeiten. Amoroso, eine Collage aus Musik von Francesco Mancini und Roberto Firpo, kombiniert und gespielt vom Bremer Ensemble La Ninfea. Nach den Nachrichten, gleich ab kurz nach 7, beschäftigen wir uns mit einem Tal umringt mit hohen Eichen, einer Kantate von Georg Philipp Telemann. Und ab kurz vor 8 erklingt hier in WDR 3 die Messe in A-Dur von Johann Sebastian Bach. Ich bin Ulrike Frohleix. Bis gleich.

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1: Die Nachrichten mit Robert Levin. Guten Morgen. In Bremen haben schon gestern Abend die Feiern zum Tag der Deutschen Einheit begonnen. Zunächst mit einem großen Bürgerfest in der Innenstadt. Tausende Menschen aus dem ganzen Land haben mitgefeiert.
2: Ich bin Ex-DDR-Flüchtling. Wenn die Einheit nicht gekommen wäre, dann wäre das für mich anders ausgegangen.
3: Ich bin nach der Wende geboren.

0: und finde den Tag einfach aus allen Perspektiven total wichtig und schön, dass so viele zusammenkommen.
1: Am Ende hoffe ich, dass wir immer diesen Zusammenhalt haben.
2: Heute Vormittag beginnt in Bremen dann der offizielle Festakt zum Tag der Deutschen Einheit. Was geplant ist, weiß Michael Kück.
3: Um 10 Uhr beginnt im Bremer St. Petridom ein gut einstündiger Gottesdienst. Unter dem Motto »Viele Gaben, ein Geist« soll der nach Angaben der Kirche dazu anregen, über die Stärken der Menschen in Deutschland und den daraus entstehenden gesellschaftlichen Zusammenhalt nachzudenken. Beim anschließenden Festakt im benachbarten Konzerthaus Glocke werden Bundespräsident Steinmeier und Bremens Regierungschef Bovenschulte Reden zum Tag der Deutschen Einheit halten, begleitet von Musik der Bremer Philharmoniker.
2: Der Deutsche Städte- und Gemeindebund fordert von den Politikern mehr Engagement für ländliche Regionen. Mit Blick auf Wohnungsnot und steigende Mieten in Ballungsräumen fordert er ein Gesamtkonzept. Wie das aussehen soll, dazu mehr von Lisa Kupper.
4: Hauptgeschäftsführer Berghegger sagte dem Kölner Stadtanzeiger, Bund und Länder dürften nicht nur durch Mietpreisbremsen oder Wohnungsbauoffensiven an den Symptomen herumdoktern, sondern müssten das Thema neu denken und nachhaltiger angehen. In den ländlichen Regionen stünden 1,9 Millionen Wohnungen leer, mehr als 700.000 davon wären innerhalb der nächsten 3 Monate bezugsfertig. Berghegger schlägt vor, ländliche Räume durch neue Verkehrswege besser an die Ballungszentren anzubinden und Wohn- und Lebensräume durch eine gute Gesundheitsversorgung und bessere Freizeitangebote attraktiver zu machen.
2: Nach dem vereitelten mutmaßlichen Anschlag auf ein Passagierflugzeug auf dem Weg nach Israel sind neue Details über den Fly Dubai Co-Piloten bekannt geworden. Der Mann war nach US-Medienberichten wegen Sicherheitsbedenken aus einem früheren Job bei einer anderen Airline entlassen worden. Bei dem mutmaßlichen Angreifer aus dem Oman war vor 2 Jahren extremistisches Material gefunden worden. Und auch das ist heute Thema. Ein breit aufgestelltes Bündnis hat für den heutigen Einheitstag zu einer bundesweiten Menschenkette aufgerufen. Die Organisatoren setzen sich für ein respektvolleres Miteinander und mehr Zusammenhalt in der Gesellschaft ein. Wahlhelfer bekommen in vielen Kommunen in NRW künftig mehr Erfrischungsgeld, also eine etwas höhere Aufwandsentschädigung als bisher. Nach einer DPA-Umfrage soll es teilweise doppelt so viel Geld geben, zum Beispiel in Dortmund. Bei den Protesten französischer Schüler sind nach neuen Zahlen seit Montag mehr als 5.000 Menschen festgenommen worden. Wie das Innenministerium in Paris erklärte, sind rund 85% von ihnen minderjährig. Finnland rätselt über eine ungewöhnliche Einbruchserie bei hochrangigen Politikern. In den Wohnungen und Häusern der Abgeordneten hinterließen die Einbrecher Spuren. Aus Skandinavien Christian Stichler.
5: Die Hinweise, die nach und nach bekannt werden, lassen an einen Agenten-Thriller erinnern. Heimliche Hausbesuche, kein Diebstahl, keine Einbruchspuren, aber mal eine offene Tür oder ein angelassenes Licht. Dann waren die Täter wieder verschwunden.
2: Wer hinter den mysteriösen Einbrüchen steckt, ist unklar. Vermutet wird Spionage. Und als Hintergrund womöglich der Versuch der Einschüchterung finnischer Politiker. Das war WDR aktuell. Das Wetter in Nordrhein-Westfalen. Heute anfangs teils neblig, später sonnig bis locker bewölkt. In Nümbrecht bis 20 Grad, Rheine 21, in Eschweiler 22 Grad. Morgen oft länger trüb, am Nachmittag sonnige Momente bei maximal 16 bis 22 Grad. Ganz im Süden ist etwas Regen möglich. Auch am Montag erst Nebel, später kommt die Sonne durch bei 19 bis 23 Grad. Die Zeit 7.04 Uhr.
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7: 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Einen schönen guten Morgen an diesem Samstag. Ich hoffe, Sie genießen etwas Freizeit heute am Tag der Deutschen Einheit und vielleicht feiern Sie auch mit. Das große Bürgerfest richtet in diesem Jahr die Stadt Bremen aus und von der reichen Musikkultur an der Weser machen wir uns jetzt einen Eindruck. Das alte Musikensemble Capella Orlandi Bremen reicht uns die Hand zum Tanz. Es geht bedächtig zu, ist ja noch früh am Morgen, mit einem stilvoll schreitenden Menuett.

Ein Menuett mit Bläsertrio von Reinhard Kaiser in WDR 3. Thomas Ihlenfeld hat die Capella Orlandi Bremen geleitet. Bremen ist heute offizieller Ausrichter des Tags der Deutschen Einheit. Davon hat sich unsere Autorin Kirsten Bethke zur Auswahl dieses Stücks mit einem Bremer Ensemble inspirieren lassen. Der nächste Künstler hat auch einen Bezug zu Bremen, Ludger Remy. Dirigent, Cembalist und Musikforscher, hat lange in Bremen an der Hochschule gelehrt. In den 1990er Jahren hat Remy das Ensemble Les Amis de Philippe gegründet. Ist zwar französisch, aber benannt nach zwei deutschen Philipps der Musikgeschichte, nach Karl Philipp Emanuel Bach und nach Georg Philipp Telemann. Wir haben jetzt eine Einspielung von Remy mit Telemann, und zwar die Kantate In einem Tal umringt mit hohen Eichen. Wir haben sie für den Tag der Deutschen Einheit nicht wegen der Eichen ausgesucht, sondern wegen einer Arie darin. Deren Titel liest sich wie ein demokratisches Statement. In Freiheit zu leben ist das höchste Gut. Telemanns Dichter feiert nicht unsere gesellschaftliche Freiheit, die war in der Welt des Barock noch nicht zu Hause. Es geht um ein ganz persönliches Freiheitsempfinden. Und das entsteht als Fazit einer kleinen Szene. Sie spielt in einer idealisierten Naturidylle mit sonnendurchfluteten Hainen und lichten Wäldern. Der Hirte Tirsis kann sich nicht zwischen zwei Frauen entscheiden. Dieses Problem kann er für einen Augenblick vergessen, als er eine Nachtigall schlagen hört. Der Hirte hört ihrem Gesang zu und gewinnt daraus die Erkenntnis, das höchste Gut ist die Freiheit. Telemann macht aus diesem Moment eine Nachtigallen-Arie. Darin ahmt eine Blockflöte den Gesang der Nachtigall nach. Sie führt uns das Locken und Schwirren, das Steigen und Fallen ihrer Melodien vor Ohren.

In Freiheit zu leben ist das höchste Gut. Dieses Fazit steht am Ende der barocken Kantate in einem Tal umringt mit hohen Eichen von Georg Philipp Telemann. Klaus Mertens und Lesarmee de Philippe unter Ludger Remy haben sie vorgestellt. Freiheit, Gleichheit, Brüderlichkeit ist der Wahlspruch der heutigen Französischen Republik. Aber er ist noch viel mehr. Er bildet das Fundament der europäischen Demokratie. Wir haben es am Tag der deutschen Einheit in WDR 3 jetzt mit der Brüderlichkeit zu tun. Die Schwesterlichkeit gehört natürlich unbedingt dazu. Schon die alten Psalmen entwerfen die Vision eines gelungenen und friedlichen Miteinanders. In Psalm 113 klingt das so: Siehe, wie fein und lieblich ist's, wenn Brüder einträchtig beieinander wohnen. Heinrich Schütz hat den Psalm zweimal verwendet, einmal nach dem Westfälischen Frieden, aber lange vorher schon für ein Familienfest, für die Hochzeit seines jüngeren Bruders. Das Titelblatt enthält eine Widmung an ihn. Darin schreibt Schütz: Dieses Konzert ist dir allein geschuldet, meinem Bruder, weil ein Glauben unser beider Seelen vereinte. Möge dieser feste Glauben, der uns vom Mutterleibe an verbunden hat, durch die Zeit für immer fortbestehen.

WDR3 am Tag der Deutschen Einheit mit ein paar assoziativen Musikgedanken zum Festtag. Gerade ging es um die Brüderlichkeit. Das Richard-Carr-Konsort unter Philipp Pialot mit einem Konzert von Heinrich Schütz über den Psalm »Siehe, wie fein und lieblich ist's, wenn Brüder einträchtig beieinander wohnen«. Heinrich Schütz hat damit tatsächlich auch seinen Bruder abgehoben. Das Stück hat er ihm zur Hochzeit geschenkt. Wir denken uns heute die Schwestern mit. Die Gedanken sind frei, weiß ein altes Volkslied. Der Kern seines Liedtextes stammt noch aus dem Mittelalter. Die heute geläufige Version geht auf August Heinrich Hoffmann von Fallers Leben zurück. Während der Friedlichen Revolution 1989 haben Mitglieder der Dresdner Staatskapelle das Lied auf dem Theaterplatz in Dresden gespielt. Tausende Demonstranten haben mitgesungen. Wir haben hier das Lied in einer Fassung von Gustav Mahler für Sie. Er macht aus dem einfachen Volkslied ein Stück voller düsterer Entschlossenheit. Dietrich Henschel singt es.

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Die Gedanken sind frei. Unter dem Titel Lied des Verfolgten im Turm hat das Lied seinen Weg in die Volksliedsammlung des Knaben Wunderhorn gefunden. Gustav Mahler hat's vertont. Philipp Herrewege hat die Aufnahme mit Dietrich Henschel und dem Orchestre des Champs-Élysées geleitet. Heute ist der Tag der Deutschen Einheit. Am 9. November 1989 haben sich die Grenzen der DDR geöffnet. Die Berliner Mauer ist kein unüberwindbares Hindernis mehr zwischen Ost und West. Nur zwei Tage später sitzt ein Mann ganz allein im tosenden Straßenverkehr von Berlin am Checkpoint Charlie und spielt Cello. Die Bilder gehen um die Welt. Und wer ihn bis dahin nicht kannte, kennt ihn jetzt, den großen Cellisten Mstislav Rostropowitsch. Eigentlich hasst er die Politik, sagt er, aber jetzt hat er einiges aus den Cellosuiten von Bach auf dem Herzen und spielt Bach als Dankgebet für den Mauerfall. Rostropowitsch erinnert mit Bach aber auch an die Mauertoten. Ihnen gilt die Sarabande aus der D-Moll-Suite. Für uns spielt sie jetzt Alon Sariel, nicht auf dem Cello, sondern auf der Erzlaute. Das Instrument stammt aus der Lautenfamilie und hat 7 zusätzliche Basssaiten. Die schwingen nicht nur mit, sondern bringen, als leere Saiten gezupft, eine größere Tiefe in den Klang.

0: Bach auf der Laute. Alon Zariel hat die Sarah Bond aus der D-Moll-Cello-Suite von Johann Sebastian Bach gespielt. Gleich haben wir noch mehr Bach für Sie, dann größer besetzt, Bachs Messe in A-Dur. Jetzt aber erstmal Kirche in WDR 3 mit Pfarrer Ulf Schlüter aus Soest.
1: Guten Morgen. Frankfurter Kranz und Pfirsichbiskuit, Spargelröllchen und russische Eier mit Kaviarersatz. Als ich ein Kind war, schmeckten so Familienfeiern. Die ganze Bande traf aufeinander, man saß und aß, trank Kaffee, Likör oder Schaumwein. Für uns Kinder gab es Limonade. Eigentlich war's schön und natürlich fuhren wir hin, Familie ist Familie. Schon früh allerdings habe ich mitbekommen, ein Herz und eine Seele waren wir nicht. Je nachdem etwa, ob ein Geburtstag bei Tante Erna oder bei Oma Luise auf dem Programm stand, waren die Nerven meiner Eltern schon bei der Hinfahrt im Auto elektrisch. Und auf dem Weg zurück ließen die beiden oft genug erst einmal Dampf ab. Über diesen Großonkel, jene Schwiegermutter oder die Cousine, die ja wohl völlig verrückt war. Meine Eltern waren keineswegs mit allen Verwandten gleichermaßen einverstanden. Unbeschadet dessen saßen wir 3 Monate später um den nächsten Frankfurter Kranz. 3. Oktober, Tag der deutschen Einheit, Nationalfeiertag. Über die Einheit, die deutsche, ist zuletzt viel und heftig debattiert worden. Etwas lauter und schriller noch als in den letzten 36 Jahren. Auch nach 3,5 Jahrzehnten schiebt man alles in die alten Schubladen. Die undankbaren Ossis, die überheblichen Wessis. Opfer, Nutznießer, Ausbeuter, Wohltäter, darüber kann man trefflich streiten. Hat die Krise der Demokratie ost- oder westdeutsche Gene? Man ist sich nicht einig. Krieg, Klima, Wirtschaft, Schulden, Reformstau, all das lässt die Nerven dünn und die Fouls hart werden. Und so bleibt es auch nach 36 Jahren mit der Einheit schwierig. An der Einigkeit fehlt's mehr als an Recht und Freiheit. In der Kirche übrigens versuchen wir das mit der Einheit seit 2000 Jahren. Schwierig war es von Anfang an. Schon der Apostel Paulus hatte es in den ersten Gemeinden mit viel Streit und Gezänk zu tun. Da stritten sie sich darum, welche Ämter edler als die anderen sind, welche Gaben größer. Das zerlegte die Gemeinschaft. Paulus erweist sich als Realist und weist einen Weg. Ja, verschieden seid ihr, schreibt er. So ist das nun mal. Ein Fuß ist keine Hand und ein Auge kein Ohr. Aber auch wenn die vielen Körperteile verschieden sind, braucht der Leib sie alle. Und wenn ihr grundverschieden begabt und gesinnt seid, es ist doch ein Geist unter euch. Heißt, rechnet auch bei den anderen mit Gott. Und vergesst nicht, vor ihm habt ihr alle nicht viel vorzuweisen. Ihr habt nur Glück, dass er barmherzig ist. Ich glaube, anders wird das nichts mit der Einheit. Nur in Vielfalt und Verschiedenheit und barmherzig. Viele stärken ein Land. Unter diesem Motto feiert man heute in Bremen den Tag der deutschen Einheit. Viele stärken, viele schwächen und überaus verschieden. So ist das in Deutschland. Zusammen feiern ist immer gut. Und dass es in Bremen heute nicht nur russische Eier, sondern sicher auch Döner, Gyros, Pizza oder Sushi gibt, beweist, Gott sei Dank, die Einheit wächst in Vielfalt weiter. Ihr Ulf Schlüter, Soest.
0: Das war Kirche in WDR 3. Sonn- und Feiertags gibt's um diese Zeit hier immer ein Vokalwerk von Johann Sebastian Bach. Und auch am Tag der deutschen Einheit auf WDR 3 möchten wir darauf nicht verzichten. Heute haben wir Bachs Messe A-Dur für Sie. Wir stellen sie Ihnen in einer neuen Aufnahme mit der Kölner Akademie unter Michael Alexander Willens vor. Diese A-Dur-Messe ist eine von 4, in denen Bach nur das Kyrie und das Gloria vertont. Zu Bachs Zeit wurde diese Form der Kurzmesse schlicht Missa genannt und so hat Bach auch das Autograph der A-Dur-Messe überschrieben. Alle Kurzmessen sind zu Bachs Zeiten als Thomas Kantor in Leipzig entstanden. Aber ob er sie auch in Leipzig aufgeführt hat, ist unsicher. Zumindest für die A-Dur-Messe ist eine Leipziger Aufführung sehr wahrscheinlich. Ansonsten nutzt Bach vor allem an Festtagen gerne mal Kurzmessen von Kollegen. Er führt vor allem italienische Kyrie, Gloria-Messen auf, durch alle Zeiten und Stile, von Palestrina bis Durante. Bachs Kurzmessen stellen die Musikforscher heute noch vor viele Fragen. Eine beschäftigt sich damit, warum sie fast ausschließlich aus Musik bestehen, die Bach zuvor für seine Kantaten geschrieben hat. Jetzt für die Messen passt er sie den traditionellen lateinischen Texten an. Ein Grund für den Rückgriff auf vorhandene Werke könnte Bachs Wunsch sein, das Beste aus seinen Kantaten in einen neuen Zusammenhang zu stellen. Bach wäre nicht Bach, wenn er das nicht sehr kunstvoll täte. Die Messe A-Dur macht da keine Ausnahme. Im Gloria verwendet Bach eine Arie aus seiner Kantate »Halt im Gedächtnis Jesum Christ«. Sie knüpft an eine biblische Szene an, in der tritt der auferstandene Jesus unter seine Jünger mit den Worten »Friede sei mit dir«. In der Messe werden dazu die Worte gesungen »Et in terra pax«, »Friede auf Erden«. Bach lässt hier eine sanfte und friedliche Atmosphäre entstehen. Der Anfang der Messe ist geradezu idyllisch. Zwei Flöten prägen diesen Charakter mit wiegenden Rhythmen und mit verspielten Echoeffekten.

Hanna Herfurtner, Elvira Billen, Gwilym Bowen, Thomas Bonny und die Kölner Akademie unter Michael Alexander Willens mit der Messe A-Dur von Johann Sebastian Bach. Das war unsere Feiertagssendung für heute. Morgen gibt's an dieser Stelle wieder eine neue Ausgabe der geistlichen Musik mit der Bach-Kantate »Gott soll allein mein Herz haben« und mit einer Vertonung des Sonnengesangs von Franz von Assisi. Herzliche Einladung, wieder dabei zu sein. Stöbern Sie auch gerne auf der Webseite der geistlichen Musik und in ARD Sounds nach mehr Sendungen von uns. Wir sagen Tschüss, die Redakteurin Susanne Rump, die Autorin Kirsten Bethke und ich, Ulrike Frohleix. Einen schönen Feiertag wünsche ich Ihnen.

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2: Bitte schön. Guten Morgen. Bitte schön. Guten Morgen.
3: Vormittags um 11 in der Suppenküche der Franziskaner in der Düsseldorfer Oststraße. Direkt neben der Kirche St. Maria Empfängnis. Ein Koch und vier ehrenamtliche Helfer haben aus gespendeten Lebensmitteln ein warmes Essen zubereitet. Salat und Nachtisch gehören auch dazu. Obst und Gemüse, die nicht vor Ort verarbeitet werden, können die Bedürftigen mit nach Hause nehmen. Und das jede Woche von Montag bis Freitag. Wie immer ist die Schlange der Bedürftigen vor der Firminus-Klause, wie die Suppenküche heißt, schon um 10:30 lang.
4: Ich bin selber auch obdachlos. Ich gehe auch regelmäßig essen. Und dann ist es schön, dass es sowas gibt. Ne? Gerade herzlich hier. Das ist ganz cool.
5: Ich wohne in Düsseldorf, genau. Ich komme öfter hier gerne essen. Von Montag bis Freitag. Also ich bin mal dankbar für das Essen. Und ich bin froh, dass es sowas überhaupt gibt. Ich kriege Geld von der AG, von Arbeitsamt. Ich habe früher gearbeitet als Müllpicker. Habe ich oft gerade Müll gesammelt. Und habe ich leider aufgehört. Ich komme aus Madagaskar, Indischer Ozean. Sehr schöne Insel. Ganz andere Lebensweise, ganz andere Art. Aber Deutschland ist auch interessant.
6: Ich bin Konrad aus Polen, ja. Ich bin obdachlos ab 2 Jahren. Keine Wohnung, keine Arbeit, alle weg, ja. Ich habe kein Geld, kein Jobcenter, keine nichts, ne. Keine AOK, keine Ausweis, nichts.
2: Bitte schön, lassen Sie schmecken.
7: Also hier kommen Leute, die auf der Straße schlafen. Nicht so viele, aber auch ein paar von den Drogenabhängigen, wo der Bahnhof ja so ein bisschen Zentrum ist. Dann kommen viele Ukrainer und Russen, dann Polen sehr viele, auch Rumänen, Bulgaren kommen hier hin und sonst aus aller Herren Länder. Und auch Deutsche mit Altersarmut kommen hier hin, also es ist sehr gemischt. Und zum Beispiel jetzt ist Monatsende, da kommen viel mehr Leute, weil am Ende vom Monat das Geld alle ist.
3: Der Franziskanerbruder Jürgen Neitzert leitet die Firminus-Klause seit 2022 und packt tatkräftig mit an. Damit steht er in einer Tradition, die an dieser Stelle bis ins Jahr 1918 zurückreicht. Damals begann Bruder Firminus, der nach dem Ersten Weltkrieg im Düsseldorfer Kloster lebte, Butterbrote an Bedürftige auszugeben. Belegte Brötchen gehören neben dem warmen Essen auch heute noch zur Essensausgabe dazu.
7: Wir fahren also um 6 Uhr in 6 Bäckereien vorbei und holen Brötchen vom Vortag, die wir dann schmieren und vorbereiten. Und die werden den Leuten mitgegeben in Tüten, damit sie die mit nach Hause nehmen können. Ne?
3: Die Firminus-Klause ist nicht nur auf Lebensmittelspenden angewiesen, sondern auch auf Unterstützung finanzieller Art. Die kommt von verschiedenen ortsansässigen Firmen, Organisationen und Privatleuten. Geld von der Stadt gibt es keins.
7: Und wenn es nicht genügend ist, müssen wir Franziskaner einspringen. Das ist ja unsere Suppenküche der Franziskaner.
3: Die Armenfürsorge sowie der Einsatz für Obdachlose und sozial Benachteiligte bilden einen Schwerpunkt der franziskanischen Ordensfamilie. Des Männer-, des Frauen- und des Laienordens. Sie alle berufen sich auf den 1226 gestorbenen Franziskus von Assisi. Er wird in der katholischen Kirche als Heiliger verehrt. Papst Franziskus, selbst kein Franziskaner, sondern Jesuit, hatte den Heiligen durch seine Namenswahl bewusst wieder in den Mittelpunkt der Weltkirche gerückt.
7: Wie er mit den Armen gelebt hat, er hat alles geteilt mit den Armen, wie er sich für den Frieden engagiert hat, und wie er die Schöpfung geachtet hat, also die Schöpfung war für ihn Symbol für Gott. Also er ist der Patron der Umwelt auch. Und das waren so die 3 Punkte, die mich am meisten von ihm fasziniert haben.
8: Was mich früher an dem fasziniert hat, das war seine Fröhlichkeit, dann die Einfachheit. Ja, der Umgang eben mit den Armen, das war für mich schon eine große Bedeutung. Oder noch ein Punkt, der mich auch heute noch fasziniert. Franziskus war ein Praktiker. Der hat einfach gemacht. Der hat Ärmel hochgekrempelt, hat seine Aussätzigen da gepflegt nach seiner Bekehrung. Einfach die Perspektive verändert.
3: Schwester Alexa Weißmüller, mittlerweile 84 Jahre alt, trat 1984 in den Orden ein. Sie hat in ihrem langen Ordensleben mit den verschiedensten Formen von Armut zu tun gehabt. Anfang der 1990er Jahre hat sie die Obdachlosenseelsorge Gubbio in der ehemaligen Franziskanerkirche in der Kölner Südstadt mitbegründet. Was Armut bedeutet, sieht Schwester Alexa sehr differenziert.
8: Ich kann nicht mit einem Satz sagen, was Armut ist. Es gibt viele, viele, viele, viele Formen von Armut. Und alle Formen von Armut kann man nicht über einen Kamm scheren. Und alle Formen von Armut sind nicht mit Geld zu beheben.
3: Die Menschen, die in Köln ins Gubbio kommen, kennen die Formen der Armut sehr gut.
0: Wenn man überhaupt nichts mehr hat, keinen sozialen Halt, keinen finanziellen Halt, überhaupt nichts. Das ist für mich Armut.
9: Ja, Armut heißt für mich nicht nur Essen, sondern keine Lebensqualität mehr zu haben. Der Lebensmut ganz weit unten ist. Keine sozialen Kontakte, keine Freundschaften mehr zu haben. Also auch in Depressionen zu geraten, das heißt für mich auch so geistige Armut. Ne?
3: Armut hat nicht unbedingt etwas damit zu tun, wie viel jemand besitzt, sagt auch der arbeitslose Christian.
5: Solange man ist gesund, man ist reich, wissen Sie, Armut ist ganz anders. Also man ist trotzdem reich in dieses Land, wo man lebt. Armut ist hier ist keine Armut, so gesehen.
8: Es gibt viele Formen von Armut, die werden zu beheben mit Ansehen, mit Würde und viele, aber auch mit wirtschaftlichen Mitteln, also auch mit Geld.
3: Christoph Butterwegge, emeritierter Politikwissenschaftler der Uni Köln und ein vehementer Streiter für mehr soziale Gerechtigkeit, unterscheidet als Armutsforscher erst einmal grundsätzlich zwischen absoluter und relativer Armut.
10: Relative Armut ist eine, in der zwar die Grundbedürfnisse befriedigt werden können, man sich aber vieles von dem nicht leisten kann, was für alle anderen in der Gesellschaft, in der man lebt, als normal gilt. Dass man nicht ins Kino gehen kann, nicht mal ins Theater, dass man sich keinen Restaurantbesuch leisten kann, dass man auch zum Teil sozial ausgegrenzt wird von denjenigen, für die all das normal ist.
3: Claudia hat eine Wohnung und bekommt Bürgergeld. Sie freut sich darüber, dass es das Angebot im Kölner Gubbio gibt, wo zweimal in der Woche Kaffee und Kuchen, Bibelgespräch und Gottesdienst angeboten werden.
11: Also ich habe mich bisher immer geschämt, hier hinzukommen, weil ich denke, na, hier sind viele wohnungslose Menschen und es gibt vielleicht noch andere Bedürftige, ne, die es viel nötiger haben als ich. Aber mit Bürgergeld und so, ne, ist es auch nicht einfach auszukommen. Ne, und, ne, aber hier sind nette Menschen und hier fühle ich mich wohl und ne, die Heilige Messe ist gut. Ne, und hier fühle ich mich geborgen einmal in der Woche. Ne.
10: Absolute Armut liegt dann vor, wenn man seine Grundbedürfnisse nicht befriedigen kann, wenn man also nicht genug zu essen hat, wenn man kein sauberes Trinkwasser hat, keine medizinische Versorgung, keine den geografischen Gegebenheiten angemessene Kleidung oder kein Dach über dem Kopf.
3: Diese Armut verorten wir eher in den Slums dieser Welt. Doch es gibt sie auch bei uns, wie diese beiden Menschen erlebt haben, die in Köln eine Zeit lang ohne Obdach auf der Straße gelebt haben.
12: Man bekommt jetzt wortwörtlich von Bekannten oder auch Verwandten die Sachen vor die Tür gestellt. Kein Mensch will mehr mit einem zu tun haben. Weil man ist, wenn ich das jetzt so sage, der letzte Abschau. Man wird auch so behandelt von den Leuten.
13: Ja, das ist einfach reiner Stress. Weil sie von morgens bis abends immer alle Klamotten, die sie dann noch besitzen, dabei haben. Sie müssen immer auf alles aufpassen. Sie haben keinerlei Schutz oder Rückzugsraum. Das, was für andere Leute ganz normal ist, ist einfach weg. Und nachts muss man gucken, ob man Platz findet, wo man je nach Wetterlage gut unterkommt. Und dass man in der Hoffnung ist, nicht überfallen zu werden, ausgeraubt zu werden oder Sonstiges. Also das macht einen auch selber ziemlich aggressiv, dass man für Kleinigkeiten dann hochgeht. Und dann verstehen die Leute das nicht wegen der Kleinigkeit, nee, aber es sammelt sich.
8: Ich denke, Armut ist bei uns belastet mit dem Vorwurf, dass man nichts tut, dass man nicht arbeiten will. Und die Leute, die dann da sitzen, die werden irgendwie ein bisschen verachtet. Das ist für mich ganz schlimm, weil keiner ein Recht dazu hat. Weil ich nämlich denke, dass ich nicht da sitze, das ist nicht mein Verdienst. Ich bin in einer anderen Welt geboren, ich hatte ein anderes Elternhaus, ich hatte Bildungschancen. Deshalb sitze ich nicht da, aber nicht, weil ich besser bin als dir da. Mit Sicherheit nicht.
3: Nach Erkenntnissen des Statistischen Bundesamtes sind in Deutschland etwa 17,6 Millionen Menschen von Armut oder sozialer Ausgrenzung bedroht. Das sind rund 21%, ein Fünftel der Bevölkerung. In einer Gesellschaft, in der wirtschaftlicher Erfolg als oberster Wert gilt und Menschen oft nur dann als vollwertige Mitglieder geschätzt werden, wenn sie im System funktionieren, also arbeiten, ist die Verachtung gegenüber den Schwächsten automatisch eingepreist. Auf diesem Boden gedeiht das Vorurteil, Arme seien faul und ruhten sich auf dem Rücken der arbeitenden Mehrheit aus. Manche Gesetzesreformen befördern einen solchen Generalverdacht zusätzlich.
14: Die Bundesregierung hat die Reform des Bürgergelds auf den Weg gebracht und die wohl größte Änderung, es soll härtere Sanktionen geben. Wer Jobangebote nicht annimmt, obwohl er arbeiten könnte, soll sanktioniert werden. Wer zwei Termine versäumt oder eine zumutbare Arbeit ablehnt, soll direkt 30% weniger monatliche Zahlungen bekommen.
8: Wenn ich jetzt die ganze Gesundheitsdiskussion jetzt zum Beispiel anhöre, ne? Das trifft dann wieder die, die eh kein Geld haben. Die können sich keine Ersatzmittel kaufen, die können nicht in ein Fitnessstudio gehen, weil es Geld kostet. Die können keine zusätzlichen Operationen machen, die von der Kasse nicht übernommen werden. Das alles nicht. Also de facto gehst früher tot.
3: Als Giovanni Di Pietro di Bernardone, der spätere Franz von Assisi, Ende des 12. Jahrhunderts in eine der wohlhabendsten Kaufmannsfamilien hineingeboren wurde, war Armut genauso vorhanden wie heute. Aber sie hatte in der von der christlichen Religion geprägten mittelalterlichen Ständegesellschaft einen anderen Stellenwert, erklärt der Mittelalterhistoriker Etienne Dublier von der Universität Köln.
15: Armut ist nicht jetzt ein systemischer Fehler der Gesellschaft, ist nicht etwas, was mit politischen, sozialen Mitteln bekämpft werden muss, sondern ist vor allem eine Manifestation Gottes, ein Anlass für die anderen, um was Gutes zu tun und somit ihre Seele zu retten.
3: Im Mittelalter herrschte der Glaube, Gott habe die Welt so geschaffen, wie sie vorhanden ist. Armut ist weder eine persönliche Schuld noch eine Strafe. Reichtum und Armut sind von Gott verliehene Positionen. Alle Menschen werden als sündige Mangelwesen betrachtet, die erst nach ihrem Tod im Reich Gottes ein erfülltes, sündloses Leben führen können.
16: Da sah Jesus seine Jünger an und sagte zu ihnen: Wie schwer ist es für Menschen, die viel besitzen, in das Reich Gottes zu kommen? Die Jünger waren über seine Worte bestürzt. Jesus aber sagte noch einmal zu ihnen: Meine Kinder, wie schwer ist es, in das Reich Gottes zu kommen? Leichter geht ein Kamel durch ein Nadelöhr, als dass ein Reicher in das Reich Gottes gelangt.
3: Das Leben galt als Bewährungsphase zur Rettung der eigenen Seele. Durch gute Taten, wie das Gebet, Almosen und Zuwendungen an die Kirche, ließ sich dieses Ziel beeinflussen. Bedürftige besaßen in dieser Vorstellung sogar Vorteile. Sie waren dem jenseitigen Heil bereits im Hier und Jetzt näher als die Wohlhabenden, da sie in ihrer Armut dem Vorbild Jesu glichen, der sich zeitlebens den Schwachen und Ausgestoßenen gewidmet hatte.
15: Die Armen sind definitorisch die Armen Christi. Die sind nah am Christus. Wenn die Menschen leiden, sind die grundsätzlich dem Heil näher. Also durch das Leiden sammeln sie sozusagen gewollt oder ungewollt Verdienste, die dann im Himmel eine Rolle spielen werden.
3: Die Institution, die die Betreuung der Armen im Diesseits übernahm und organisierte, war im Mittelalter die Kirche. Caritas, tätige Liebe und Wohltätigkeit, gehörte von Anbeginn an zu ihren Hauptaufgaben.
15: Wir wissen von Klöstern im 11. und 12. Jahrhundert, die einmal pro Woche Armenspeisungen in großem Umfang organisiert haben. Die ersten Zisterzienserklöster speisen einmal die Woche über 1000 Armen. Und das ist etwas, was zum Alltag dieser Einrichtungen gehört. Und aus der Perspektive der reichen oder der wohlhabenden Menschen bedeutet dies, dass die immer eine Möglichkeit haben, über diese institutionellen Kanäle, also ihr Wohlstand wieder gut zu machen.
3: Die Wohlhabenden mussten sich den Armen noch nicht einmal persönlich nähern. Beten und Almosenspenden reichten aus, um die Heilsbilanz zu verbessern. Wie genau es dazu kam, dass der wohlhabende Ritter Giovanni di Pietro di Bernardone, der kostbare Kleider und gutes Essen liebte, sich den Armen zuwandte, wissen wir nicht. Vermutlich geriet der 24-Jährige in eine Lebenskrise, aus der ihm die Hinwendung zu den Armen heraushalf. In seinem Testament beschreibt Franziskus die fundamentale Änderung seines Lebens als von Gott bestimmt.
16: So hat der Herr mir, dem Bruder Franziskus, gegeben, das Leben der Buße zu beginnen. Denn als ich in Sünden war, kam es mir sehr bitter vor, Aussätzige zu sehen. Und der Herr selbst hat mich unter sie geführt, und ich habe ihnen Barmherzigkeit erwiesen. Und da ich fortging von ihnen, wurde mir das, was mir bitter vorkam, in Süßigkeit der Seele und des Leibes verwandelt.
3: Die unsichtbare Mauer, die Wohlhabende von den Menschen auf der Straße trennt, von jenen, die ärmlich gekleidet sind oder riechen, kennt heute jeder, der sich für die Armenhilfe entscheidet. Diese Erfahrung macht auch Markus Strecker, der ehrenamtlich in der Düsseldorfer Firminus-Klause mitarbeitet.
17: Also ich angefangen habe, den ersten Eindruck, was kommen denn da jetzt für Leute? Mit was wirst du konfrontiert, was du eigentlich gar nicht sehen willst? In der Regel auch auf die andere Straßenseite rübergeht, um das nicht wahrnehmen zu müssen. Aber hier ist auch ein geschützter Raum. Nicht nur für die Gäste, sondern auch für die Mitarbeiter. Also man kommt viel besser aneinander ran. Also ich gebe zu, auf freier Wildbahn, in irgendwelchen Brennpunkten, täte ich mir auch schwer, spontan, eigeninitiativ auf die Leute zuzugeben. Da hätte ich eine große Hemmschwelle, aber die Hemmschwelle gibt es hier nicht. Und das ist das Gute.
3: Hinwendung hat etwas mit Überwindung zu tun. Vor allem der eigenen Vorurteile, die manchmal tiefer sitzen, als einem bewusst ist. Das hat auch Schwester Alexa erlebt, als sie begann, in Köln im Notel zu arbeiten, einer Notschlafstelle für obdachlose Drogensüchtige.
8: Als ich ganz am Anfang hier im Notel war, ne, wusste ich, da sind ganz viele AIDS-Infizierte. Ne? Ich wusste auch, dass da nichts passieren kann. War gut aufgeklärt, dass ich nicht, wenn ich die Tasse nehme, da gleich AIDS kriege oder sowas. Jedenfalls hatte ich aber Panik, so einfach. Und dann habe ich wochenlang eine Thermosflasche mitgenommen mit einem Becher und einem Löffel in der Tasche. Weil ich Panik hatte, das Zeug aus dem Schrank zu nehmen, weil die selber spülten. Ne? Und dann habe ich irgendwann gemerkt, da stimmt was nicht. Wenn du hier bleiben willst, dann musst du was ändern. Ich wusste nicht genau was, aber ich wusste, es stimmt was nicht. Und dann habe ich die Thermosflasche nicht mitgenommen an einem Abend. Dann weiß ich noch sehr genau. Und den Löffel nicht. Und dann habe ich die Tasse aus dem Schrank genommen und den Löffel aus der Schublade. Aber an dem Abend haben Leute mich angesprochen, ob sie mit mir reden können. Und dann habe ich bei mir gemerkt, da ist was passiert in mir. Und vielleicht fast das Allerwichtigste, was ich in den ganzen Jahren gelernt habe. Da ist eine Schranke gefallen. Die Thermoskanne war die Schranke.
3: Als Giovanni di Bordone sich Anfang des 13. Jahrhunderts entschied, das Leben fortan mit den Armen zu teilen, war das für die mittelitalienische Oberschicht ein Skandal. Franziskus verließ den für ihn vorgesehenen Platz in der Gesellschaft. Er wollte nicht nur Reichtum teilen, sondern genauso arm und schutzlos leben wie die Bettler. Sein Vater wollte ihn sogar gerichtlich von diesem Weg abbringen. Trotz des familiären Widerstands fand Giovanni jedoch ziemlich schnell die ersten Anhänger.
15: Viele junge Männer und Frauen aus den Oberschichten Assisis und anderen mittelitalienischen Städten waren von dieser Entscheidung extrem fasziniert. Und die ersten Jünger von Franziskus, also natürlich sind die 12 am Anfang, kann es nicht anders sein, aber die sind alle aus Assisi, Spoleto, Foligno, aus der Gegend. Die sind plus minus im selben Alter. Viele Söhne von Händler, von Kaufleuten, denen es wirtschaftlich gut geht. Also Skandalon, ja, aber zugleich auch große Faszination.
3: Den Franziskanerorden hat Franz von Assisi 1209 noch selbst gegründet. Und schon am 16. Juli 1228, nicht einmal 2 Jahre nach seinem Tod, wurde Franziskus von Papst Gregor IX. Heilig gesprochen.
15: Was bei Franziskus dabei ganz besonders ist, ist eben die Kombination von diesen Armutsideal und Armutgedanken mit zwei weiteren Gedanken. Der eine Punkt ist das absolut überzeugte Glaubensbekenntnis. Also ich glaube, dass das Heil durch die Kirche kommt, durch die Sakramente, und Christus auf Erden wird durch die Priester gebracht. Und der zweite Punkt ist die Minoritas, also der Anspruch, allen Menschen und vielleicht sogar allen Wesen untertänig zu sein.
3: Der Franziskanerorden breitete sich im 13. Jahrhundert rasant in Europa aus. Da immer mehr verarmte Menschen auf der Suche nach Arbeit in die Städte drängten, wurden die Brüder zu zentralen Bezugspersonen für die besitzlose Bevölkerung. Sie lebten bewusst nicht in abgeschiedenen Klöstern und lehnten Besitz ab. Das gelebte Ideal und das Charisma des Ordensgründers, das sich über Heiligenlegenden verbreitete, sicherten dem Orden über Jahrhunderte ein hohes Ansehen. Die Sicht auf Bedürftige veränderte sich hingegen nur langsam. Erst mit der Aufklärung im 18. Jahrhundert etablierte sich allmählich das Verständnis, dass Armut ein menschengemachtes, gesellschaftliches Strukturproblem und folglich gestaltbar ist. Das ebnete den Weg für eine moderne Armenfürsorge, die den Anspruch erhebt, Auswege aus der Bedürftigkeit aufzuzeigen.
7: Ja, wir gehen jetzt mal zusammen zu einer Apotheke. Komm mal mit, ne? Komm.
3: Wenn in der Düsseldorfer Firminusklause Essen ausgeteilt wird, bietet Bruder Jürgen immer auch weitere Unterstützung an. Mit einem polnischen jungen Mann, der starke Bauchschmerzen hat, geht er ein paar Straßen weiter in eine Apotheke, die kostenlos Medikamente für Bedürftige abgibt. Sie müssen dort auch keine Zuzahlung für Rezepte leisten. Eine Stiftung übernimmt die Kosten von etwa 5.000 Euro im Jahr.
7: Und ich berate auch Leute. Wir haben gute Kontakte. Die Caritas hat hier drüber die Wohnungslosenhilfe und Streetworker. Die haben ja Büros hier. Und die Sinti- und Roma-Hilfe ist auch hier von der Caritas. Da helfe ich schon mal, dass Leute dann eben dahin gehen können und da Beratung bekommen.
3: Was sich hingegen nicht geändert hat, sind die Gelübde bei der Ordensprofess. Neben Gehorsam und Ehelosigkeit gehört das Versprechen der Armut zum Standard katholischer Orden. Doch bis heute prägt die radikale, besitzlose Lebensweise im Geiste des heiligen Franziskus diese Gemeinschaft in ganz besonderer Weise.
18: Naja, ich meine, wenn ich ein Franziskaner bin und die Kirche mir aber alles bezahlt oder ich abgesichert bin im Rentenalter oder im Alter und so weiter und so fort, das kann sich kein Normalverdiener leisten. Also von daher sehe ich das mit der Armut ein bisschen grenzwertig. Ja, die bereichern sich jetzt nicht, die nehmen kein Geld für das, was sie tun, das ist richtig. Aber ob die jetzt in Armut leben, das sehe ich nicht so.
3: Linda Rennings kennt Armut sehr genau. Über ihre Zeit als wohnungslose Frau auf der Straße hat sie ein Buch geschrieben. Außerdem hat sie den Verein Heimatlos in Köln gegründet und leistet Beratung auf der Straße. Ihr Vorwurf, dass Franziskaner nicht in echter Armut leben, ist durchaus berechtigt. In Deutschland leben die Brüder zwar bescheiden, aber im Vergleich zu Obdachlosen absolut sicher und komfortabel.
7: Ich habe ein Arbeitszimmer und ein Schlafzimmer. Also ich habe es gut getroffen im Moment. Das war im Kloster, hatte ich nur ein kleines Schlafzimmerchen gehabt. Ne? Mhm. Da bin ich also jetzt besser dran.
18: Also ich wünsche mir mehr Schlafplätze für Frauen, da Frauen oft aus Gewaltsituationen kommen, traumatisiert sind und einfach einen Punkt brauchen, wo sie ankommen können, wo sie geschützt sind, wo sie sich sicher fühlen. Ich wünsche mir mehr Einzelzimmer für Frauen, aber auch, dass die Notstabstellen, dass die nicht immer morgens raus müssen und abends wieder rein können, sondern dass die ganzen Tag aufhaben und die Frauen sich da in Ruhe aufhalten können.
3: Es ist allerdings nicht so, dass der Orden den Franziskanerinnen und Franziskanern das gesamte Leben finanziert. Sie arbeiten in ihren erlernten Berufen und teilen den Verdienst innerhalb der Gemeinschaft.
7: Also ich selber habe eben nur hier die Suppenküche, wo ich ehrenamtlich arbeite. Und auch für den interreligiösen Dialog habe ich kein Einkommen. Ne? Aber die Mitbrüder haben Einkommen. Ne? Das kommt alles in die Gemeinschaftskasse. Davon leben wir. Davon bezahlen wir die Miete, davon bezahlen wir Essen und Trinken. Davon bezahlen wir auch, wenn wir Kleidung brauchen. Fahrschein, Deutschlandticket habe ich. Krankenkasse wird davon bezahlt. Und ich bekomme Taschengeld auf die Hand. 100 Euro im Monat, wo ich selber was mitmachen kann.
3: Schwester Alexa wohnt mit einer Mitschwester in Köln zusammen. Falls sie Unterstützung oder medizinische Hilfe braucht, ist ihr ein Platz in einem Altenheim oder Krankenhaus des Ordens sicher. Sie ist sich des Spannungsfeldes zwischen dem Armutsgelübde, das sie vor mehr als 60 Jahren ablegte, und der Lebensrealität der Armen, die sie täglich betreut, sehr bewusst.
8: Stimmt, die Lücke ist da, die kriegst du auch nicht überwunden. Aber ich finde das Wichtige schon mal, dass ich mir nicht einbilde, arm zu sein. Bin ich nämlich nicht. Diese Lücke ist da. Sie wird teilweise, wird sie vielleicht ein bisschen kleiner gemacht dadurch, dass ich das Gefühl habe, ich kann schon auch was bewirken mit den Reden. Oder ich habe die halbe Zeit am Bordstein verbracht. Aber das ist trotzdem anders.
3: Der größte Unterschied zwischen ihr und den Armen sei, so Schwester Alexa, die Freiwilligkeit. Sie und ihr Vorbild konnten sich bewusst für ein Leben ohne Luxus entscheiden. Wer heute arm oder bedürftig ist, kann das nicht.
8: Die Armen kommen aus dem Dreck. Die hatten noch nie was. Oder fallen raus. Können nichts dafür. Das sind keine freiwilligen Entscheidungen. Franziskus hat sich freiwillig entschieden, ne? Das ist ein himmelgroßer Unterschied.
3: Solidarität zu zeigen, sich nicht von den Armen fernzuhalten, sondern ihnen beizustehen und sich für ihre Belange einzusetzen. Dafür werden die Franziskus

0: dass er darüber hinaus auch wegen seiner Radikalität anschlussfähiges Potenzial besitzt.
1: Ich glaube, Franziskus ist ein Mensch, der sehr gelitten hat, der sehr unzufrieden mit sich selbst war. Der muss ein ganz großes Ego gehabt haben. Zugleich hat er darunter gelitten, dass er ein so großes Ego hatte und hat versucht, das Beste draus zu machen.
2: Ja, und diese Möglichkeit, aus dieser Unzufriedenheit etwas Gutes zu machen, ich glaube, ist etwas, was für viele Menschen heute erstrebenswert ist. Und das unterscheidet Franziskus von vielen anderen Heiligen, über die so viele Informationen über diese seelischen Zustände nicht zwingend bekannt sind oder sind stärker typisiert als bei Franz von Assisi.

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2: Es ist 9 Uhr. 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
3: Die Nachrichten mit Robert Lebin. Guten Morgen. In Bremen haben schon gestern Abend die Feiern zum Tag der Deutschen Einheit begonnen. Zunächst mit einem großen Bürgerfest in der Innenstadt. Tausende Menschen aus dem ganzen Land haben mitgefeiert.
4: Ich bin Ex-DDR-Flüchtling. Wenn die Einheit nicht gekommen wäre, dann wäre das für mich anders ausgegangen.
5: Ich bin nach der Wende geboren und finde den Tag einfach aus allen Perspektiven total wichtig und schön, dass so viele zusammenkommen.
6: Am Ende hoffe ich, dass wir immer diesen Zusammenhalt haben.
3: Heute Vormittag beginnt in Bremen dann der offizielle Festakt zum Tag der Deutschen Einheit. Was geplant ist? Michael Kück.
7: Um 10 Uhr beginnt im Bremer St. Petridom ein gut einstündiger Gottesdienst. Unter dem Motto »Viele Gaben, ein Geist« soll der nach Angaben der Kirche dazu anregen, über die Stärken der Menschen in Deutschland und den daraus entstehenden gesellschaftlichen Zusammenhalt nachzudenken. Beim anschließenden Festakt im benachbarten Konzerthaus Glocke werden Bundespräsident Steinmeier und Bremens Regierungschef Bovenschulte Reden zum Tag der Deutschen Einheit halten, begleitet von Musik der Bremer Philharmoniker.
3: Zum versuchten Anschlag auf ein Flugzeug der Airline Fly Dubai gibt es neue Details. US-Medien berichten, dass der Co-Pilot schon früher als Sicherheitsrisiko aufgefallen war. Sebastian Riechel, um was geht es genau?
8: Beim Co-Piloten wurde offenbar schon letztes Jahr extremistisches Material gefunden. Deshalb ist er laut der Medienberichte bei einer anderen Airline entlassen worden. Die Befürchtung, er hat sich radikalisiert, womöglich bei einer Reise nach Syrien. Warum der Mann dann trotzdem für Fly Dubai arbeiten durfte, soll jetzt geklärt werden. Die zuständige Staatsanwaltschaft hat gerade bestätigt, dass der Co-Pilot wohl einen Terrorakt geplant hat. Auf dem Flug von Dubai nach Israel hatte er auf seinen Pilotenkollegen eingestochen und versucht, die Maschine abstürzen zu lassen. Der Pilot schaffte es dann schwer verletzt, die Cockpit-Tür zu öffnen. So konnten Passagiere den Co-Piloten

0: Wahlurnen überwältigen.
1: Wahlhelferinnen und Wahlhelfer bekommen in vielen Kommunen in Nordrhein-Westfalen künftig mehr Erfrischungsgeld, also eine etwas höhere Aufwandsentschädigung als bisher. Nach einer DPA-Umfrage soll es teilweise doppelt so viel Geld geben, zum Beispiel in Dortmund. Die Kommunen reagieren damit auf die nachlassende Bereitschaft von Bürgern, sich bei den Wahlen zu engagieren. Allein Düsseldorf sucht für die Landtagswahl im April 4000 Wahlhelfer. Wer mitmacht, bekommt bisher je nach Ort zwischen 40 und 130 Euro. Und diese Themen haben wir auch im Blick. Die Menschen in Lettland wählen heute ein neues Parlament. Umfragen zufolge dürfte der amtierende Ministerpräsident im Amt bleiben, ein Unterstützer der Ukraine im Krieg gegen Russland. Der Fall einer mutmaßlichen Gruppenvergewaltigung an der Elite-Universität Cornell im US-Bundesstaat New York beschäftigt jetzt auch die zuständige Gouverneurin. Sie hat sich in die Ermittlungen eingeschaltet und eine bekannte Sonderermittlerin eingesetzt. Heute ist nicht nur Einheitstag, sondern auch Tag der offenen Moschee. Bundesweit öffnen viele Moscheengemeinden ihre Türen, um Einblicke in die muslimische Glaubenswelt zu geben. Auch die größte Moschee Deutschlands in Köln macht mit. Die Sicherheitsabteilung der Deutschen Telekom hat ein neues Ranking zu unsicheren Passwörtern veröffentlicht. Und da taucht auch dieser NRW-Fußballverein auf.

0: Fans von Schalke nutzen den Namen ihres Lieblingsclubs offenbar besonders oft. Im Ranking der meistgenutzten Passwörter landet Schalke 04, kleingeschrieben, auf Platz 11, deutlich häufiger übrigens als Passwörter mit Bezug zu Borussia Dortmund. Das war WDR aktuell. Das Wetter in Nordrhein-Westfalen. Heute anfangs teils neblig, später sonnig bis locker bewölkt. In Herford bis 20 Grad, Bonn 21, in Oberhausen 22 Grad. Morgen oft länger trüb, am Nachmittag sonnig bei 16 bis 22 Grad. Die Zeit 9.04 Uhr.
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2: Mit Jörg Lengersdorf am Mikrofon. Ich wünsche Ihnen einen schönen Feiertagssamstag in dem Bewusstsein, dass das, wessen es heute zu gedenken gilt, die deutsche Einheit, ja nicht nur zu feiern ist, sondern vor allem zu erstreben. Denn Einheit, die kommt nicht frei Haus. Und Einigkeit ist Aushandlungssache. Brüderlichkeit, Schwesterlichkeit, das sind ja nicht nur Geschenke, sondern das sind auch und vor allem Tugenden. Alle Menschen werden Brüder, wo dein sanfter Flügel weilt. Damit ist ja die Freude und wahrscheinlich auch die Freundlichkeit gemeint unter diesem Flügel, unter dem man sich dann verschwistern soll. Deswegen feiern wir heute hier in WDR 3 mit berühmten Geschwisterpaaren. Und da macht Familie Mendelssohn gleich mal den Aufschlag und bittet um Frieden. Mit dem schönsten Beginn in Tiefenstreichern, der wohl je geschrieben worden ist.

Münchner Rundfunkorchester und Chor des Bayerischen Rundfunks unter Howard Amen mit der in dem Fall schönsten, aber leider muss man angesichts der Zeitläufe wohl auch sagen, immer auch aktuellsten Bitte überhaupt. Verleih uns Frieden gnädiglich. 1831 hat Felix Mendelssohn Bartholdy dieses Stück so gesetzt, dass da erst die Bässe bitten, quasi aus dem Dunkel, und das Stück dann immer mehr ins Licht hereinblüht über immer höhere Stimmen. Und gut 300 Jahre vorher, 1529, hat Martin Luther schon den Text verfasst. Da gab es noch keinen einheitlichen Nationalstaat, den man Deutschland im modernen Sinne hätte nennen können. Und der Berliner Mendelssohn, der befand sich dann in Rom, als er das Stück komponiert hat. Und wahrscheinlich hatte Mendelssohn da in Rom schlicht Sehnsucht nach Harmonie, denn er hat sich in Italien furchtbar aufgeregt über die Musiker. Die Orchester da seien unbeschreiblich schlecht, die päpstlichen Sänger seien uralt, die Bläser würden einfach nur verstimmt tuten und die Geigen machten mehr Katzenmusik als Töne. Heute ist der Tag der deutschen Einheit und wir in WDR3 versuchen auf jeden Fall, das zu einem Tag der Harmonie zu machen, musikalisch sowieso. Und ich habe ja schon gesagt, wir fügen hier Hälften zusammen in der Sendung in Form von Geschwisterpaaren. Das war gerade Felix Mendelssohn und später kommt hier in der Sendung auch Musik von Fanny Mendelssohn. Außerdem hat mein Kollege Michael Arns Gedichte vom berühmtesten Geschwisterpaar der deutschsprachigen Lyrik ausgesucht, die in den nächsten Stunden von Bernd Hahn hier gelesen werden. Bettine von Arnim macht in 5 Minuten lyrisch den Anfang nach Musik von Johann Friedrich Fasch.

Bettine von Arnim. Auf diesem Hügel. Auf diesem Hügel übersehe ich meine Welt. Hinab ins Tal, mit Rasen sanft begleitet, vom Weg durchzogen, der hinüberleitet, das weiße Haus inmitten aufgestellt. Was ist's, worin sich hier der Sinn gefällt? Auf diesem Hügel übersehe ich meine Welt. Erstieg ich auch der Länder steilster Höhen, von wo ich könnt die Schiffe fahren sehen, und Städte fern und nah, von Bergen stolz umstellt. Nichts ist's, was mir den Blick gefesselt hält. Auf diesem Hügel übersehe ich meine Welt. Und könnt ich Paradiese überschauen, ich sehnte mich zurück nach jenen Auen, wo deines Daches Zinne meinem Blick sich stellt. Denn der allein umgrenzet meine Welt.

Wenn die Komponistin des gerade gehörten Stücks, Pauline Viardot-Garcia, in Baden-Baden ihre Salons veranstaltet hat, dann hat sich da die Prominenz die Klinke in die Hand gegeben. Clara Schumann war da, Johannes Brahms, Anton Rubinstein oder Theodor Storm. Und ganze Kolonnen von Wagen haben jeden Sonntagmittag den Adel Richtung Tiergartental gefahren. Sogar die preußische Königin Augusta war da, hat eine kleine Brosche als Präsent mitgebracht. Denn 1863, da war eben die Viardot mit ihrem Mann Garcia und den vier Kindern nach Baden-Baden gezogen und sie hat damit für die Entwicklung der Kurstadt zu einer internationalen Kulturstadt gesorgt. Ein Jahr vorher hatte sich die gefeierte Sängerin im Alter von nur 42 Jahren von der Bühne zurückgezogen. Jetzt veranstaltete sie Salons, hat unterrichtet. Früh um 7 spazierte sie noch Tonleitern singend über ihr riesiges Grundstück. Um 8 kamen dann die ersten Schülerinnen und man ließ sich auch nicht lumpen. Die mussten ja auch irgendwo auftreten. Die Schülerin Pauline Viardot-Garcia hat im Park eine Tonhalle in Baden-Baden errichten lassen. Und die eingebaute Salonorgel war mit einem großen Medaillon geschmückt, das Pauline als heilige Cecilia, als Schutzpatronin der Musik gezeigt hat. Und das gerade war mit der Cellistin Rafaela Gomez die Romanze aus den 6 Morceaux, also den 6 Stücken. Und wo wir hier schon mal bei Romanze sind, eine Romanze hatte die berühmte Pauline Viardot auch. Der russische Dichter Ivan Turgenev hat sich nach einem Auftritt der noch jungen Pauline in St. Petersburg unsterblich in die Sängerin verliebt und ist ihr dann später überall hingefolgt. Er ist extra für sie nach Baden-Baden gezogen und war dann quasi Nachbar und Dauergast im Haus und natürlich auch in der Tonhalle. Sie hören WDR 3 am Tag der Deutschen Einheit und das nächste ist das Quatuor Arrott, also das Arrott-Quartett. Und die 4, die da spielen, sind alle miteinander riesige Fans von Tolkiens Fantasy-Epos Herr der Ringe. Also haben sie sich nach dem Namen des Pferds von Elfenkrieger Legolas benannt, Arrott. Man könnte also sagen, dementsprechend angemessen scheut, schnaubt und galoppiert jetzt das C-Moll in Schuberts Quartettsatz.

Clemens Brentano, In der Fremde. Weit bin ich einhergezogen, über Berg und über Tal, und der treue Himmelsbogen, er umgibt mich überall. Unter Eichen, unter Buchen, an dem wilden Wasserfall muss ich nun die Herberg suchen, bei der Liebfrau Nachtigall, die im brünst'gen Abendliede ihre Gäste wohl bedenkt, bis sich Schlaf und Traum und Friede auf die müde Seele senkt. Und ich höre dieselben Klagen, und ich höre dieselbe Lust, und ich fühl das Herz mir schlagen, hier wie dort in meiner Brust. Aus dem Fluss, der mir zu Füßen spielt mit freudigem Gebraus, mich dieselben Sterne grüßen. Und so bin ich hier zu Haus.

Elisabeth Pion, Klavier mit Hommage à Bach, einer Verbeugung vor Bach von Henri Dutilleux aus dessen Zyklus Au gré des Andes. Und der Name dieses Zyklus ist ziemlich schwierig ins Deutsche zu übersetzen, weil es ein vielfach funktionierendes Wortspiel ist, das allerdings dann doch extrem gut zum Stück passt. Gré des Andes könnte man aber einiger Freiheit mit Wellenlänge übersetzen. Au gré des Andes wäre allerdings auch wieder als im Rhythmus der Wellen zu deuten oder mit Laune der Wellen. Und das passt deshalb so gut, weil Dutilleux diese Stücke, aus denen wir gerade eins gehört haben, als Zwischenspiele fürs Radio komponiert hat. Man kann das Ganze also auch als für den Rhythmus der Radiowellen deuten, Au gré des Andes, im Timing von UKW, wenn man so will. Die Miniaturen liefen halt dann immer, wenn bis zum Beginn der nächsten Sendung noch etwas Zeit war. Und Dutilleux brauchte als junger Mann das Geld. Später, selbst als er der Chef der Musikproduktion von Radio France war, wollte er dann von seinen früheren Stücken nichts mehr wissen. Er hat allerdings grundsätzlich an französischer Musik sowieso immer kritisiert, dass sie festhalte am, Zitat, Reich des Charmes, der Eleganz und des Witzes. Und wahrscheinlich war Dutilleux diese federleichte Verbeugung ausgerechnet vor einem Bach-Präludium einfach nicht tief genug im Sinn des Wortes. Zum Tag der Deutschen Einheit machen wir heute Familienzusammenführung in WDR 3. Nach Übervater Bach, mit dem irgendwie alle Musizierenden verbunden sind, geht es wieder geschwisterlich weiter mit Gedichten aus der Familie Brentano-Arnim und Musik vom Bruder Josef Haydns. Das ist Michael Haydns, Sinfonie Nummer 29.

Bettine von Arnim. Wer sich der Einsamkeit ergibt. Wer sich der Einsamkeit ergibt, ach, der ist bald allein. Ein jeder lebt, ein jeder liebt und lässt ihn seiner Pein. Wer sich dem Weltgewühl ergibt, der ist zwar nie allein, doch was er lebt und was er liebt, es wird wohl nimmer sein. Nur wer der Muse hin sich gibt, der weilet gern allein. Er ahnt, dass sie ihn wiederliebt, von ihm geliebt will sein. Sie kränzt den Becher und Altar, vergöttlicht Lust und Pein. Was sie ihm gibt, es ist so wahr, gewährt ein ewig Sein. Es blühet hell in seiner Brust der Lebensflamme Schein. Im Himmlischen ist ihm bewusst das reine irdsche Sein.

Eine Arabeske bezeichnet eigentlich ein Rankenornament aus stilisierten Blättern, aus Linien, geometrischen Mustern in der Malerei oder auch als Ornament in der Baukunst. Zum Beispiel in der maurischen Alhambra. Robert Schumann und Claude Debussy haben dann rankende Tonleitern zu musikalischen Arabesken geformt, später dann auch Germaine Taillefer. Deren Arabesque aus dem 20. Jahrhundert haben wir gehört in WDR 3 am Feiertag mit Vera Kuper Klavier und Maria Dutoit Klarinette. Ja, und im Sommer 1868, da hat Johannes Brahms seinen Freund, den Komponisten Albert Dietrich, besucht. Der hat dann einen Ausflug ans Meer vorgeschlagen, und zwar nach Wilhelmshaven, weil Brahms den dortigen, gerade im Aufbau befindlichen großen Kriegshafen unbedingt besichtigen wollte. Irgendwie wollte dann aber dieser gemeinsame Ausflug dann nicht so richtig lustig werden, denn Brahms war ein Frühaufsteher, und weil er eh nicht weiter schlafen konnte, stand er also morgens schon vor dem Bücherregal von seinem Freund Albert Dietrich in Oldenburg und hat da in Gedichten von Hölderlin gestöbert. Albert Dietrich hat sich dann später erinnert, dass ein Gedicht Brahms da wohl sehr mitgenommen habe. Jedenfalls sei der sonst so gesellige und muntere Brahms während der Fahrt nach Wilhelmshaven dann völlig still, ernst und in sich gekehrt gewesen. Er hat dann seinen Freunden erzählt, wie tief ihn Hölderlins Gedicht aufgewühlt habe, und statt sich dann den Hafen anzusehen in Wilhelmshaven, ist Brahms einfach allein zum Strand gegangen, wo er sich einsam hingesetzt hat, mit Worten von Hölderlin im Kopf, dem Schicksalslied. Es geht um die Größe von Göttern und die Kleinheit der Menschen. Es schwinden, es fallen die leidenden Menschen blindlings von einer Stunde zur anderen, wie Wasser von Klippe zu Klippe geworfen. Und eine gute Viertelstunde lang ist Brahms Schicksalslied geworden. 3 Jahre hat er noch daran geschrieben, nach diesem Tag am Meer. Und er hat es wohl besonders geliebt, denn die Uraufführung hat er selbst dirigiert. Wir hören jetzt eine Aufführung von Brahms Schicksalslied Opus 54 mit dem Deutschen Sinfonieorchester Berlin und dem Rundfunkchor unter Heiß Lenartz. Ihr wandelt droben im Licht.

Clemens Brentano. Was reif in diesen Zeilen steht. Was reif in diesen Zeilen steht, was lächelnd winkt und sinnend fleht, das soll kein Kind betrüben. Die Einfalt hat es ausgesäet, die Schwermut hat ihn durchgeweht, die Sehnsucht hat's getrieben. Und ist das Feld einst abgemäht, die Armut durch die Stoppeln geht, sucht Ähren, die geblieben, sucht Lieb, die für sie untergeht, sucht Lieb, die mit ihr aufersteht, sucht Lieb, die sie kann lieben. Und hat sie einsam und verschmäht, die Nacht durch dankend in Gebet die Körner ausgerieben, liest sie, als früh der Hahn gekräht, was Lieb erhielt, was Leid verweht, ans Feldkreuz angeschrieben. O Stern und Blume, Geist und Kleid, Lieb, Leid und Zeit und Ewigkeit.

die berühmteste Melodie des dänischen Komponisten Carl Nielsen. Der Nebel hebt sich aus der Schauspielmusik zur Mutter. Wir haben es gehört mit Gesine Dreier Harfe und Charlotte Norholt Flöte als Mitglieder des Ensembles Midwest. Hier in WDR 3 am Tag der Deutschen Einheit. Ja, und Karl Stamitz, Komponist, der war 1782 Bratscher am niederländischen Hof von Nassau-Oranien. Und Stamitz war ein ausgesprochen angesehener Musiker, wirklich ein Meister seines Fachs. Und trotzdem stelle ich mir vor, dass er, Stamitz, vielleicht ein bisschen neidisch geworden ist, als aus dem benachbarten Deutschland, aus Bonn, der junge Schnösel Beethoven als Solist nach Den Haag eingeladen worden ist. Es existiert nämlich nur ein einziger, winziger Beleg für eine Begegnung von Stamitz und Beethoven, der überhaupt dafür, dass Beethoven als Wunderkind mal in den Niederlanden konzertiert hat. Und das ist ausgerechnet die Abrechnung eines Konzerts, bei dem beide, Stamitz und der junge Ludwig, zusammen aufgetreten sind. Und es verhält sich so, Beethoven hat für das Ganze 63 Florin bekommen, also Gulden. Und Stamitz, der viel Ältere, nur 14 Gulden. Zeitgenosse Beethovens zu sein, das war für Komponisten offenbar schon früher ein Problem. Dabei ist das Stück, das Beethoven damals gegeben hat, nicht mal veröffentlicht worden. Daher nennt man es auch Beethovens nulltes Klavierkonzert. Es ist ein Versuch, eine Jugendsünde. Und dabei wurde die schon viermal besser honoriert, als Meister Stamitz für seine Musik bekommen hat. Stamitz war 37 Jahre alt, er musste einen ganzen Haushalt ernähren. Beethoven war zur Zeit der Komposition seines Nullten 12 Jahre alt. Jedenfalls steht auf einer Kopie die französische Notiz à 12 ans mit 12 Jahren. Und für eine Nullnummer ist dieses Konzert schon ganz schön beeindruckend. Wir hören es jetzt mit Howard Shelley und dem Orchestra of Opera North.

nicht nur schwierig im Klavier, sondern offenbar auch in der Soloflöte. Und der ganz junge Ludwig van Beethoven hat sich wohl auch ein bisschen bedient bei Mozart bei der Entführung aus dem Serail. Aber sei es drum, das war Beethovens Jugendklavierkonzert mit 12 angefertigt, das sogenannte Nullte. Wir haben es in WDR 3 am Tag der Deutschen Einheit gehört mit Howard Shelley Klavier und Orchestra of Opera North unter David Greed. Und wir begeben uns jetzt musikalisch als nächstes ins Venedig des 16. Jahrhunderts. Das ist immer noch steinreich, prachtvoll und der Papst zählt in Venedig wenig, denn der Doge ist hier der Chef der Welt. Der Adel lässt sich bei seinen öffentlichen Auftritten von mindestens 6 silbernen Trompeten ankündigen, um es salopp zu formulieren, Blasmusik ist in Venedig schwer im Schwange, wenn man Geld hat. Nicht nur bei weltlichen Anlässen. Im Markusdom gibt es zum Beispiel Galerien, Balkone, auf denen Bläsergruppen postiert werden können. Einige links, einige rechts und bei Gottesdiensten können so Echo-Effekte erzeugt werden. Antiphonal nennt man diesen Stil und das ist die musikalische Spezialität der Venezianer, die Spezialität von San Marco. Und berühmtester Meister dieses antiphonalen Stils ist Giovanni Gabrieli. Gabrieli produziert natürlich nicht nur Instrumentalmusik, sondern auch Vokalwerke und als Meisterwerk der Vielchörigkeit von verschiedenen Balkonen gilt sein in Ecclesiis. Es gibt jetzt gleich im Stück Gesangssolisten, darunter ein Knabensopran. Es gibt die Blasinstrumente, die Orgel und den Hauptchor. Und diese Gruppen wurden auf den verschiedenen, weit voneinander entfernten Emporen des Markusdoms in Venedig platziert. Die Musik wird im Stück hin und her geworfen. Ein Solist singt von einer Seite, die Instrumente antworten von der anderen und der Hauptchor bricht quasi von einer dritten Position herein. Erst im monumentalen Finale führt Gabrieli all diese räumlich zunächst getrennten Chöre zu einem einzigen, gewaltigen Gesamtklang zusammen. In den Kirchen lobet den Herrn. In Ecclesiis benedicite Domino.

Bettina von Arnim. Eilt die Sonne. Eilt die Sonne nieder zu dem Abend, löscht das kühle Blau in Purpurgluten. Dämmerungsruhe trinken alle Gipfel. Jauchzt die Flut hernieder silberschäumend, wallt gelassen nach verbrauster Jugend. Wiegt der Sternebild im Wogenspiegel. Hängt der Adler ruhend hoch in Lüften, unbeweglich wie in tiefem Schlummer. Regt kein Zweig sich, schweigen alle Winde. Lächelnd mühelos in Götterrhythmen, wie den Nebel Himmelsglanz durchschreitet, schreitet Helios schwebend über Fluren. Feucht vom Zaubertau der heil'gen Lippen strömt sein Lied den Geist von allen Geistern, strömt die Kraft von allen Kräften nieder in der Zeiten Schicksalsmelodien, die harmonisch ineinander spielen, wie in Blumen hell und dunkle Farben. Und verjüngter Weisheit frische Gipfel hebt er aus dem Chaos alter Lügen aufwärts zu dem Geist der Ideale. Wiegt dann sanft die Blumen an dem Ufer, die sein Lied von süßem Schlummer weckte, wieder durch ein süßes Lied in Schlummer. Hätte ich nicht gesehen und gestaunet, hätte ich nicht dem Göttlichen gelauschet,

die deutschen Naturhorn-Solisten mit Rondo Allegro aus Deuxième Livraison für drei Hörner von Anton Reicha. Und WDR 3 am Tag der Deutschen Einheit führt ja heute immer wieder Hälften zusammen in Form von Geschwistern. Es gibt ausgesucht von meinem Kollegen Michael Arns Lyrik von Bettine von Arnim und Bruder Clemens Brentano. Und gleich gibt's passend dazu Nebenmusik von Felix Mendelssohn, auch welche von dessen Schwester Fanny. Allerdings hatten die beiden Mendelssohns, Fanny und Felix, ja sogar noch einen sehr musikalischen Bruder, Paul nämlich. Und dieser Paul hatte immerhin ein Stradivari-Cello, obwohl er im Vergleich zu seinen Geschwistern wohl eher ein Amateur war. Aber mein Gott, was heißt bei den hochbegabten Mendelssohns schon Amateur? Also Paul muss unfassbar viel geübt haben. Denn die anderen beiden haben sich ständig über ihn lustig gemacht als den fleißigen Mendelssohn. Paul, das war also der ständig Schuftende auch am Instrument. Paul war außerdem Bankier, wohl ein exzellenter Quartettcellist, und er war zur Bankerlehre in London. Da in London musste er dann feststellen, dass nicht jede europäische Metropole über das kammermusikalische Niveau Berlins verfügt hat, das er jedenfalls aus seiner eigenen Familie kannte. Jedenfalls hat Paul sich immer mal wieder aus London beschwert. Und womöglich hatte er auch einige Schwierigkeiten, Klavierspieler zu finden für die Stücke, die Fanny und Felix ihm dann komponiert haben. Zum Beispiel das folgende für den Cello spielenden Bruder Paul, die Variation concertante. Wir hören sie hier in WDR 3 mit Daniel Müller-Schott, Cello, und Jonathan Gillert, Klavier.

Clemens Brentano, Wenn der lahme Weber träumt. Wenn der lahme Weber träumt, er webe. Träumt die kranke Lerche auch, sie schwebe. Träumt die stumme Nachtigall, sie singe, dass das Herz des Widerhalls zerspringe. Träumt das blinde Huhn, es zählt die Kerne. Und der Drei je zählte kaum die Sterne. Träumt das starre Erz, gar linde Tau es, und das Eisenherz, ein Kind, vertrau es. Träumt die taube Nüchternheit, sie lausche, wie der Traube Schüchternheit berausche. Kömmt dann Wahrheit mutternackt gelaufen, führt der hellen Töne Glanzgefunkel und der grellen Lichter Tanz durchs Dunkel. Rennt den Traum sie schmerzlich übern Haufen. Horch, die Fackel lacht. Horch, Schmerzschalmeien der erwachten Nacht ins Herz allschreien. Weh, ohn Opfer gehen die süßen Wunder, gehen die armen Herzen einsam unter.

Das war nochmal Musik für den super fleißigen Cellistenbruder Paul in London aus dem Berliner Hause Mendelssohn. Diesmal von Schwester Fanny Mendelssohn, inzwischen verheiratete Hänsel. Fanny Mendelssohn-Hänsels Sonata o Fantasia in G-Moll mit Friedemann Kupser, Cello und Céline Dutilly, Klavier hier in WDR 3. Alle Menschen werden Brüder oder Schwestern oder einfach Geschwister. Darum geht es heute bei uns am Tag der deutschen Einheit mit Musik prominent verschwisterter Paare oder auch verschwägerter. Johann Bernhard Bach, geboren 1676, der war ein Cousin zweiten Grades von Johann Sebastian Bach. Sie teilten sich gemeinsame Urgroßeltern, beziehungsweise sie stammten aus demselben ziemlich eng verflochtenen Familienzweig der Musikerfamilie Bach. Johann Bernhard war der älteste Sohn von Johann Egidius Bach, der wiederum ein Cousin von Johann Sebastians Vater Johann Ambrosius Bach war. Er war 9 Jahre älter als Johann Sebastian Bach, arbeitete ebenfalls als Organist und Komponist und, das ist jetzt vielleicht der wichtigste Hinweis, man darf ihn nicht verwechseln, es gab in der Familie noch einen weiteren, jüngeren Johann Bernhard Bach, der war aber ein Sohn von Johann Christoph Bach, also ein Neffe von Johann Sebastian Bach. Und wahrscheinlich haben Sie jetzt schon den Faden verloren, bevor es also zu kompliziert wird. Das hier ist Musik vom Cousin zweiten Grades von Johann Sebastian, also nicht vom Neffen oder sagen wir einfach mal, es ist Musik von Bach, also von einem Bach, die Ouvertüre in G-Dur von Johann Bernhard.

Bettine von Arnim an Pamphilio. Im Grase liegen, im Regen geträufelt, den Busen kühlen, den heißen, den du bewegst, Liebe, Träumende, mich Träumer schiltst, der dich nur träumt, Liebe. Nicht stören, Emse, Käfer, goldene Biene, eurer finstern Festen, eurer sonnigen grünen Reiche, verständig Gewimmel. Nicht, mich erhebend, euch beugen weiche Halme, den rollenden Sand unter der Sohle. Dein Schweigen, Natur, nicht brechen. Nicht auf raschelndem Blatt mit dem Griffel dich wecken, Genius, Träumender, schön Ruhender. Dein Hauchen Abendwind überm Wasser, Traube Herbstbereifte, dein Feuer. Zu hauchen mit schüchternen Lippen in ihren Hauch, die meine Brust bewegt, die Liebe.

Tarquinio Merula Alemana mit der Lautenkompanie unter Wolfgang Katschner hier in WDR 3 am Tag der Deutschen Einheit. Ja, und wenn Wolfgang Amadeus Mozart Geige gespielt hat, wie könnte das geklungen haben? Was meinen Sie? Naja gut, himmlisch, das würde man vermutlich denken. Das hat doch bestimmt nicht gekratzt, das war bestimmt lupenrein. Der Mozart, das war doch ein Wunderkind, herrje. Ja, man sollte denken, dass er sehr schön gespielt hat. Und zur Beruhigung, wir werden jetzt gleich auch nicht das Gegenteil beweisen, wie auch, es gibt keine Aufnahmen von Mozarts Gegeige. Aber es gab damals durchaus verschiedene Meinungen dazu. Denn Mozart selbst, der fand sich auch auf der Geige genial. Aber als sein Papa ihm mal geschrieben hat, lieber Sohnemann, ich fürchte, du übst zu wenig Geige, du wirst am Ende wohl die schöne Geige ganz vernachlässigen, da hat der Sohn Wolfgang Amadé sinngemäß zurückgeschrieben, Alter, jetzt beruhig dich mal, ich übe zwar nicht, aber ich habe gestern ein Konzert mit der Geige gegeben und weißt du was, es ging wie Öl. Und den Vergleich, es ging wie Öl, den hat Wolfgang Amadeus Mozart damals tatsächlich wörtlich in den Brief geschrieben. Wenn man also Mozart hört, dann kann es nicht ganz falsch sein, eine Aufnahme zu nehmen, die wirklich klangschön ist. Und ich kann Ihnen versichern, die nächste Aufnahme geht wie Öl. Aber was noch besser ist, sie glänzt auch, aber nicht wie geschmiert. Wolfgang Amadeus Mozarts B-Dur-Rondo hören wir in einer, wie ich finde, fantastischen Aufnahme, die auch mal knackt und knarzt, mit Il Giardino Armonico und Isabel Faust als Solistin.

Clemens Brentano. Sprich aus der Ferne. Heimliche Welt, die sich so gerne zu mir gesellt. Wenn das Abendrot niedergesunken, keine freudige Farbe mehr spricht, und die Kränze still leuchtender Funken die Nacht und die schattigte Stirne flicht, wehet der Sterne heiliger Sinn leis durch die Ferne bis zu mir hin. Wenn des Mondes still lindernde Tränen lösen der Nächte verborgenes Weh, dann wehet Friede. In goldenen Kähnen schiffen die Geister im himmlischen See. Glänzender Lieder klingender Lauf ringelt sich nieder, wallet hinauf. Wenn der Mitternacht heiliges Grauen bang durch die dunklen Wälder hinschleicht und die Büsche gar wundersam schauen, alles sich finster, tiefsinnig bezeugt, wandelt im Dunkeln freundliches Spiel, still Lichter funkeln, schimmerndes Ziel. Alles ist freundlich, wohlwollend verbunden, bietet sich tröstend und traurend die Hand. Sind durch die Nächte die Lichter gewunden, alles ist ewig im Innern verwandt. Sprich aus der Ferne, heimliche Welt, die sich so gerne zu mir gesellt.

Richard Galliano, Akkordeonvirtuose mit einem Stück aus der Familie. Lucien Galliano hat eine gewisse Marion angesungen mit diesem Stück hier in WDR 3 am Tag der Deutschen Einheit, wo ich vor knapp 3 Stunden schon gesagt habe, Einigkeit und Recht und Freiheit, das ist ja kein Zustand, sondern eher etwas, was man immer wieder erstreben muss. Und in dem Sinne ist das nächste Lied auch irgendwie immer eine Utopie, aber eine schöne. Kein schöner Land in dieser Zeit.

kein schöner Land. Hier in WDR 3 am Tag der Deutschen Einheit. Mein Kollege Michael Arndt hat heute Musik und Lyrik zusammengestellt, häufig von verschwisterten Paaren. Die Gedichte von Clemens Brentano und Bettina von Arnim, gelesen von Bernd Hahn. Mein Name ist Jörg Lengersdorf. Ich darf Sie auch gleich nach den Nachrichten wieder begrüßen. Bis gleich.

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0: 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Es ist 12 Uhr. 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
3: Die Nachrichten mit Detlef Dickmann. Guten Tag. In diesen Minuten beginnt in Bremen der offizielle Festakt zum Tag der Deutschen Einheit. Mit dabei sind die ranghöchsten Politiker, darunter Bundespräsident Steinmeier und Kanzler Merz. Besucherinnen und Besucher sollen die Möglichkeit bekommen, kurz persönlich mit den Politikern zu sprechen. Das Konzept der Feier wurde dafür verändert. Aus Bremen dazu Jan Meyer-Wente.
4: Bei bisherigen Einheitsfeiern war es häufig so, dass man den offiziellen Teil, wo also die Politprominenz war, der war relativ klar geteilt vom Bürgerfest. Und hier ist es so, dass das Bürgerfest sehr, sehr nah dran ist. Also es gibt natürlich sehr viele abgesperrte Bereiche, aber trotzdem gibt es immer wieder auch Kontaktpunkte zwischen Politik und Bürgerinnen und Bürgern. Und das sorgt bislang, nach dem, was ich hier so beobachten konnte, schon dafür, dass hier eine insgesamt ganz gelöste, angenehme Atmosphäre herrscht.
3: Bei den Protesten französischer Schüler sind nach neuen Zahlen seit Montag mehr als 5000 Menschen festgenommen worden. Wie das Innenministerium in Paris erklärte, sind rund 85% von ihnen minderjährig. Die Demonstranten fordern unter anderem mehr Geld für Schulen und Bildung. Die Schülervertreter haben sich von Gewalt bei den Demonstrationen in Frankreich distanziert. Der Co-Pilot der Fly-Dubai-Maschine hat auf dem Weg nach Israel einen Terrorakt geplant. Diese Vermutung hat die Generalstaatsanwaltschaft der Vereinigten Arabischen Emirate bestätigt. Sebastian Richel, welche neuen Details gibt es zu dem Co-Piloten?
5: Er soll sich schon vor längerer Zeit radikalisiert haben. Medien berichten zum Beispiel darüber, dass auf den Social-Media-Kanälen des Co-Piloten Videos einer Terrororganisation gefunden wurden. Besonders brisant, der Mann soll letztes Jahr bei einer anderen Airline entlassen worden sein, genau wegen diesem extremistischen Material. Warum er dann trotzdem für Fly Dubai arbeiten durfte, soll jetzt geklärt werden. Auf dem Flug von Dubai nach Israel hatte er seinen Pilotenkollegen mit einer Rettungsaxt angegriffen und versucht, die Maschine abstürzen zu lassen. Der Pilot schaffte es aber schwer verletzt, die Cockpit-Tür zu öffnen. So konnten Passagiere den Co-Piloten überwältigen.
3: Und auch das ist gerade Thema. Bei einem israelischen Luftangriff im Gazastreifen sind nach Angaben von palästinensischen Rettungskräften mindestens 5 Menschen getötet worden. Der Angriff soll einem hochrangigen Mitglied der militant-islamistischen Hamas gegolten haben. In Berlin haben Linke, Grüne und SPD ihre Vorgespräche über eine mögliche Landesregierung fortgesetzt. Ziel sind gemeinsame Verabredungen zu den Themen Antisemitismus, Rassismus und organisierte Kriminalität. In Übach-Palenberg bei Aachen hat ein Garagenbrand auf 3 Wohnhäuser übergegriffen. 8 Anwohner mussten ihre Wohnungen am späten Abend verlassen. 2 Feuerwehrleute erlitten leichte Verletzungen. In der Bundeskunsthalle in Bonn dreht sich im kommenden Jahr alles rund um den Begriff Schönheit. So jedenfalls das frisch vorgestellte Motto. Dazu zählen auch Modetrends. Eine spezielle Ausstellung beschäftigt sich zum Beispiel mit der Mode in der DDR. Intendantin Eva Kraus erzählt, dass es dabei auch schon mal um Kittelschürze oder Blumenmuster gehen kann.
6: Die Rocklängen werden immer kürzer in der DDR, ähnlich wie im internationalen Trend. Da wird auch in den 70er Jahren gar nicht mehr so unterschieden zwischen den westlichen und östlichen Vorstellungen von Mode.
3: Weitere Ausstellungsthemen in der Bundeskunsthalle sind im kommenden Jahr Kosmetik und Körperideale durch Fitnesstrends. Das war WDR aktuell.
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7: Tiefer Sehnsucht, heilges Bangen, will in schönere Welten langen, möchte füllen dunklen Raum mit allmächtigem Liebestraum. Großer Vater reicht dem Sohne tiefer Schmerzen nun zum Lohne, endlich als Erlösungsmahl deiner Liebe ewgen Strahl. Das sind Worte, die Franz Schubert selbst aufgeschrieben hat. Und sie passen wie keine

anderen womöglich zu dem Werk, das jetzt hier auf dem Programm steht. Es gilt als das größte Kammermusikwerk von Franz Schubert, nicht nur was Anlage und Länge, sondern auch was dessen Tiefe betrifft. Sein großes C-Dur-Quintett. Man muss sich vorstellen, das letzte große, riesige Kammermusikwerk von Franz Schubert, ihm muss es unglaublich schlecht gegangen sein. Die Haare waren ausgefallen, eine Perücke musste er tragen. Dazu kamen dann noch die unsichtbaren Leiden, Kopfschmerzen, Schwindel, die Wut vom ständigen Hadern und wohl auch vom ständigen Trinken. Franz Schubert war von der Syphilis gefangen und zwar bis zum Tode und hat dann dieses Werk geschrieben, das wir jetzt gleich mit dem Hagen-Quartett und Heinrich Schiff am Cello hören. Eben dieses C-Dur-Quintett Deutschverzeichnis 965 und auch, wie kaum etwas anderes, scheinen wohl die Worte von Theodor W. Adorno dazu zu passen, die er mal aufgeschrieben hat über das Verhältnis von Beethoven und Schubert. Bei Adorno heißt es, wer von Beethoven hinüberschreitet zu Schubert, der schreite aus rollendem, aufgestülptem, erkaltendem Krater hinein ins schmerzhaft feine und weiß behangene Licht. Franz Schubert, C-Dur-Quintett.

Der Pianist Arthur Rubinstein wollte, dass der langsame Satz dieses großen Kammermusikwerks auf seinem Begräbnis gespielt werde. Ein Quartett Geiger hat tatsächlich den Beginn des langsamen Satzes von Schuberts C-Dur-Quintett auf seinen Grabstein gravieren lassen. Das war Schuberts C-Dur-Quintett, sein letztes großes Kammermusikwerk, Deutschverzeichnis 956, hier in WDR 3 am Tag der Deutschen Einheit mit dem Hagen-Quartett und dem Cellisten Heinrich Schiff. Mein Kollege Michael Arndt hat die Musik des Feiertagsprogramms auf WDR 3 zusammengestellt. Ich bin Jörg Lengersdorf, Redaktion unter Frank Hilberg. Schönen Tag mit unserem Programm.

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1: Die Nachrichten mit Detlef Dickmann. Guten Tag.
2: Für unsere Kinder und Enkel ist es selbstverständlich, dass keine Mauer unser Land teilt. Für viele unserer Eltern war es ein Traum. Dieses Glück verdient einen Festtag.
1: Bremens Bürgermeister Bovenschulte hat den Festtag zum Tag der Deutschen Einheit eröffnet. Sein Bundesland richtet in diesem Jahr die Feier aus. Heute vor 36 Jahren trat die DDR der Bundesrepublik Deutschland bei. Damit endete die Diktatur in Ostdeutschland. In vielen deutschen Städten wurden am Mittag Menschenketten gebildet als Zeichen für Demokratie und mehr Zusammenhalt. Unter anderem sollten in Aachen 7000 Menschen zusammenkommen. Dazu Julia Küppers, WDR Aachen.
3: 7000 Menschen sind nicht zusammengekommen, aber es waren mehrere Tausend, die sich vom Aachener Dom bis ins belgische Kelmis die Hände gereicht haben, unter dem Motto, es brennt. Es gab ja große Flächenbrände auch im Fenn und da haben deutsche Einsatzkräfte ja auch geholfen, diese Feuer zu löschen. Und deswegen geht es hier natürlich nicht nur um Klimaschutz, sondern auch um Zusammenhalt und weiter auch um Demokratie und ja, dass die Menschen hier auch einen Neuanfang wagen, gemeinsam. Deswegen haben sie am Ende auch weiße Zettel hochgehalten. Das Weiß steht für den Neuanfang.
1: Der Co-Pilot der Fly-Dubai-Maschine auf dem Weg nach Israel wollte einen Terroranschlag verüben. Die zuständige Staatsanwaltschaft in den Emiraten hat diese Vermutung bestätigt. Demnach hat der Co-Pilot den Piloten mit einer Axt angegriffen, die für Notfälle im Cockpit hängt. Mehr von Moritz Behrendt.
4: Mehrere US-amerikanische Medien berichten, dass der Co-Pilot bei seinem vorherigen Arbeitgeber Oman Air wegen extremistischer Einstellungen aufgefallen sein soll. Die Airline habe darauf ein Flugverbot gegen ihn verhängt. Warum die Fluggesellschaft Fly Dubai ihn dennoch eingestellt und auf der sensiblen Strecke nach Tel Aviv eingesetzt hat, dürfte eine zentrale Frage der weiteren Ermittlungen sein. Eine weitere ist, ob der Co-Pilot Hintermänner hatte. Medienberichten zufolge hatte er auf sozialen Medien Inhalte mit Bezug zu Al-Qaida gepostet.
1: Und auch das ist gerade Thema. Die Grünen haben die Entscheidung der G7-Staaten zur Freigabe von Öl- und Dieselreserven scharf kritisiert. Der energiepolitische Sprecher der Partei Kellner sagte, die Reserven seien für echte Notfälle da und nicht für einen amerikanischen Präsidenten im Wahlkampf. Die Menschen in Lettland wählen heute ein neues Parlament. Umfragen zufolge dürfte der amtierende Ministerpräsident im Amt bleiben, ein Unterstützer der Ukraine im Krieg gegen Russland. Im Rhein bei Rees im Kreis Kleve soll heute ein alter britischer Panzer geborgen werden. Er ist dort durch das aktuell extreme Niedrigwasser freigelegt worden. Die Formel 1 bleibt bei ihrem Rennkalender für das Saisonfinale und baut ihn wegen des Iran-Kriegs nicht noch einmal um. Demnach soll das vorletzte Rennen wie geplant Ende November in Katar stattfinden und das Finale Anfang Dezember in Abu Dhabi. Die Sicherheitsabteilung der Deutschen Telekom hat ein neues Ranking zu unsicheren Passwörtern veröffentlicht und da taucht auch dieser NRW-Fußballverein auf.

0: Im Ranking der unsicheren Passwörter landet Schalke 04 kleingeschrieben auf Platz 11. Deutlich häufiger übrigens als Passwörter mit Bezug zu Borussia Dortmund. Das war WDR aktuell.
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da sind Sie wieder, meine sehr verehrten Damen und Herren. Oh doch, ich bin wieder da. Willkommen zu WDR 3 persönlich mit Götz Alsmann am Mikrofon und Jürgen Mönkedick an den technischen Spezialgeräten. Es ist eine Sendung, die ich Ihnen aus dem kleinen Studio am Rande der Stadt zukommen lasse. Und es gibt Jazz und Jazz-ähnliche Musik bis 15 Uhr. Heute unter anderem von Morgana King, Billy Verplank, Les Baxter, Johnny Teupen, Horace Silver, den Gaylords und vielen anderen. Und als ich vorhin das Studio betrat und Jürgen Mönkedick mir die erste dampfende Tasse Kaffee hinstellte, da hatte ich dasselbe Gefühl in mir wie

0: I'm Coming Home erschien 1956. Wir hörten den Chicagoer Sänger Billy Hawkins und das Begleitensemble, das Billy Hawkins hier so kraftvoll unterstützte. Das war das Sun Ra Orchester. Eine super seltene Single, erschienen als Heartbeat Nummer 3 bei diesem nämlichen Vince-Label in Chicago. Und der ganze Spaß dauerte nur 2 Minuten. The Gaylords und But I Was Cool brauchten fast 3, aber da war auch eine Menge Text zu verarbeiten.
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live aufgenommen in einem Nachtclub in Las Vegas. Das waren The Gaylords im Jahre 1963, die ein wenig Jazz-Komik ins Entertainment einfließen ließen. Gut so, meinen Applaus haben sie. Genauso wie Benny Carter. Der spielt hier im Quartett mit Earl Hines am Klavier, Leroy Vinegar am Bass und Shelly Man am Schlagzeug. Love, Cool, Clown.

Love Cool Clown, das swingt dabei ja zu Benny Carter gemeinsam mit Earl Hines, Leroy Vinegar und Shelly Manne, eine echte All-Star-Veranstaltung des Jahres 1958. Ein Jahr zuvor gab es eine andere All-Star-Session, als deren Leiter Charlie Shavers, Sam the Man Taylor und Herbie Green ausgegeben wurden. Aber der Trompeter, der Saxophonist und der Posaunist waren, als diese Studioaufnahmen entstanden, gar nicht die Leiter des Ensembles, sondern einfach Mitglieder einer großen All-Star-Band. Aber über 30 Jahre nach Beendigung der Aufnahmesession wurden diese Aufnahmen überhaupt zum ersten Mal veröffentlicht. Und so gab es plötzlich steinalte Aufnahmen mit den neuen Bandleadern Charlie Shavers, Sam the Man Taylor und Herbie Green.

Neben den drei quasi posthum ernannten Bandleadern hörten wir hier noch Sol Yeagit an der Klarinette, Buddy Weed am Klavier, Barry Galbraith an der Gitarre, Bob Haggard am Bass und Cozy Cole am Schlagzeug. Das kleine bisschen Arrangement, das es hier gab, das schrieb der Produzent und das war kein anderer als der ehemalige Big Band Chef Larry Clinton. Eine witzige Version eines schönen Cole Porter-Lieds, It's the Lovely. Und alles, was diese All-Star-Band damals aufnahm, das war Cole Porter-Material. Hier ist zum Beispiel My Heart Belongs to Daddy.

Dieses 1957er Albumprojekt trug den Titel We Dig Coal. Wir stehen auf Coal. Gemeint natürlich Cole Porter. Und solcherlei Tribut-Langspielplatten ziehen sich durch die ganze Jazzgeschichte. Im Jahre 1993 zum Beispiel hat der amerikanische Pianist und Arrangeur Dave Grusin eine Hommage to Duke veröffentlicht. Eine Hommage an den großen Duke Ellington.

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1: Things Ain't What They Used To Be, eine Ellington-Komposition, wenn auch nicht eine Duke-Ellington-Komposition. Der Schöpfer dieser kleinen Melodie war Mercer Ellington, der Sohn des großen Duke, selbst ein Bandleader von einiger Popularität und einigem Rang. Und bei Dave Grohlens Hommage kommt es nicht immer so sehr aufs Detail an. Hat es Ellington geschrieben oder nicht? Auf jeden Fall hat Ellington das jeweilige Stück gespielt und populär gemacht. Wir hörten Clark Terry an der Trompete und mit seiner Stimme, Pete Christie beim Tenorsaxophon, George Bohannon an der Posaune, Brian Bromberg am Bass und Harvey Mason am Schlagzeug. Der Pianist war Dave Grusin, der Chef der Veranstaltung. Und der spielt jetzt im Trio eine Nummer, die Duke Ellington gemeinsam mit seinem Alter Ego Billy Strayhorn komponiert hat, Satin Doll.

Dave Grusin und Satin Doll. Wenden wir uns Billy Verplank zu. Auch ein begnadeter Komponist und Arrangeur, wenn auch von eher geringerem Ruf verglichen mit Duke Ellington. Aber auch ihm möchten wir hier heute ein bisschen Gerechtigkeit widerfahren lassen. Für den Posaunisten Bill Harris, der hier der gefeaturete Solist ist, schrieb Billy Verplank 1957 den Playgirl Stroll.

Playgirls Stroll von dem wunderbaren Billy Verplank Album Jazz for Playgirls. Diese Aufnahmesession fand am 30. Juli 1957 statt und da war ich gerade 18 Tage alt. Und ich habe mir damals schon gedacht, da muss doch noch mehr drin sein als nur die Musik für dieses Album. Ganz recht, zusammen mit Musikern wie Phil Woods am Altsaxophon, Wendell Marshall am Bass, Sol Schlinger am Baritonsax, Eddie Costa am Klavier, Bill Harris an der Posaune, Bernie Glow an der Trompete und vielen anderen mehr, entstanden noch viel mehr Aufnahmen, als sie auf dieses eine Album gepasst hätten. Und so brachte die Plattenmarke von Billy Verplank, nämlich Savoy Records, ein paar Monate später noch einen Sampler heraus, unter dem Titel Jazz is Busting All Over. Und da gab's die übrig gebliebenen Billy Verplank-Aufnahmen, zum Beispiel Walkin'.

dem fantastischen Arrangement von Billy Verplank aus dem Jahre 1957. Damals war einer der populärsten Arrangeure in Amerika Les Baxter, berühmt für seine Filmmusiken, für seinen Exotica-Jazz, berühmt für alle möglichen Arbeiten auf allen möglichen musikalischen Feldern. Und wenn man heute auf Les Baxters Oeuvre zurückblickt, dann denkt man an die 50er und so gar nicht an die 60er Jahre, obwohl er auch da sehr, sehr aktiv war. Und hier sind ein paar Arbeitsproben aus jener Zeit.

Das war Dark River vom Les Baxter Album African Blue. The Exotic Rhythms of Les Baxter's Orchestra and Chorus. Ja, in der Tat, der Exotica-Jazz ließ Les Baxter auch in den 60er Jahren nicht los. Und einiges von dem, was er damals herausbrachte, knüpfte quasi nahtlos an sein entsprechendes Oeuvre aus den 50er Jahren an. Eingespielt natürlich mit der Crème de la Crème, der Studiomusiker von Hollywood. Plas Johnson spielte die Flöte, Larry Bunker war der Vibraphonist, Al Hendrickson spielte die Gitarre, Claire Fischer war an Orgel, Klavier und Cembalo zu hören. Und das sind nur ein paar der großen Künstler. Natürlich muss man die Perkussionisten und Drummer auch mit anführen. Unter anderem dabei Milt Holland, King Harrison, Frank Guerrero und Mike Pacheco. Höher besetzt kann so eine Session nicht abgehalten werden. Und der ganze afrozentrische Sound, den uns Les Baxter hier schenkt, den konnte man auch ganz anders interpretieren. Denn ein paar Jahre, nachdem dieses Album 1969 erstmal erschienen war, kam es bei einer anderen Plattenmarke nochmal neu heraus. Und da trug es den verblüffenden Titel Boogaloo in Brazil. Und alle afrikanischen Betitelungen der einzelnen Instrumentalnummern erfuhren gänzlich andere brasilzentrische Benennungen. Naja, wenn einem die Ohren schon mal einen Streich spielen, oder bleiben wir bei Les Baxters originaler Afrika-Idee. Hören Sie Zebra und Magenta Mountain.

1958. Und nun, verehrte Hörerinnen und Hörer, möchte ich mich einem der großen Kernthemen dieser heutigen Sendung zuwenden, nämlich der unvergleichlichen und unwiderstehlichen und sofort wiederzuerkennenden Sängerin Morgana King.

Lana King, das ist eine der Sängerinnen mit einer Stimme, die das Publikum in zwei Hälften teilt. Die einen lieben diese Stimme, die anderen können so gar nichts damit anfangen. Über 30 Langspielplatten hat Morgana King nach ihrem Schallplattendebüt 1956 herausgebracht. Und sie hat sich dort mit sämtlichen Rhythmen und sämtlichen Moden und sämtlichen Phasen der Jazzmusik auseinandergesetzt. Und eigentlich war es völlig egal, was sich die Arrangeure ausgedacht haben. Die Stimme von Morgana King, die schwebte über allem. Was Sie gerade hörten, Don't Explain, ein Lied, das man gemeinhin mit Billie Holiday in Verbindung bringt, entstammt ihrem 1966er Album Wild Is Love. Der Arrangeur und Orchesterleiter hier war Tori Zito und er dachte sich noch ganz andere Sachen für Morgana King aus. Zum Beispiel die deutlich Rhythm and Blues lastigere Nummer Be Bomb.

0: Morgana King mit ihrer Fassung der Cy Coleman-Nummer The Best is Yet to Come. Morgana King wurde 1930 in New York geboren und eigentlich hätte sie eines Künstlernamens nicht bedurft, denn von Haus aus trug sie den wunderschönen Namen Maria Grazia Morgana Messina. Ja, aber Morgana King muss wohl irgendjemandem kommerzieller oder wirkungsvoller vorgekommen sein. Oh Tempora, oh Moris. Sie begann als 16-Jährige bereits mit dem professionellen Singen in Nachtclubs und doch dauerte es bis 1956, als ihre ersten Schallplattenaufnahmen herauskamen. Da sind zwei Alben praktisch gleichzeitig auf dem Markt erschienen und das, was gemeinhin als ihr Debütalbum gilt, das trägt den schönen Titel Morgana King Sings the Blues. Nun, den Blues singt sie dort nicht so richtig, aber schon sehr viele bluesige Balladen und sehr viel wunderschönes melancholisches Material, wie zum Beispiel hier Noel Coward's Evergreen, Mad About the Boy.
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Ich habe Morgana King für mich um 1980 herum entdeckt, die ersten Sachen gehört, ich glaube hier gespielt im WDR und ich dachte, sowas Faszinierendes, unglaublich. Und dann habe ich mich mit ein paar anderen Jazzplatten sammelnden Freunden verabredet und ab und zu sagt mal einer, ich habe wieder was von Morgana King auftreiben können, antiquarisch irgendwo, und das war damals deutlich komplizierter als heute. Und dann schaute man auf die Spielfolge des jeweiligen Albums und war verblüfft, was Morgana King da so alles interpretiert hat.

Jean-Toots Thielemanns berühmte Komposition Blueset in einer 1965er Einspielung von Marcana King von ihrem Album A Taste of Honey. Ihre letzten Auftritte absolvierte Morgana King im Jahre 1994. Ihr letztes Album erschien 1998. Und wir dürfen ihre Filmkarriere nicht ganz aus den Augen verlieren. Sie war in nicht allzu vielen Filmen zu sehen, aber doch in ein paar sehr populären Klassikern, zum Beispiel in Der Pate Teil 1 und Der Pate Teil 2. Am 22. März 2018 starb sie kurz vor ihrem 88. Geburtstag. Die göttliche Morgana King. Hier ist ihre 1967er Fassung von Sunny.

Das war der beliebte Jazz-Standard Sleepy Time Girl, gespielt vom Birdland Quintett, ganz offensichtlich benannt nach dem berühmten New Yorker Birdland, wo diese Besetzung, so wie sie hier zu hören war, vielleicht sogar Teil einer gemeinsamen Jam-Session war. Eugene Rainey am Bass, Freddie Green an der Gitarre, Kenny Drew am Klavier, Gus Johnson am Schlagzeug und dann gab's da noch diesen Tenorsaxophonisten und der ist auf dem Etikett der Jax-Schellack-Platte Nummer 5005 ausgewiesen als Vice Press, Vizepräsident. Vizepräsident Tenorsaxophon. Ein kleiner Spaß, denn The Prez, der Präsident, das war Lester Young und Paul Kinichette, der versuchte immer so sehr wie Lester Young zu klingen, dass man ihm scherzhaft den Spitznamen The Vice Prez, der Vizepräsident, gegeben hat. Und genau als solcher steht er hier aufgeführt als einer der Musiker des Birdland Quintetts. Auf der Rückseite von Sleepy Time Girl gibt's eine, ich würde mal sagen, impromptu komponierte Nummer, die zu zum Jazz-Lokal Birdland genauso passt wie zum Namen The Birdland Quintett, nämlich der Birdland Jump.

Scotland Jam war selbstverständlich nicht das einzige Jazzstück, das rein titelmäßig eine Hommage an den gleichnamigen Jazzclub darstellte. Die berühmteste Nummer, die den Namen dieses Jazzclubs im Titel trug, war natürlich die George Shearing-Komposition Lullaby of Birdland. Und die ist es bis heute. Und das gibt mir die Chance, eine wunderschöne Lullaby of Birdland-Fassung aufzulegen. Und da gehe ich zurück ins Jahr 1959, greife nochmal zurück aufs Repertoire von Morgana King.

1969 war es. Da erschien das Album Harpedelic vom Harfenisten Johnny Teupen, den man aus zahlreichen Fernsehsendungen kannte, von Tanzmusik und Easy Listening und gelegentlichen Jazzproduktionen. Und mit Harpedelic wollte er den Schritt ins ganz moderne Fach wagen. Wir hörten das Stück Harp Revolution, komponiert von Hans Rettenbacher. Der spielte auf diesem Album Bass und elektrisches Klavier und war zu der Zeit Bassist des Dave Pike Set, das fast komplett bei diesen Aufnahmesessions mitmachte. Volker Kriegel Gitarre und Dave Pike am Vibraphon und an der Percussion waren mit dabei. Außerdem Charlie Antolini am Schlagzeug, Jakes Wigham an der Posaune, Shake Keen an der Trompete und gelegentlich der Günther Kallmann Chor. Ein aufwendiges, aufsehenerregendes Album war das damals, 1969, Harp Revolution. Und nun geht's deutlich mainstreamiger weiter, denn Ray Bryant spielt Willow Weep for Me.

Der großartige und immer irgendwie blueslastige Ray Bryant mit Willow Weep For Me von 1966. Ja, die 60er Jahre. Das war eine Zeit, in der die Welt der Klaviertrios völlig aus den Fugen geriet. Die einen spielten so erdverbunden wie Ray Bryant, andere versuchten sich im Free Jazz und wieder andere wurden immer artifizieller, feinsinniger und auf diese Art und Weise immer spannender, wie zum Beispiel Bill Evans. Der spielt hier gemeinsam mit Scott LaFaro am Bass und Paul Motian am Schlagzeug in einer Live-Einspielung des Jahres 1961 seine berühmte Komposition Waltz for Debbie.

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Und das war das Abschiedslied für die heutige Ausgabe von WDR 3 persönlich. Ich freue mich, dass Sie dabei waren, meine sehr verehrten Damen und Herren. Und ich würde mich auch freuen, wenn Sie mir nächsten Samstag wieder Ihr Ohr leihen. Und in der Zwischenzeit versorgt Sie Daniel Hope mit der morgigen Ausgabe von WDR 3 persönlich mit seiner ganz persönlichen Klassikauswahl. Alles Gute, bis zum nächsten Mal. Adieu, sagt Ihr Götz Alsmann.

0: 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Es ist 15 Uhr. 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
1: Die Nachrichten mit Detlef Dickmann. Guten Tag.
2: Als die Wiedervereinigung kam, hat Ostdeutschland mit der Demokratie erstmal eine Massenarbeitslosigkeit bekommen. Und ein Land dann so zusammenwachsen zu lassen, das braucht Zeit. Die Wiedervereinigung ist gelungen, aber sie ist noch nicht fertig.
1: Bundestagspräsidentin Klöckner hat am Tag der Deutschen Einheit eine gemischte Bilanz gezogen. Auch Bundespräsident Steinmeier nutzte den Tag für mahnende Worte. Beim zentralen Festakt in Bremen warnte er vor dem neuen Nationalismus.
3: Wir haben eine Vergangenheit, die anderen Europäern den Schrecken in die Glieder fahren lässt. Auch mehr als 80 Jahre nach der Befreiung vom nationalsozialistischen Regime wird uns historisch

0: Influencern. Geschaffen werden soll eher ein Erlebnis. Teil dieses Hypes zu sein, das soll nicht vergessen, nicht verpasst werden. Und wenn dann Medien über die langen Warteschlangen berichten, klingelt in der Regel die Kasse des Gastronomen. Die Marketing-Experten beobachten auch, dass sich solche Hypes gerne um niedrigpreisige Produkte entwickeln, also Produkte, die sich jeder mal leisten kann.
1: Die Bundesagentur für Arbeit hat jetzt mehr gesagt zu der Störung auf ihrer Website. Dahinter steckt laut einer Sprecherin kein Hackerangriff, sondern ein IT-Problem. Einige Online-Dienste, wie zum Beispiel die Arbeitslosenmeldung, hatten deshalb nicht funktioniert. Auch jetzt kann es noch Einschränkungen geben. Wann die Webseite wieder komplett normal läuft, ist noch nicht abzusehen. Und auch das ist heute wichtig. Die Grünen haben die Entscheidung der G7-Staaten zur Freigabe von Öl- und Dieselreserven scharf kritisiert. Der energiepolitische Sprecher der Partei Kellner sagte, die Reserven seien für echte Notfälle da und nicht für einen amerikanischen Präsidenten im Wahlkampf. Der Fall einer mutmaßlichen Gruppenvergewaltigung an der Elite-Universität Cornell im US-Bundesstaat New York beschäftigt jetzt auch die zuständige Gouverneurin. Sie hat sich in die Ermittlungen eingeschaltet und eine bekannte Sonderermittlerin eingesetzt. Der Kölner Dom kann heute am Tag der Deutschen Einheit kostenlos besucht werden. Seit dem Sommer kostet der Tageseintritt für Touristen eigentlich 12 Euro, nur eben an wenigen Tagen im Jahr nicht. Finnland rätselt über eine ungewöhnliche Einbruchserie bei hochrangigen Politikern. In den Wohnungen und Häusern der Abgeordneten hinterließen die Einbrecher Spuren. Aus Skandinavien Christian Stichler.
2: Die Hinweise, die nach und nach bekannt werden, lassen an einen Agenten-Thriller erinnern. Heimliche Hausbesuche, kein Diebstahl, keine Einbruchspuren, aber mal eine offene Tür oder ein angelassenes Licht. Dann waren die Täter wieder verschwunden.
1: Wer hinter den mysteriösen Einbrüchen steckt, ist unklar. Vermutet wird Spionage und als Hintergrund womöglich der Versuch der Einschüchterung finnischer Politiker. Das war WDR Aktuell.
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auf einer Karte oder im Routenplaner. Wenn man eine gerade Linie quer durch Deutschland von West nach Ost zieht, entsteht ein künstlicher Äquator. Wie klingt dieses Land 35 Jahre nach der Wiedervereinigung? Welche Musik klingt entlang dieser Linie? Von wem, für wen und wo? Wie tönen Städte und Landschaft? Was haben die Menschen zu sagen? Und wie sprechen sie das aus? Was erfahre ich über ein Land, das mal zwei Länder war und das heute scheint, als wäre es in viele Einzelteile zerfallen? Das ist die Musik zum Film Weit, die Geschichte von einem Weg um die Welt. Geschrieben hat sie Falk Schönfelder aus der Oberlausitz, ganz im Osten Deutschlands. Da will ich hin. In der Woche rund um den Tag der Deutschen Einheit bin ich auf der Reise vom westlichsten bis zum östlichsten Zipfelpunkt der Republik. Ausgerüstet mit Aufnahmegeräten und Mikrofonen, mit dem Deutschland-Ticket in der App und einem Rollkoffer voller Neugier.

0: Und das ist auch Holle.
1: Wie?
0: Das ist Holle.
1: Ach so.
0: Oder zumindest wohnt hier ein Holländer.
1: Okay.
2: Koordinate 5 Grad 55 Minuten 58 Sekunden östliche Länge. Weiter westlich geht nicht in der Bundesrepublik. Die Hecke des holländischen Nachbarn ist akkurat geschnitten und läuft parallel mit einem Holzsteg und einem kleinen Bach auf den Grenzpunkt zu. Den haben Architekten aus Aachen in Metallgrau und Rot gestaltet. Hier ruht sich mein Sitzfleisch in den Niederlanden aus.

0: Die Füße sind in Deutschland geblieben. Der Audiorekorder auch. Gleichzeitig erreichen ihn die Schallwellen niederländischer Radiowerbung aus dem Garten nebenan und das grobschlächtige Brummen der Motoren von deutschen Straßen. Selbst Belgien ist nur 4,8 Kilometer entfernt. Ganz so weit hört man hier aber nicht. Welches Geräusch in diesem Idyll sollte schon so laut sein, dass es so weit reicht? Vor gut 80 Jahren hat es hier gelärmt. Da wurde erbittert an der Westfront gekämpft. Heute herrscht Frieden im Selfkant. Die westlichste Gemeinde Deutschlands liegt im Kreis Heinsberg in Nordrhein-Westfalen und setzt sich aus 16 Ortsteilen auf 42 Quadratkilometern zusammen. Zweimal so groß wie der Frankfurter Flughafen.
1: Wir haben den Verein 2011 gegründet mit der Prämisse, dass wir dieses historische Gebäude, das schon dem Verfall quasi preisgegeben war, erhalten wollten fürs Dorf.
0: Gottfried Engendahl ist Mitgründer des Kulturvereins Selfkant.
1: Das ist die alte Volksschule, ursprünglich mit 2 Klassenräumen und 2 Lehrerdienstwohnungen. Das Haus ist also mit Mitteln der EU und der Gemeinde komplett saniert worden auf den heutigen modernen Stand.
0: Anfang 2025 hat Gottfried Engendahls Tochter Maria Görz den Vorsitz im Kulturverein Selfkant übernommen.
2: Wir sind ja noch in der Generation, dass Mama, Papa mit in den Vereinen gewesen sind, Tante, Onkel. Also irgendeinem Verein fühlt man sich da schon zugehörig und dann wird man in der Regel auch wieder aktiv, nimmt dann auch die eigenen Kinder wieder mit.
0: Der Verein belebt die kleine westlichste Gemeinde Deutschlands mit Konzerten, Theater, Lesungen und Ausstellungen. Auch eine Bibliothek befindet sich in der alten Volksschule. Im Oktober steht eines der kulturellen Jahreshighlights an, der Mundart-Nachmittag. Egal was, Hauptsache auf Selfkanter Platt.

0: wie ich dann immer sage, meine erste Fremdsprache war Deutsch, als ich in die Schule kam. Bis dahin haben wir nur Platt gesprochen. Eben dadurch bedingt, dass wir niederländisch waren. Und unser Plattdeutsch ist fast identisch mit dem an der anderen Seite, holländisch Limburg. Die sprechen auch diesen Dialekt. Also da haben wir eigentlich keine Probleme, uns mit zu verständigen. Mhm. Und das ist eigentlich bei den Limburgern auch so. Mhm. Also wenn ein Limburger nach Hochholland geht, dann sagt er, ich verstehe kein Wort.
1: Nach dem Zweiten Weltkrieg meldeten die Niederlande Annexionsansprüche auf den Selfkant an, als Entschädigung für Kriegsschäden. 15 Jahre lang stand er unter niederländischer Auftragsverwaltung, als Teil eines ganzen Landstreifens im Westen Deutschlands, der bis zum Meer reichte, von Aachen bis Borkum. Wann ist ein Land komplett? Wann war die Bundesrepublik Deutschland komplett? 1963, als sie sich ihre letzten Quadratkilometer für 280 Millionen D-Mark zurückgekauft hat? 1990, als aus zwei Deutschländern eins wurde? Verhält es sich mit einem Land wie mit dem Kölner Dom? Nie fertig gebaut, immer muss daran gearbeitet werden, immer wieder geht was kaputt?
2: Hat man sich dann selber, als Sie jetzt so in Ihrer Kindheit, Jugend, als Holländer oder als Deutsche gesehen oder als was Drittes?
0: Das war immer eine große Diskussion.
3: Ja?
0: Also direkt nach dem Kriege wollte man schon Deutsch bleiben. Da gab es also auch solche Sprüche an Mauern. Deutsch in Freude, Deutsch im Leid. Und das hat sich ein bisschen natürlich gewandelt. Auch durch diese doppelte Subvention. Ne? Uns geht es natürlich jetzt unter den Holländern sehr gut. Unter den Deutschen vor dem Krieg war das nicht so.
1: Grenzen in Europa meandern. Sie winden sich wie Flüsse durch die Landschaft, wenn nicht gar der Fluss selbst zur Grenze wird. Grenzgebiet ist oft Fransengebiet. Es ist zu einfach gedacht, dass links von der Grenze das eine, rechts davon das andere verortet wäre, schön aufgeräumt. Fransengebiet ist Mischzone, Übergang. Ins Fransengebiet sind Sprache, Kultur, Geschichte und Erfahrungen beider Seiten eingesickert. Vielleicht funktioniert die Grenze auch wie ein Reißverschluss. Sie trennt nicht nur, sondern hält zusammen, indem sie ineinander greift. Indem sie eins vom einen, eins vom anderen integriert. Tag 2 auf dem Deutschland-Äquator führt mich in eine der eigenartigsten und faszinierendsten Städte in Deutschland. Wuppertal zieht sich rund 20 Kilometer lang durch eine Hügelkette im Bergischen Land. An den Hängen staffeln sich Gründerzeithäuser. Das Tal durchziehen Industrieanlagen. Und mittendrin schlängelt sich die Schwebebahn über die Wupper. Auf ihrem Stahlgerüst von 1901. Das Abendgeläut der Kirchenglocken weht durch das Tal und prallt an den Hügeln wieder zurück. Wuppertal gilt auch als Schmelztiegel unterschiedlichster Religionen, bis hin zu obskuren Sekten. Gleichzeitig gibt es in Wuppertal auch eine vielseitige Musikszene, die in immer wieder neuen Wellen über das Tal hinausschwappt. Berühmt ist die Jazzszene. Der ist auch das Loch verbunden.
4: Es ist eher so ein Wohnzimmer, so ein großes, mit so einem Charme von eben einer Bibliothek aus den 70ern so ein bisschen. In der Zwischennutzung stand ich irgendwann hier und meinte, das ist eigentlich ein Jazzclub.

0: Das Loch ist aber mehr als Jazz.
1: Wir wollen hier kein Jazz-Jazz liefern, so würde ich es jetzt mal nennen als studierter Jazzer, sondern in der Offenheit von Elektronik bis Artists, die eigenes Zeug machen. Hier gibt es eigentlich selten ein Standardprogramm. Das wechselt aber über all die Jahre ziemlich stark.
0: Es gibt genauso Clubkulturabende und Ausstellungen im Loch. Das Gebäude sieht mit seiner Betonfront aus wie direkt aus dem Fels des Hangs geschlagen. Innen drin ist es gemütlich. Es gibt weiche Sitzmöglichkeiten und auch die Bar hat geöffnet. Wie an jedem Dienstagabend füllt sich das Loch mit Menschen in ganz unterschiedlichem Alter. An die 60 Leute kommen heute zusammen, um gemeinsam im Chor im Loch zu singen. Voraussetzungen gibt es keine, weder Chorerfahrung noch Noten lesen können. Ich mische mich in die Gruppe der Bässe und mache mich mit meinem Nebenmann Matthias bekannt. Ansonsten falle ich niemandem auf. Dass hier immer wieder neue Gesichter auftauchen, ist ganz normal. Chorleiterin Hanna probt heute den Eurythmics-Klassiker Sweet Dreams. Yes.

0: wenn ich hier rausgehe.
1: Ja.
0: Ich bin sehr lange danach, sehr fröhlich. Ja.
1: Also auch noch Tage?
0: Tage, oder? Ja, unter Umständen. Das sehr cool war, das letzte Supertramp, was wir gemacht haben, Downstream, gibt es eine Zeile, die heißt "We don't have a problem or a care at all." Und das als Ohrwurm, eine ganze Woche. Was kann dir Schöneres passieren?
1: Ja, nicht so viel.
0: Nee, ne?
1: Super, schön.
2: Deutschland im Herbst 2025 ist gespalten, so hört man es oft. Ein Spalt schafft zwei Teile, sagt aber noch nichts über deren Größe in Relation zueinander aus. Womöglich ist die Realität aber viel kleinteiliger. Und gleichzeitig gibt es ein verstärktes Bedürfnis nach Gemeinschaft. Auch deswegen singen Menschen gemeinsam im Chor. Deutschland im Herbst 2025 ist auch auf der Suche nach moralischer Eindeutigkeit. Egal welche Gruppe, egal welches Thema, wer das Recht eindeutig auf seiner Seite haben will, lässt der anderen Seite nichts mehr übrig. Das macht neidisch. Die flachen, hellen, gelbbraunen Äcker des Grenzlandes sind östlich des Rheins einer anderen Landschaft gewichen. Dunkler, grüner, hügeliger, uriger. Ich nähere mich der geografischen Mitte Deutschlands, das nordhessische Bergland, mit seinem Zentrum Kassel. Vom Bahnhof Wilhelmshöhe, in Kassel nur liebevoll Willi-Bahnhof genannt, fahre ich mit der Tram direkt runter ins Zentrum. Hier steht die Martinskirche mit ihren zwei markanten Türmen. Spitz- und Kupferfarben. Die erhielt sie erst nach dem Zweiten Weltkrieg, in dem die Kirche stark zerstört wurde, wie Kassel überhaupt. Eine Stadt, die sich vielleicht auch deswegen manchmal selber kleiner macht, als es sein muss. Und alle 5 Jahre zur Documenta plötzlich aufblüht. In St. Martin treffe ich Eckhard Manns. Seit 2006 ist er hier Kantor und hat damit eine besondere Aufgabe. St. Martin fördert seit Jahrzehnten die zeitgenössische Musik in der Kirche. Das größte Projekt in der Amtszeit von Eckhard Manns war die Konzipierung einer neuen Orgel. Gebaut hat sie die österreichische Firma Rieger. Eingeweiht wurde sie dann im Jahr 2017. Sie erstreckt sich fast über die ganze Breite der Empore der Kirche. Das sind rund 20 Meter. Der Künstler Yngve Horlin hat sie optisch gestaltet. Kurze und lange Pfeifen wechseln sich ab. Braune Kunsthaare am Orgelprospekt wehen, wenn die Luft aus den Pfeifen strömt.

Genau genommen gibt es gleich zwei neue Orgeln. Die Hauptorgel und die kleinere Experimentalorgel. Die steht unten im Kirchenschiff, ist fahrbar und lässt sich in der Mitte auseinanderklappen. Die Pfeifen liegen waagerecht, so erinnert sie an zwei Engelsflügel. Eckhard Manz demonstriert mir, was sich der Experimentalorgel alles für Töne entlocken lassen.

0: Die Windharfe ist eben, letztlich sind das Pfeifen, die sind sehr, sehr eng. Das heißt, die Luft muss sich ein bisschen durchdrücken geradezu und pressen. Und dadurch geht der Klang fast weg von der Tonhöhe, von einer erkennbaren Tonhöhe, hin zu einem Geräusch, so ein Rauschen. Und deswegen sage ich immer, die Windharfe ist in dem Instrument der Schlusspunkt des Orgelklangs. Dann geht es über in ein Geräusch.
1: Die Technik der Rieger Orgel in Kassel erlaubt es auch, dass man das Einströmen der Luft in die Pfeifen übergangslos per Tastendruck steuern kann. Und somit die Lautstärke. Eine weitere Besonderheit ist die Möglichkeit, in Vierteltönen zu spielen.
0: Ich spiele mal eine Oktave von F bis F. Ja.

0: wird die auch im Gottesdienst mal eingesetzt? Und auch diese Klangfarben?
1: Ja. Und ich habe die Erfahrung gemacht, wenn man diese Klangfarben sehr, also ein Stück weit behutsam einsetzt und diese Klangfarben auch einen sehr starken Bezug haben zu dem, was gerade im Gottesdienst abläuft, dann sind die Menschen sehr berührt. Also das funktioniert perfekt.
0: Schön, das sagt man ja, ist ja von der zeitgenössischen Musik eine Stärke, andere Emotionen freizusetzen, auszulösen als Freude, Trauer.
1: Ja, und man sagt ja auch, dass die Gottesdienste konservativ sind und das kann ich nicht bestätigen. Also wenn die Besucher nicht sonntags kommen, mich sehen hier, wenn ich in die Kirche komme, dann sagen die, okay, heute Morgen wird es wohl wieder mal ein bisschen anders und das macht aber nichts.

0: Abends geht's ins Fußballstadion zum KSV Hessen-Kassel. Es ist doch alles fast das Gleiche. Gottesdienst, Chorprobe, Fankurve. Überall kommen Menschen zusammen, singen miteinander, verbinden sich für eine gemeinsame Leidenschaft und transzendieren den Alltag. Was mir hier wieder auffällt, der nordhessische Dialekt klingt dem Thüringischen viel ähnlicher als dem Südhessischen. Wir nähern uns der Zone. Am späteren Abend fließen noch ein paar Pils in einer Bar. Am Tresen unterhalte ich mich mit Mike aus Kassel und Peter aus Duisburg, der gerade am Interimsbau des Kasseler Staatstheaters arbeitet. Ich erzähle von meiner Reise und dass ich morgen, pünktlich zum 3. Oktober, die ehemalige innerdeutsche Grenze überqueren will. Mike erinnert sich an seine Kindheit nahe der Grenze, an den Todesstreifen. Da ging man nicht hin. Peter ist nachtragend, ihr wurde damals bevorteilt. Sowas hört man sonst nur über die innerdeutsche Grenze hinweg. Hier sagt es der Ruhrpottler dem Nordhessen.
1: Ein Äquator halbiert, das trägt er schon im Namen. Falls er spalten sollte, dann zumindest in gleichmäßige Anteile. Theoretisch ist das ja gerecht. Ein Äquator, der horizontal verläuft, konterkariert die alte Spaltung zwischen Ost und West. Er unterläuft die alte Erzählung. Er ist nicht der Erste seiner Art. Seine Vorgänger teilten das Land in Hoch- und Niederdeutsch auf. Später in all die Nord- und all die Süd. Welche neuen Ordnungen schafft der Breitengrad-Äquator? Und wer akzeptiert ihn außer mir und den, die

0: Im Nordosten von Kassel windet sich die Fulda wie ein kleiner Amazonas durch den bunten Herbstwald. Hier franst Hessen aus und wechselt sich auf der Bahnstrecke mit niedersächsischen Orten ab. Einer davon ist Hannover-Schmünden, kurz Hannmünden. Zwischenstation für mich, Endstation für die Fulda. Hier küsst sie die Werra, die es aus Thüringen hergeschafft hat. Auf dem Weserstein für alle Touris eingeschrieben. Und hier entsteht durch diesen Kuss, deutsch bis zum Meer, der Weserfluss. Naja.
1: Wir sind immer gerne durch den Wald, hoch zur Tillischanze. Das haben wir gerne.
2: Das sind Kormoranen.
0: Ein älteres Paar macht mich neugierig. Wir kommen ins Gespräch.
2: Staufenberg ist das südlichste Niedersachsen.
3: Spele, oder?
2: Da geht es ganz steil in den Rhein, zur Fulda. Niese ist das kleinste Dorf, was noch zu Hessen gehört. Und gleich daneben kommen dann verschiedene Dörfer da. Das ist schon Niedersachsen. Ganz komisch.
3: Ja, ja, das ist so, also ist wie so ein Reißverschluss, so zickzack irgendwie.
2: Das zieht sich bis nach
3: Thüringen gleich, oder ist das nur...
2: Das ist nur eine Ecke weg.
3: Das ist nur eine Ecke weg.
1: Da komme ich nämlich auch her.
3: Was, Thüringen?
2: Da muss man bis an der Werra erstmal, ne?
3: Ja.
2: Da war früher die Grenze an der Werra. Da waren noch die Todesstreifen da, ne? Wir haben noch den Todesstreifen geguckt. Da waren auch Wachtürme von der DDR und so. Das ist alles weg.
3: Uff, das.
1: Gott sei Dank.
3: Ja, gut, dass sich das verändert hat.
0: In Hannmünden ist nicht viel Musik zu finden an diesem Tag. Abends vielleicht auf der Afterwork-Party. Aber nein, ich muss weiterworken. Will ja noch heute die alte Grenze überqueren. Mit dem nächsten Regionalzug geht es nach Eichenberg. Von 1948 bis 1990 fuhren aus dem nordhessischen Eichenberg keine Züge rüber nach Thüringen. Heute chauffiert mich ein kleines elegantes Triebfahrzeug in die ehemalige Zone. Auf der Suche nach dem Grenzstein geht es raus auf die Felder.
4: Das ist einfach nur ein Trampelpfad in der Wiese. Kräuter, Löwenzähne.
0: Der Trolley bleibt andauernd im Boden stecken. Und weil es noch ein paar hundert Meter durchs Gelände bis zum Dreiländereck sind, lasse ich ihn im hohen Gras liegen. Das sieht aus, als hätte hier jemand schnell abhauen müssen. Etwas unheimlich. Das Wissen um den Todesstreifen macht es nicht besser. Umso harmloser dann der Grenzstein. Neben einer Bank und einem Hinweisschild steht er auf der Wiese, umgeben von Büschen und Bäumen. Hier treffen nicht nur Hessen, Thüringen und Niedersachsen zusammen. Ein rund 200 Jahre alter Stein verweist auf die Landgrafschaft Hessen, das Kurfürstentum Braunschweig-Lüneburg und das kurmainzische Eichsfeld. Nach Flussrauschen und der Ruhe am Dreiländereck ist mir wieder nach einem Konzert. Das finde ich am 4. Oktober etwas weiter östlich, in Weißenfels. Hier und an drei weiteren Orten in Thüringen, Sachsen-Anhalt und Sachsen findet gerade das Heinrich-Schütz-Musikfest statt. Der Komponist lebte vor rund 400 Jahren in der Region. Aus dem Heinrich-Schütz-Haus stürmt mir ein Herr in barocker Perücke und dunkelrotem Gewand entgegen. Er nimmt mich mit auf ein Wandelkonzert, das im Stadtpark beginnt. Ohne dass ich danach frage, spricht er über das politische Klima in Sachsen-Anhalt und wie er mit seiner Arbeit dagegenhalten will. Barockmusik als antifaschistische Praxis, sozusagen. Am Park kommt noch ein zweiter Kollege im barocken Dress hinzu. Und die beiden geben sich dem Publikum zu erkennen.
5: Seid mir herzlich willkommen, ihr lieben Gäste, in meiner schönen Heimat Weißenfels. Erlaubt mir, dass ich mich kurz vorstelle. Mein Name ist Heinrich Schütz. Man nennt mich den Vater der deutschen Musik. Und ich war einer der Ersten, die die Klänge und Ausdrucksformen aus Italien in die deutsche Kirchenmusik brachte.
0: Heinrich Schütz hat einen Schüler mitgebracht. Es ist der Mann mit dem roten Gewand.
6: Johann Theile, gebürtig aus Naumburg, Jahrgang 1649.
0: Johann Theile stellt eine Klanginstallation im Park vor. Der Klangkünstler Erwin Stache hat Aufnahmen der Schütz-Motette »Selig sind die Toten« in Audiofragmente zerlegt. Diese kann man einzeln abspielen, indem man seine Hand auf die vier Seiten einer Steinsäule legt.

Ich fühle mich sonderbar deutsch auf dieser Reise. Ist es, weil ich mit der deutschen Sprache weiterkomme, egal wie weit ich fahre? Oder weil sich in jedem Ort, ob Großstadt oder Grenzdorf, eine neue spannende Welt auftut, die zusammen ein vielseitiges Land ergeben. Eines, durch das ich gerne reise. Das Publikum wandelt weiter ins Heinrich-Schütz-Haus. Der Komponist hat es gekauft und 15 Jahre darin gewohnt. Das Renaissance-Gebäude ist fast 500 Jahre alt. Und überhaupt gilt die Weißenfelser Altstadt als eine der schönsten in ganz Sachsen-Anhalt. In einem Saal mit niedriger Decke warten ein Cembalist und eine Tänzerin. Johann Theile kündigt den Programmpunkt an. Händels berühmte Sarabande aus seiner vierten Suite in D-Moll.

Streng genommen liegt keiner der Orte dieser Reise auf der geraden Linie zwischen den Zipfelpunkten West und Ost. Der Äquator ist ein Ideal, dem man sich nur annähern kann. Beim Nachzeichnen der tatsächlichen Strecke ergibt sich eine Wellenform. Wie wenn man eine Audiodatei am Bildschirm betrachtet. Erst die Abweichung vom Nullpunkt erzeugt Klang. Erst durch die Reise entsteht die Musik.

In den östlichen Bundesländern ist die Bahn pünktlicher als die immer überfüllten Regionalzüge in Nordrhein-Westfalen. Das hilft, denn die täglichen Bahnfahrten gehen so langsam in die Knochen. Zeit für Entspannung. Und eines der langsamsten Musikstücke der Welt. Das finde ich in Halberstadt, im Landkreis Harz.

0: Ich bin 2000 selbst nach Halberstadt gekommen und habe sofort davon gehört und fand es total irre.
1: Annelie Borgmann ist seit 2024 Vorsitzende im Förderverein des John Cage Orgelkunstprojekts Halberstadt. Im Hauptberuf ist sie Geoökologin. Das Cage-Projekt lebt vom Ehrenamt und hat die kleine Industriestadt weltweit auf die Musiklandkarte gebracht.
0: Wir brauchen gar nicht mehr so viel Werbung, weil die Leute kommen einfach, ne? Also wir hatten letztes Jahr 11.000 Besucher und wir haben ständig Führungsanfragen.
1: Die Leute wollen ihn erleben, den Orgelklang, der nie aufhört. Zumindest nicht für die Dauer ihres Besuchs. Allein daraus besteht das Stück des US-amerikanischen Komponisten John Cage, Organ 2 ASLSP. Das steht für As Slow As Possible, also ein Orgelstück gespielt so langsam wie möglich. In der Halberstädter St. Burchardi-Kirche hat es seinen Aufführungsort gefunden. Das Stück läuft hier bereits seit 24 Jahren und wird, so der Plan, erst im Jahr 2640 zu Ende sein. Alle paar Monate, manchmal auch nur alle paar Jahre, verändert sich der Klang. Neue Töne kommen hinzu, andere verschwinden wieder. Diese Klangwechsel sind Großereignisse, für die Monate im Voraus Tickets verkauft werden. Seit dem 5. Februar 2024 klingen diese 7 Töne. Da die gotische Kirche zu einem alten Kloster etwas außerhalb gehört, stört der Klang auch keine Nachbarn. Ein motorisierter Blasebalg sorgt dafür, dass die Orgel dauerhaft Luft bekommt. Mini-Sandsäckchen beschweren die Tasten, deren Ton für den aktuellen Klang gebraucht wird. Es stehen aber auch immer nur die Orgelpfeifen, die laut John Cages Partitur gerade klingen sollen. Der Rest wird wieder abgebaut. Für Monate

0: irgendwann werden alle, die es gegründet haben, nicht mehr leben.
1: So ist das.
0: Und so weiter und so weiter. Also.
1: Und das ist aber eben ja so das Spannende. Mhm. Ja? Ich selbst bin nur ein Wimpernschlag der Zeit und ich vertraue darauf, dass es Menschen nach mir gibt.
2: Die jüngere Generation steht schon in den Startlöchern. Einer von ihnen ist der 16-jährige Levin.
3: Das kenne ich, glaube ich, schon seit meiner Grundschulzeit. Da war ich halt als kleiner Junge eher geschockt, so, dass sowas Großes und Langes hier ist und dass man eigentlich kaum davon hört. Aber seitdem fand ich das eigentlich immer ziemlich interessant.
2: Levin nimmt gerade an einem Projekt der Halberstädter Cage Academy teil, in dem sich die Jugendlichen mit John Cage auseinandersetzen und eigene Stücke komponieren.
3: Es geht ja da sehr viel einfach nur um Ton und Klang und auch die Empfindung für Ton und Klang. Weil es geht ganz viel darum, was man als Kunst oder Musik deklariert.
2: Und wenn es 639 Jahre Orgeldauerklänge in einer rund 1000 Jahre alten Kirche sind. Hier verlangsamt sich die Zeit, die Wahrnehmung wird feiner. In jeder Ecke der St. Burchardi-Kirche klingen die Töne etwas anders, je nach Raumfrequenz. Ein Besuch beim Cage-Projekt Halberstadt hat etwas Spirituelles. Ich bekomme eine Ahnung von der Ewigkeit und werde ein wenig ehrfürchtig. Als ich schon wieder im Zug in Richtung Leipzig sitze, verrichtet der Blasebalg in der St. Burchardi-Kirche weiter seine Arbeit, auch ohne meine Anwesenheit. Durch das Zugfenster sehe ich, wie in der weiten Landschaft Sachsen-Anhalts die Windräder neue Energie aus der Luft gewinnen.

Von der stillgestandenen Zeit geht es in die größte und wohl schnelllebigste Stadt dieser Reise. Über 600.000 Menschen leben in Leipzig. Tendenz seit vielen Jahren steigend. Die Mietpreise ebenso. Die Redewendung vom neuen Berlin hat man vielleicht etwas zu wörtlich genommen. Jedenfalls, Leipzig hat alles, was eine Großstadt an musikalischem Leben braucht. Vom Gewandhaus bis zur Off-Location.

0: Hier gibt es auch eine der blühendsten Jazzszenen Deutschlands. Ich möchte mehr darüber erfahren und treffe Antonia Hausmann. Die Posaunistin, Bandleaderin und Komponistin lebt über den Dächern des Industriegebiets von Leipzig-Leutsch und hat dort mit ihrem Partner ein großes Studio eingerichtet. Gerade probt Antonia für ein Theaterstück über eine besondere Musikerin.
1: Das war für mich total bewegend, weil ich ehrlich sagen muss, obwohl Jutta Hipp in Leipzig aufgewachsen ist und ihre Wurzeln hier hat, kannte ich sie nicht. Ich kannte ihre Musik nicht und merke, was das für eine wichtige Frau war in der Jazzszene, auch die einen krassen Weg geebnet hat für viele Menschen und viele Frauen natürlich auch, die danach gekommen sind.
0: Jutta Hipp war in den 1950er Jahren eine erfolgreiche Jazzpianistin in New York und die erste Frau auf dem legendären Blue Note Label. Für ein Theaterstück über Jutta Hipp hat Antonia Hausmann Stücke von ihr neu arrangiert. Antonia Hausmann gehört heute selbst zu den erfolgreichen Leipziger Jazz-Exporten. In Leipzig hat es ihr die umtriebige Szene angetan. Fast jeden Tag in der Woche gibt es in irgendeinem Club eine Session. Wer aber vom Jazz leben will, muss auf Tour gehen. Das tut Antonia Hausmann mit ihren eigenen Projekten, vom Duo bis zum Sextett. Außerdem gehört sie zur festen Band des Sängers Clouseau und tritt mit dem Popstar Nina Chuba auf.
1: Ich bin selber in diesen Jazzorchestern groß geworden. Jetzt kann ich selber was weitergeben. Gleichzeitig dieses Ding mit einer Frau vorne stehen mit einem Blechblasinstrument ist immer noch selten. Und dann ist es natürlich auch ein Vorbildsding für junge Frauen, dann auch das Instrument in die Hand zu nehmen oder zu wählen. Oder dass Eltern sagen, stimmt, die habe ich da beim Konzert gesehen, kann doch meine Tochter auch oder so.
0: Antonia Hausmann kommt auf Jutta Hipp zurück, die sich zwischen all den Alpha-Männern im Jazz der 50er Jahre behaupten musste.
1: Und dann denke ich ganz oft, krass, fühle ich alles. Ja, genau, krass. Und danke, dass du da durchgegangen bist und dass es mir jetzt sehr viel anders geht und ich sehr, sehr viel mehr Möglichkeiten habe.
0: In das Theaterstück über Jutta Hipp hat es auch ein eigenes Stück von Antonia Hausmann geschafft. Kaleidoscope, der Titeltrack ihres Debütalbums.

0: Ich saß in meinem Kinderzimmer, habe aus dem Fenster geguckt und habe echt nur vier Töne gespielt. So, dann ist so eine kleine Linie draus entstanden. Und jetzt gibt es ein Big Band-Stück und später erst einen Text dazu.
1: Wie in einem Kaleidoskop erscheint die ursprüngliche Idee in immer wieder anderen Formen.

Das Kinderzimmer, das Antonia erwähnt, liegt übrigens in der Oberlausitz, also der östlichsten Region Sachsens. Und genau die steht als letzte Station auf meinem Reiseplan. Eine letzte sächsische Himbeerbrause in einem Leipziger Imbiss und dann rein in die letzten beiden Regionalzüge dieser Reise.

0: Im Zug von Dresden nach Görlitz rattert nicht nur ein loses Plastikteil, sondern auch mein Kopf.
1: Das Blau der Bahnhofsschilder ist überall auf dem Deutschland-Äquator gleich. Ein unscheinbarer Boomer neben mir öffnet sein E-Mail-Postfach und empfängt rechte Newsletter. Ich will mich von Klischees befreien, aber sie fahren mit. Manchmal auf dem Nebensitz. Gleichzeitig reisen mit mir in jedem Regionalzug wahrscheinlich 17 bis 38 Sprachen und kulturelle Hintergründe mit. Auch hier im tiefsten Osten. Um Bischofswerda werden die Durchsagen dreisprachig. Polnisch und Tschechisch mischen sich hinzu. Deutschland franzt wieder aus.

0: Am Görlitzer Bahnhof bewirbt ein alter Mann mit Rollator einen kostenlosen Bibelkurs. Gleich hier beginnt eines der größten Altbauviertel Deutschlands. Das könnte auch Leipzig oder Hamburg sein. Auch die Altstadt blieb vom Krieg unversehrt. Der zinnoberrote Schönhof stammt aus der Renaissance. Das Hotel Börse residiert in einem großen Barockgebäude in Altrosa. Manche Torbögen und Höfe sind so lauschig, dass Görlitz oft als Filmkulisse gerade steht. Am Horizont bricht eine graue Plattenbausiedlung mit der Szenerie. Das ist schon Polen. Zgorzelec, früher Teil von Görlitz. Nach dem Zweiten Weltkrieg trennten die Siegermächte alle Gebiete östlich der Neiße von Deutschland ab. Ein Gedanke verdichtet sich. Die Oberlausitz hat Potenzial. Wissen das zu wenige? Einer, der das ähnlich sieht, ist Hans Narva. Der Ostberliner hat schon zu DDR-Zeiten in der Oberlausitz Musik gemacht.
1: Ja, ich bin also der Oberlausitz seit 1987 verbunden und länger sozusagen dort vor Ort aktiv als manch ein politisch aktiver Mensch, der oder die mir heute erzählen will, wie die Oberlausitz zu funktionieren hat.
0: Was hier wie in vielen ländlichen Regionen nicht gut funktioniert, viele junge Leute wandern ab und kommen nicht zurück, weil sie keine Zukunft in einer strukturschwachen Gegend sehen. Für Hans Narva ist das aber auch eine Chance.
1: Überall da, wo man sagt, da herrscht Niedergang und Chaos, ist es für KünstlerInnen immer ganz gut, weil sie da Objekte und eine Struktur vorfinden, die im Grunde genommen nichts kostet. Du kannst billig Proberäume haben, du kannst Konzertorte finden, die ein bisschen ungewöhnlicher sind.
0: . 2018 hat Hans Narva hier ein Musikfestival gegründet. Kommen und Gehen heißt es und bespielt den ganzen 6-Städtebund. Von Bautzen bis Görlitz, von Zittau bis ins polnische Lubein. Ausgangspunkt ist klassische Musik, die aber ins Hier und Jetzt abgedatet wird.
1: Also ich komme ja aus der Punkmusik und kann zwar so technische Logistik und so beherrsche ich, aber ich habe eigentlich ja überhaupt keine Ahnung von klassischer Musik.
0: Dafür hatte sich ein Team aufgebaut, das das Festival mitprägt, auf und hinter der Bühne. Sie tauchen tief ein in die Geschichte der Region, beschäftigen sich mit böhmischen und polnischen Einflüssen, recherchieren über Stasi-Gefängnisse und Tagebau. Sie spielen mit Musikerinnen und Musikern aus der polnischen und tschechischen Nachbarschaft, performen auf Bergbaubaggern und nehmen das Publikum auf musikalische Radtouren mit.
1: Wir versuchen, die Musiktradition der Oberlausitz herzunehmen. Dazu gehört auch die ganze sorbische Musik. Du kannst ja nicht in eine Gegend kommen, ein Festival gründen und nicht in Interaktion mit den Sachen treten, die da sowieso gibt oder gegeben hat.
0: Ähnlich wie mit dem Limburger Platt im Westen wird auch im östlichsten Deutschland nicht nur Deutsch auf Dialekt gesprochen. Die Sorben pflegen als slawische Minderheit ihre eigene Sprache und Kultur. Zum Beispiel im sorbischen Nationalensemble. Hans zeigt mir eine Aufnahme vom Kommen und Gehen Festival 2021. Die Komponistin Semin Samavati hat Texte der sorbischen Dichterin Roja Domaszczina vertont. Die Musik spielt ein gemischtes Ensemble mit Beteiligten aus der Region und von außerhalb.

0: Regelmäßiger Gast beim Kommen und Gehen Festival ist auch Falk Schönfelder. Er lebt abgeschiedener als alle anderen Musikerinnen und Musiker, die ich auf dem Deutschland-Äquator getroffen habe. Ich spreche ihn in seinem holzvertäfelten Studio in Großhennersdorf, nahe der tschechischen Grenze. Hier ist wirklich fast nichts. Eine Landschaft wie das Auenland. Weites, hügeliges Grün, die Ruhe der Abgeschiedenheit.
1: Meine Handschrift, denke ich, ist schon stark geprägt von dem Leben in der Natur. Und ich bin ja hier auch aufgewachsen. Das heißt, also der Rückzug hier und meine eigene Einkehr, die ich hier immer wieder haben kann, und die Entschleunigung, die hier an diesem Ort herrscht und auch generell ein bisschen in der Region, dass die meine Handschrift schon mitgeprägt und geprägt hat.
0: Hier komponiert Falk Schönfelder eine sensible Musik in immer wieder neuen Klangfarben. Synthesizer, Piano, Akkordeon, Gitarre, Cello. Sie führt mir vor Ohren, dass es auch in mir selbst ganz viele Äquatoren und Fransengebiete gibt, an die ich reisen kann.

der Deutschland-Äquator. Luftlinie 639,54 Kilometer. Real zurückgelegte Entfernung ungefähr doppelt so viel. 20 Stunden in 21 Regionalzügen an 9 Tagen. Dazu ungefähr 10 Trams und S-Bahnen und 2 Busse. Eine künstliche Linie als konzeptuelles Sprungbrett. In nicht ein Deutschland, nicht zwei, sondern viele. Jeder Ort beinhaltet auch etwas von dem zuvor. Auch wenn die Grenzen auf dem Papier etwas anderes sagen. Die Übergänge sind weich und fließend. Die Enden? Fransig. Grenzen weisen nicht unbedingt streng zu, sondern auch auf etwas hin.

0: Nur alle 2 Stunden fährt der Bus von Görlitz Richtung Zentendorf. Es geht durch die östlichsten Dörfer Deutschlands. Kürbisse und Palmen zieren die grasbewachsenen Vorgärten vor hell gestrichenen Häusern. In Zentendorf angekommen, erklärt mir ein herzlicher älterer Mann mit schneeweißem Haar den Weg zu dem Ort, der in mir ein Gefühl der Vollständigkeit auslöst. Das Spiel ist zu Ende. Alle Levels sind durchgespielt. Ich bin am östlichsten Punkt Deutschlands angekommen. Koordinate 15 Grad, 2 Minuten, 31 Sekunden östlicher Länge. Vor mir plätschert die Neiße, ganz langsam und fast still. Die Grashalme am anderen Ufer sind polnisch. Auf dem Weg hierher bin ich an den Überresten einer Brücke vorbeigekommen, die im Krieg gesprengt wurde. Es fühlt sich friedlich an hier. Die letzten Häuser Deutschlands kann ich von hier nicht mehr sehen. Die ersten polnischen noch nicht. Hinter mir ist nur weitläufige Wiese, beleuchtet von der herbstlichen Abendsonne. Sie steht tief im Westen.
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3: Die Nachrichten mit Detlef Dickmann. Guten Tag. Am Tag der deutschen Einheit hat Bundespräsident Steinmeier vor einer neuen Spaltung der Gesellschaft gewarnt. Der aufkeimende Nationalismus gefährde Freiheit und Demokratie. In mehr als 110 deutschen Städten gibt es heute Menschenketten, unter anderem in Dortmund, Düsseldorf und Köln. Das Motto: Es brennt. Uli Spinrad berichtet über die Forderungen der Demonstranten.
4: Es gab nicht eine übergeordnete Forderung, sondern mehrere. Es brauche ein respektvolleres Zusammenleben, einen besseren Umgang mit unserer Umwelt und eine Rückbesinnung auf das Grundgesetz. Und als Symbol für einen Neuanfang wurden überall weiße Zettel in die Luft gehalten. Aufhänger, und deshalb auch der Name Es brennt, war der Hitzesommer dieses Jahr. In Aachen hat die Menschenkette deshalb sogar bis ins benachbarte Belgien gereicht. Da haben die Brände im Naturschutzgebiet Hohes Fennen an der Grenze ja wochenlang die Einsatzkräfte und die Menschen beschäftigt. Über 100 Organisationen der Zivilgesellschaft haben diese Aktion bundesweit unterstützt, darunter Gewerkschaften, kirchliche Gruppen, Natur- und Klimaschützer und Bauern- und Behindertenverbände.
3: Der Co-Pilot der Fly-Dubai-Maschine auf dem Weg nach Israel wollte einen Terroranschlag verüben. Die zuständige Staatsanwaltschaft in den Emiraten hat diese Vermutung bestätigt. Demnach hat der Co-Pilot den Piloten mit einer Axt angegriffen, die für Notfälle im Cockpit hängt. Mehr von Moritz Behrendt.
5: Mehrere US-amerikanische Medien berichten, dass der Co-Pilot bei seinem vorherigen Arbeitgeber, Oman Air, wegen extremistischer Einstellungen aufgefallen sein soll. Die Airline

0: und der Ministerpräsident im Amt bleiben, ein Unterstützer der Ukraine im Krieg gegen Russland. Bei den landesweiten Schülerprotesten in Frankreich sind nach Angaben der Regierung seit Montag mehr als 5000 Menschen festgenommen worden. Auslöser der Unruhen war eine Schule in einer Pariser Vorstadt, in der Personal fehlte. Die Formel 1 bleibt bei ihrem Rennkalender für das Saisonfinale und baut ihn wegen des Iran-Kriegs nicht um. Demnach soll das vorletzte Rennen wie geplant Ende November in Katar stattfinden und das Finale Anfang Dezember in Abu Dhabi. Beim Tennis bahnt sich Historisches an. Alexander Zverev könnte zu Boris Becker aufschließen. Zverev hat gerade sein Achtelfinale in Peking souverän gewonnen. Gleichzeitig muss die derzeitige Nummer 1 der Weltrangliste, der Italiener Jannik Sinner, die nächsten Turniere verletzungsbedingt absagen. Marc Eschweiler, WDR Sport.
1: Damit steigt die Chance von Alexander Zverev, die Spitzenposition in der Weltrangliste zu übernehmen. Der Rückstand des Hamburgers auf Sinner beträgt nur noch 1370 Punkte. Mit den passenden Ergebnissen könnte Zverev die erste deutsche Nummer 1 im ATP-Ranking seit Boris Becker 1991 werden.
0: Sollte Zverev die Turniere in Peking und Shanghai gewinnen, würde er schon an Sinner vorbeiziehen. Das war WDR aktuell.
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Das war der WDR 3 Klassikclub, heute von Christoph Prasser. Im nächsten Klassikclub ist dann Jürgen Grötzinger an der Reihe. Hier auf WDR 3 geht's jetzt gleich weiter mit dem Zeitzeichen. 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
1: Jedes Jahr im Oktober fahre ich mit zwei Freunden in die Niederlande, ans Eiselmeer zum Segeln. Bei einer dieser Touren laufen wir plötzlich auf Grund, beschädigen dabei unser Ruder und müssen um Hilfe rufen. Mich fasziniert die Geschichte, dass Menschen vor gut 120 Jahren gedacht haben, genau für solche Fälle brauchen wir ein eigenes Zeichen. Einfach, verständlich, einheitlich. Dreimal kurz, dreimal lang, dreimal kurz. Dieser Morsecode wird mit der Zeit zum Sinnbild für Hoffnung auf Rettung. Ich bin Stefan Beuting und ich habe mich gefragt, warum selbst nach Erfindung des Sprechfunks und in Zeiten satellitengestützter Rettungssysteme die Marke SOS weiterlebt.
0: 3. Oktober 1906. SOS wird als internationales Notsignal verabredet.
1: Das Meer ist seit jeher unberechenbar. Sich hinauszuwagen, mitunter lebensgefährlich. Doch Anfang des 20. Jahrhunderts scheint es so, als habe die See etwas von ihrem Schrecken verloren.
2: And so what we are seeing in this period is that we are having the great transatlantics, Titanic, Olympic, Britannic, Slavonia, Pannonia.
1: In dieser Zeit müssen die Segelschiffe ihren Platz abtreten an eine neue Generation von Dampfschiffen, die den Atlantik überqueren. Alexandre Montero nennt sie Steamer.
2: And what happened with the steamers was that it was possible to make time-scheduled departures and arrivals.
1: Sie sind kaum abhängig vom Wind und können somit feste Zeiten für Ankunft und Abfahrt einhalten. Atlantiküberquerungen werden planbar und gefühlt sicherer. Allerdings, sagt Montero, Archäologe an der Universität Lissabon, Fachgebiet Schiffskatastrophen, bleibt da eben weiterhin der Faktor Mensch. Wie im Fall des Passagierdampfers Slavonia.
2: It was in the trip to Liverpool.
3: Das Schiff war auf dem Weg von den USA nach Liverpool.
1: Juni 1909.
3: Eigentlich hatte der Kapitän eine Route gewählt, die 160 Meilen nördlich der Azoren verlief.
1: An Bord unter anderem 100 US-Amerikaner, die sich damals in der First Class einmieten.
2: Really, really rich people.
1: Also Menschen, denen man nicht so leicht etwas abschlagen kann.
3: Einige dieser reichen Passagiere reichten eine Petition ein beim Captain, er möge doch bitte den Kurs Richtung Azoren ändern, um zwischen zwei Inseln hindurchzufahren.
1: Der Kapitän willigt ein, berechnet den neuen Kurs, der die Slavonia mitten durch den schmalen Kanal führen soll zwischen den Inseln Corfu und Flores. Doch die Aussichten sind trübe.
2: The problem was that there was this huge fog.
1: Dichter Nebel, dazu eine ungewöhnlich starke Strömung. Außerdem scheint etwas mit den Kompassen nicht zu stimmen.
2: What happened was they were sailing, or in this case steaming.
3: Sie fuhren mit Volldampf auf die Küste zu, dass der vordere Teil des Schiffs regelrecht die Insel emporkletterte.
1: Dabei wird das Schiff so schwer beschädigt, dass es unmittelbar zu sinken beginnt.
3: Der Kapitän befiehlt, ein Funksignal zu senden. Wir wissen aus den historischen Dokumenten, dass die Funkstation der Slavonia damals die erste ist, die dieses spezielle Notrufsignal sendet. Also dreimal kurz, dreimal lang, dreimal kurz.
1: Zwei Schiffe empfangen das Signal, eilen zur Unglücksstelle, nehmen die Menschen auf. Ein Schiffsunglück ohne Todesopfer und der Beginn einer neuen Epoche.
2: And I have read dozens of thousands of documents.
3: Ich habe das in zahllosen Dokumenten nachrecherchiert. Zum Beginn des 20. Jahrhunderts nimmt die Zahl der Menschen, die bei Schiffskatastrophen sterben, immer weiter ab. Und das, weil die Schiffe sich nun anfunken können.
1: In immer mehr Schiffen werden nun kleine Funkstationen installiert. Lautsprecher und Morsetaste, Papier und Stift und natürlich ein Funker. So werden Leben gerettet. Doch gerade in dieser Anfangszeit gibt es noch ein gravierendes Problem. Die Technik ist gerade brandneu. Der Markt hart umkämpft. Es geht um die Vormachtstellung.
4: Es gab ja die zwei konkurrierenden Gesellschaften.
1: Die eine heißt Marconi, benannt nach dem Erfinder der Funktelegrafie. Und die andere Telefunken aus Deutschland, gegründet von einem ehemaligen Mitarbeiter Marconis. Und der, der das hier erklärt, der heißt Michael Straub. Amateurfunker.
4: Mein Rufzeichen Delta Foxtrot 4 Whiskey X-Ray.
1: Straub hat zum Treffen seine Funklizenz mitgebracht und viele Geräte, die er jetzt nach und nach auf dem Tisch aufbaut. Er kennt sich gut aus in der Funk- und Telegrafiegeschichte.
4: Den Marconi-Leuten war es verboten, mit den Telefunken-Leuten Kontakt aufzunehmen.
1: So soll das jeweilige Funksystem und die daran ausgebildeten Funker die jeweilige Firma unterstützen, um das Monopol zu erlangen. Wirtschaftliche Interessen vor Menschenleben.
4: Und das ist natürlich in einem Seenotfall katastrophal, wenn die nicht miteinander reden dürfen.
1: Deutsche Schiffe, die zur kaiserlichen Marine gehören, ausgerüstet mit Telefunken, die nutzen den Morsecode dreimal kurz, dreimal lang, dreimal kurz. Die Funker der Marconi-Gruppe, die viele internationale Schiffe bedienen, damals auch die Slavonia, die funken im Normalfall hingegen diese Signalfolge.
4: C, Q, D. Wenn ich mit jemandem in Kontakt treten will, dann rufe ich CQ. Auf Deutsch ergibt es keinen Sinn, aber im Englischen ist phonetisch nämlich identisch zu Seek You. Ich suche dich. Und als Buchstaben CQ.
1: Und der Buchstabe D für das englische Wort Distress, also Notfall. Im Gespräch sind damals noch weitere Vorschläge, wie etwa die Morsefolge von SSSTDD. Klar ist, wenn ein Notsignal im Notfall funktionieren soll, dann muss es ohne Not leicht erkannt werden. Alle sollten sich einig sein. Und das jenseits wirtschaftlicher Interessen. Daher kommen am 3. Oktober 1906, also heute vor genau 120 Jahren, Vertreter von 27 Staaten zusammen, treffen sich zur Funkkonferenz in Berlin. Gut 4 Wochen dauert die Tagung. Zu dieser Zeit hat Marconi bereits ein dichtes Netz von Stationen aufgebaut und will sich die Öffnung dieses Netzes für die Konkurrenz bezahlen lassen. Im Hintergrund also die Firmen, im Vordergrund die Delegationen der Länder.
5: Es war offensichtlich, dass bestimmte Länder, wie das Vereinigte Königreich und Italien, bereits Abmachungen mit Mr. Marconi getroffen hatten, ausschließlich sein System zu nutzen, und es danach vertraglich untersagt war, Nachrichten mit Fremdstationen auszutauschen, egal ob zu Schiff oder an Land, die nicht die Marconi-Instrumente benutzten.
1: Schreibt der damalige US-amerikanische Botschafter und Verhandlungsführer der US-Delegation Charlemagne Tower. In seiner Depesche an Washington notiert er, dass besonders hart um Artikel 3 gekämpft werde, der genau das regeln soll.
5: Die britische Delegation bezog ab diesem bestimmten Punkt eine Haltung feindseliger Opposition, erklärte der US-amerikanischen Delegation, dass sie mit Zähnen und Klauen dafür kämpfen würde.
1: Doch nach und nach schließen sich andere Länder der US-Delegation an. Die Briten sind auf einmal isoliert. Der Weg frei für das Prinzip, das System unabhängig, alle mit allen Funken. Und das macht wiederum den Weg frei, sich auf ein einheitliches Notsignal zu einigen. Merkwürdig daran, in dem Dokument findet sich an keiner Stelle die bekannte Buchstabenfolge. In Kapitel Römisch 15 ist lediglich der Morsecode verzeichnet. 3 Punkte, 3 Striche, 3 Punkte. Die Konferenz versäumt es, ihrem Zeichen einen Namen zu geben. Jedenfalls denkt damals niemand an SOS, was ja so klingen würde. Also mit deutlicher Pause zwischen den Buchstaben und nicht so wie das eigentliche Notsignal. In dem Sinne sind es genau genommen keine 3 Buchstaben.
4: Ein Buchstabe sozusagen, das längste Morsezeichen mit 9 Elementen.
1: Wer genau dem Notzeichen die Buchstabenfolge SOS andichtet, das ist bis heute unklar. Was wir wissen, es taucht wenig später in Zeitungen auf. Zum Beispiel, als die Slavonia vor den Azoren havariert und um Hilfe funkt. In den kommenden Jahren etabliert sich die Technik. Es werden immer mehr Schiffe mit Funkstationen ausgerüstet. Ein großes Glück für hunderte Menschen, die ein paar Jahre später, am 14. April 1912, in großer Lebensgefahr sind. Die Titanic rammt in dieser Nacht einen Eisberg. Abwechselnd werden die Signale SOS und CQD gefunkt. Umliegende Schiffe eilen herbei. Von den über 2000 Menschen an Bord können so zumindest etwas mehr als 700 gerettet werden.
2: This is a perfect example of
3: Es ist ein perfektes Beispiel, wie schnell so Hilfe geholt werden konnte. Wenn sie nur etwas später gekommen wären, hätte wohl niemand überlebt.
1: Nach und nach wird das SOS-Signal, was ja ursprünglich nie etwas mit den Buchstaben SOS zu tun hatte, zum Sinnbild für Hilfe. Und die Funktechnik auf See, die wird immer weiter ausgebaut.
6: Jede Stunde zweimal, immer wenn der Minutenzeiger über die roten Felder dieser Uhr schleicht, wird der allgemeine Funkverkehr auf der 500 Kilohertz-Welle unterbrochen.
1: Bereits 1907 geht die Küstenfunkstelle Norddeich Radio in Betrieb, horcht und funkt über die Meere mit immer stärkeren Antennen und Sendern.
6: Der Funkposten lauscht dann aber besonders angespannt in den Äther. Er horcht ihn nach einem einzigen Ruf ab. SOS. Menschenleben in Gefahr.
1: Eine Doku aus dem Jahr 1960 zeigt eine weitere Möglichkeit, mit dem Notrufsignal zu arbeiten. Mit Hilfe mehrerer Peilantennen, die das Signal empfangen, kann aus den minimalen Zeitunterschieden die Position des in Seenot geratenen Schiffes bestimmt werden.
7: Peilergebnisse bitte.
6: Die Fäden emittieren die Peilfunkwellen. An ihrem Schnittpunkt ist das Schiff zu suchen.
4: Diese Peilung ist immer mit einem gewissen Fehler behaftet, sodass sie sich auch nicht in einem Punkt treffen, sondern sie kriegen dann Dreiecke auf der Karte. Und da müssen sie suchen, in den Dreiecken.
1: Aber auch mit diesen kleinen Ungenauigkeiten. Ein Notruf lässt sich nun deutlich schneller und genauer orten.
6: Über Telegrafie und Telefonie geht der Notruf an alle Schiffe im Bereich der festgestellten Position.
1: Der Tastfunk, also das Morsen, gilt zu dieser Zeit als erprobt und wenig störanfällig. Doch die technische Entwicklung geht schon in eine andere Richtung.
8: Nach dem Zweiten Weltkrieg ist immer mehr und mehr der Sprechfunk wichtig geworden und hat an Bedeutung zugenommen.
1: Christian Stiepeldey, Sprecher der Deutschen Gesellschaft zur Rettung Schiffbrüchiger.
8: Aus Telegrafie wurde dann auch schnell Telefonie, nämlich das gesprochene Wort Mayday.
1: Ganz ähnlich wie bei SOS ist die Namensgebung hier auch selbst eine kuriose Geschichte. Denn Mayday ist
8: aus dem französischen Mayday, helft mir, entlehnt. Das setzte sich international durch, um eben über Sprechfunk schneller im Seenotfall Seenotretter alarmieren zu können.
1: Um schneller und sicherer zu alarmieren, kommt immer neue Technik ins Spiel. Und nach verliert auch der Mayday-Ruf seine Relevanz.
8: Hinzugekommen ist seit 1992 das weltweite Seenot- und Sicherheitsfunksystem oder auf Englisch Global Maritime Distress and Safety System, GMDSS. Und das beschreibt grob die automatische oder halbautomatische Übermittlung von Notrufen per Satellit.
1: In Sekundenbruchteilen werden automatisch die maßgeblichen Daten übertragen.
8: Wir sehen, wo sich das Schiff befindet, wir sehen, wie lang es ist, was es geladen hat, wie viele Besatzungsmitglieder an Bord sind, also alles das, was die Besatzung dort in das System eingepflegt hat. Die Schiffe der Berufsschifffahrt sind ab einer gewissen Größe ausrüstungspflichtig mit einem solchen System.
1: Weiterentwickelte Technik, die hilft, Menschen zu retten. Und doch ist weder das Wort Mayday noch dieses satellitengestützte System mit der Abkürzung
8: GMDSS.
1: Ja, genau. Also beide sind eben nicht zu Ikonen geworden. Nur mal zum Beispiel GMDSS Kinderdörfer. Also schwer vorstellbar. Oder der Welthit von ABBA namens Mayday. Nee. Diese Lieder, genauso wie Message in the Bottle von The Police oder Rihanna's Song SOS, das sind musikalische Denkmäler für das längste Morsezeichen. Und die zwei Seeleute, die 2016 auf einer kleinen Insel in Mikronesien stranden, denen die Vorräte langsam ausgehen und die dann nach 8 langen Tagen endlich von einem Flugzeug entdeckt werden. Die schreiben wohl welche 3 Buchstaben groß in den Sand? Save our souls. Auch diese Bedeutung wird dem Signal ja im Laufe der Jahre angedichtet. Da geht's nicht nur irgendwie darum, in Sicherheit gebracht zu werden, sondern um die Hoffnung auf Seelenrettung. Kein Wunder also, dass SOS als Chiffre für Rettung am Ende alle anderen überlebt.
0: 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Es ist 18 Uhr. 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
9: Die Nachrichten mit Kerstin Fischer. Guten Tag.
10: Als die Wiedervereinigung kam, hat Ostdeutschland mit der Demokratie erstmal eine Massenarbeitslosigkeit bekommen. Und ein Land dann so zusammenwachsen zu lassen, das braucht Zeit. Die Wiedervereinigung ist gelungen, aber sie ist noch nicht fertig.
9: Bundestagspräsidentin Klöckner hat am Tag der deutschen Einheit eine gemischte Bilanz gezogen. Und auch Bundespräsident Steinmeier nutzte den Tag für mahnende Worte. Beim zentralen Festakt in Bremen warnte er vor dem neuen Nationalismus.
11: Wir haben eine Vergangenheit, die anderen Europäern den Schrecken in die Glieder fahren lässt. Auch mehr als 80 Jahre nach der Befreiung vom nationalsozialistischen Regime wird uns historische Ignoranz nicht verziehen. Und deshalb sage ich, nie wieder wollen wir zu solchen Befürchtungen Anlass geben.
9: Steinmeier bekam für seine 50-minütige Rede Standing Ovations. In Köln ist eine geplante AfD-Demonstration heute auf deutlich mehr Gegenprotest als erwartet getroffen. Der Demonstrationszug sollte eigentlich aus der Südstadt bis zum Kölner Dom gehen. Ronja Henke hat Details.
12: Die Polizei spricht von einer erheblich größeren Zahl an Gegendemonstranten als ursprünglich angemeldet. In der Spitze seien es mehrere tausend Menschen gewesen. Sie brachten die Demonstration der AfD-Anhänger immer wieder zum Stillstand. Eigentlich sollte der Zug durch den Kölner Süden gehen bis zum Dom. Mittlerweile sind die AfD-Demonstranten zum Ausgangspunkt zurückgekehrt. Für die AfD-Demo waren ursprünglich rund 200 Teilnehmer angemeldet. Gekommen sind laut Polizei 20 bis 30 Menschen.
9: Bei der Bundesagentur für Arbeit gibt es weiter Probleme mit der Homepage. Schon seit Freitagnacht funktionieren viele Online-Angebote nicht mehr. Die Behörde teilte mit, Grund sei kein Hackerangriff, sondern eine technische Störung. Ina Pflug berichtet.
13: An der Fehlerbehebung wird weiter gearbeitet. Wann die Online-Dienste der Behörde wieder zur Verfügung stehen, ließ sich aber noch nicht sagen. Der Ausfall betrifft unter anderem die Arbeitslosmeldung. Betroffene, die sich deswegen nicht zum Stichtag 1. Oktober arbeitslos melden konnten, sollen aber keine Nachteile haben. Die Bundesagentur will Kundinnen und Kunden Anfang der Woche darüber informieren, wie solche Fälle geregelt werden.
9: Und das gibt's auch noch. Nach dem vereitelten mutmaßlichen Anschlag auf ein Passagierflugzeug auf dem Weg nach Israel sind neue Details über den Fly Dubai Co-Piloten bekannt geworden. Der Mann war nach US-Medienberichten wegen Sicherheitsbedenken aus einem früheren Job bei einer anderen Airline entlassen worden. In Berlin haben Linke, Grüne und SPD ihre Vorgespräche über die mögliche Bildung einer Landesregierung fortgesetzt. Ziel sind gemeinsame Verabredungen zu den Themen Antisemitismus, Rassismus und organisierte Kriminalität. Nordkorea hat erneut eine ballistische Rakete in Richtung Meer gefeuert. Sie soll 700 Kilometer weit geflogen sein. In Südkorea kam das Sicherheitsproblem.

0: und trocken bei 12 bis 18 Grad. Im Lauf der Nacht ziehen Wolken auf, teilweise bildet sich Nebel bei Tiefstemperaturen zwischen 13 und 5 Grad. Der Tag morgen startet teils mit Nebel oder Hochnebel, am Nachmittag wieder viel Sonnenschein und überall trocken. In Bad Münstereifel bis 19 Grad, in Warendorf werden es 20 und in Bochum 22 Grad. Die Zeit 18.04 Uhr.
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2: Mit Gela Birkenstedt, schön, dass Sie dabei sind. Zwei spannende Begegnungen mit Musik des Mittelalters habe ich in der WDR 3 Vespa heute für Sie. Zwei Konzerte vom romanischen Sommer Köln 2026. In dem einen singt das Ensemble Personat Lieder und Motetten aus berühmten mittelalterlichen Musikhandschriften. In dem anderen geht es um Gesänge der Hildegard von Bingen. In einer innovativen Neuinterpretation der Sängerin Andriana Jaroslava Sajenko und Oleg Spudejko am Modular-Synthesizer. WDR 3 hat beide Konzerte in St. Cäcilien aufgenommen. Das ist eine der 12 romanischen Kirchen in Köln. Seit Ende der 1950er Jahre ist sie quasi das Herz von Museum Schnütgen. Im Kirchenraum sind christliche Kunstwerke des Mittelalters ausgestellt, wunderschöne Marienskulpturen, Goldschmiedearbeiten und viele andere Kostbarkeiten. St. Cäcilien hat eine ganz besondere Atmosphäre. Das spürt man sofort, wenn man reinkommt. Der Kirchenraum strahlt etwas Erhabenes und gleichzeitig sehr Schlichtes aus. Weil St. Cäcilien eine exzellente Akustik hat, finden dort regelmäßig Konzerte statt. Vor allem für Musik des Mittelalters ist die Akustik ideal. Hören Sie selbst. Hier ist das Ensemble Personat mit den beiden Eröffnungsstücken seines Konzerts. Zwei Liebesliedern aus dem mittelalterlichen Spanien. Mit dem ersten Lied ziehen die vier Musikerinnen in die Kirche ein.

0: Zwei Cantigas de Amigo von Martin Kodax, musiziert von Sabina Lutzenberger und ihrem Ensemble Personat in einer WDR3-Aufnahme vom romanischen Sommer Köln im vergangenen Juni. Darin musiziert Personat weltliche und geistliche Gesänge des Hoch- und Spätmittelalters, die im Spannungsfeld von Hoffnung und Verzweiflung stehen. Den roten Faden bilden dabei die 7 Cantigas de Amigo von Martin Kodax. Er war im 13. Jahrhundert als fahrender Musiker im galizisch-portugiesischen Raum unterwegs. Seine Cantigas erzählen von der Liebe. Und zwar aus weiblicher Perspektive, was für die mittelalterliche Dichtung ungewöhnlich ist. Es geht um eine junge Frau, die am Strand der galizischen Küstenstadt Vigo sehnsüchtig auf die Rückkehr ihres Freundes wartet. Sabine Lutzenberger beschreibt diese Szene so.
1: Und sie schwebt zwischen Angst und Hoffnung und erzählt den Wellen von ihrem Freund. Und sie erzählt aber auch ihren Freundinnen und ihrer Mutter von ihrer Angst und von ihrer Hoffnung. Und als letzte Instanz wendet sie sich an Gott. Da die Geisteshaltung im Mittelalter stark religiös geprägt ist, wendet sich der Mensch mit seinen Sorgen und Lebensfragen an die Göttlichkeit. Die Ansprechpartnerinnen sind die Heiligen als Vermittler zwischen Mensch und Gott. So changiert das Programm zwischen den Bedürfnissen des Mädchens, stellvertretend für die Sorgen und Freuden der Menschen, und dem Kult der Heiligen.
0: Da kann man sich gut vorstellen, dass die junge Frau am Strand in Vigo ebenfalls den Blick nach oben richtet, um die heilige Maria um Hilfe zu bitten. Sie ist im Mittelalter die wichtigste Fürsprecherin der Menschen vor Gott. Maria gelten auch die nächsten beiden Gesänge. Sie stammen aus dem berühmten Codex Las Huelgas. Er besteht aus fast 200 liturgischen Gesängen. Zusammengestellt wurde die Sammlung um 1300 fürs Kloster Santa Maria la Real bei Burgos in Spanien. Ein Zisterzienserinnenkloster. Gut möglich, dass die Musik sogar extra für die Frauen dort komponiert worden ist. Schlichte zweistimmige Stücke wie das Hec est Mater gehören dazu, aber auch schon rhythmisch komplizierte dreistimmige Motetten wie das anschließende Salve Virgo Regia.

0: Musik aus dem mittelalterlichen Codex Las Huelgas, in der WDR3 Vesper musiziert vom Ensemble Personat unter Sabine Lutzenberger. Es geht noch einmal zurück an den Strand von Vigo. Nach der kunstvollen Mehrstimmigkeit aus Las Huelgas wirkt die schlichte Einstimmigkeit der Cantigas de Amigo wie aus einer anderen Welt. Diese 7 Lieder von Martin Kodak sind so etwas wie Momentaufnahmen aus der Liebes- oder besser Sehnsuchtsgeschichte einer jungen Frau, die am Strand von Vigo auf ihren Freund wartet. Besonders berührend finde ich das 3. Lied, Mia Irmana Fremosa. Darin werden 2 kurze Melodien ständig wiederholt. Dazu Sabine Lutzenberger.
1: Das Mädchen am Strand, das mit den Wellen spricht, spürt diese Ferne ihres Geliebten und wünscht sich so sehr, dass er zurückkommt. Und zum Teil ist sie dann hoffnungsvoll gestimmt und wird bestärkt durch dieses minimalistische Wiederholen. Der kommt sicher wieder zurück. Aber auch die andere Seite, wenn der Zweifel aufkommt und durch die Wiederholung wird es intensiver. Das gefällt mir sehr gut. Und dann spricht sie zu ihren Freundinnen und zur Mutter und zu Gott. Und das zeigt so Bedürfnisse und Lebenslagen und Situationen, die ja ganz gleich geblieben sind, die uns ja auch niederwerfen.

Ein Lied über Liebe, Sehnsucht und Hoffnung. Mia Irmana Fremosa aus den Cantigas de Amigo von Martin Kodax. Er war ein sogenannter Juglar, ein fahrender Musiker des Mittelalters. Und er stammte wahrscheinlich aus der spanischen Küstenstadt Vigo. Etwas nördlich davon liegt Santiago de Compostela, ein beliebtes Ziel für Pilger aus aller Welt. Santiago bedeutet heiliger Jakob. In der Kathedrale von Santiago de Compostela werden laut Überlieferung die Reliquien des heiligen Jakob aufbewahrt. Zum Archiv der Kathedrale gehört außerdem eine berühmte mittelalterliche Handschrift, der Codex Calixtinus. Er wird auch Jakobsbuch genannt. Darin wird von Leben und Wirken des heiligen Jakob berichtet. Außerdem gilt das Buch als der erste Reiseführer, weil darin etliche Pilgerrouten nach Santiago de Compostela beschrieben werden. Und nicht zuletzt enthält der Kodex Musik zum Festtag des heiligen Jakob im Juli, schlichte Pilgerlieder, gregorianische Gesänge und einen ganzen Schwung mehrstimmige Kompositionen, sogenannte Organa. Als der Codex Calixtinus um 1150 zusammengestellt wurde, hatte sich die Mehrstimmigkeit gerade erst etabliert. Mehrstimmigkeit bedeutet damals vor allem Zweistimmigkeit. Nach strengen Regeln wird zu einer vorgegebenen liturgischen Melodie eine zweite dazu erfunden. Das Ergebnis klingt in unseren Ohren ziemlich ungewohnt, manchmal vielleicht auch ein bisschen hölzern. Gleichzeitig ist es aber sehr spannend zu verfolgen, wie sich die beiden Stimmen umspielen. In unserer WDR3-Aufnahme vom romanischen Sommer Köln musiziert das Ensemble Personat jetzt zwei solche Organa aus dem Codex Calixtinus. Misit Herodes Rex Manus in einer Instrumentalfassung und Rex in Mense Pater Pie in einer Vokalfassung. Zum Schluss gibt es dann noch die einstimmige Antiphon Nimis Honorati Sunt.

Mehr als 850 Jahre alt ist diese Musik. Trotzdem klingt sie an vielen Stellen erstaunlich modern, finde ich. Sabine Lutzenberger und ihr Ensemble Personat haben sich auf diese ganz frühe Musik spezialisiert. Für das Konzert beim Romanischen Sommer Köln im Juni haben sie Stücke aus 5 bedeutenden mittelalterlichen Handschriften zusammengestellt. Das gerade waren 2 Organa und eine Antiphon aus dem Codex Calixtinus. Er stammt aus der Mitte des 12. Jahrhunderts. Knapp 100 Jahre jünger sind die 7 Cantigas de Amigo von Martin Kodax. Wunderschöne, schlichte Lieder, die Personat auf das Konzertprogramm verteilt hat. 3 Cantigas haben wir schon gehört, hier das 4. Darin gesteht eine junge Frau, wie einsam sie ist ohne ihren Geliebten.

0: eine Frau allein am Meeresstrand, die sich nach ihrem Geliebten sehnt, in einer der Cantigas de Amigo von Martin Kodax. Sabine Lutzenberger hat gerade gesungen. Von Spanien geht es in unserer WDR3-Vesper jetzt nach Italien, in die kleine Stadt Cortona in der Toskana. Dort wurde Mitte des 19. Jahrhunderts eine stattliche Sammlung mit mittelalterlichen Lauden gefunden. Lauden sind volkstümliche geistliche Lieder. Sie haben keinen lateinischen, sondern einen italienischen Text. Mit Lauden wollte man den Menschen im Mittelalter in ihrer Alltagssprache Inhalte und Botschaften des christlichen Glaubens vermitteln. Dabei sollten sie die Lauden nicht nur hören, sondern auch selbst singen. Sozusagen, um mit Herz und Seele dabei zu sein. Das alles fand nicht etwa in den Kirchen statt, sondern in Andachten und Versammlungen von Laienbruderschaften. Über 200 Laudensammlungen kennen wir heute. Die ältesten aus dem 13. Jahrhundert bestehen meistens nur aus Texten. Die Laudensammlung aus Cortona, die ist da eine große Ausnahme. Von den insgesamt 66 Lauden sind nämlich 2/3 mit Melodien notiert. Lauden haben oft wunderschöne Melodien, so wie die drei, die das Ensemble Personat gleich singt. Die erste Laude preist Maria als jungfräuliche Königin. Die zweite erzählt, wie Maria Magdalena Jüngerin von Jesus wurde. Und die dritte schildert Jesus Kreuzestod. In allen drei Lauden sind neben den Sängerinnen auch Instrumente dabei. Dazu Sabine Lutzenberger.
1: Wir gehen frei damit um, schauen, was uns anspringt sozusagen bei der Ausführung. Man kann so ein Lied natürlich einfach nur einstimmig singen. Man kann aber dazu eine Laute oder eine Harfe oder eine Fiedel als Begleitung nehmen. Ist aber wie in allen mittelalterlichen Quellen ja nicht angegeben. Das macht man sich zu eigen, welche Instrumente eben zur Verfügung stehen.

sphärischer Gesang mit dem Ensemble Personat in der WDR 3 Vesper. Drei Lieder aus dem Laudario di Cortona, einer Laudensammlung des späten 13. Jahrhunderts. In unserem Konzertmitschnitt vom romanischen Sommer Köln wird es Zeit für ein nächstes Lied aus den Cantigas de Amigo von Martin Kodax. Dass wir diese Sammlung heute kennen, ist einem glücklichen Zufall zu verdanken. Ein Antiquar in Madrid hat das Pergament mit den Cantigas Anfang des 20. Jahrhunderts gefunden, und zwar im Einbandmaterial eines Buches. In vergangenen Jahrhunderten hat man das feste Pergamentmaterial häufig für Bucheinbände benutzt. Was damals bloß stabiles Einbandmaterial war, wurde Jahrhunderte später dann quasi zum musikalischen Überraschungsei. In den alten Buchdeckeln haben nämlich erstaunlich viele Notenblattfragmente und sogar komplette Notenblätter überlebt. Hier also von Martin Kodax, Quanta sabedas amara amigo, ihr alle, die ihr der Liebe treu ergeben seid.

Karen Weston vom Ensemble Personat mit einem Lied über Liebe und Sehnsucht aus den Cantigas de Amigo von Martin Kodax. Musik aus 5 mittelalterlichen Handschriften stellt uns das Ensemble Personat heute in der WDR 3 Vesper vor. Die älteste Handschrift stammt aus dem 12. Jahrhundert. Die jüngste ist um 1430 am Königshof in Nikosia entstanden,

0: weswegen Musik aus der Zeit um 1200 komplett anders klingt als zum Beispiel die aus dem Zypern-Kodex, die rund 200 Jahre jünger ist. Sabine Lutzenberger?
1: Beim Zypern-Kodex ist alles aufgespalten. Also man denkt nicht mehr in einem rhythmischen Modell, sondern es gibt verschiedene rhythmische Ebenen, die ganz klar definiert sind, wie heute. Und alles ist notiert, Tonhöhen sind sowieso immer notiert, aber die Rhythmik ist sehr artifiziell, wie in unserer modernen Musik.
0: Den Unterschied zwischen Musik etwa aus dem Codex Las Huelgas und aus dem Zypern-Codex beschreibt Sabine Lutzenberger so.
1: Es ist, ich würde sagen, der Unterschied zwischen einer Sonnenuhr und einer digitalen Uhr. Bei der Sonnenuhr gehen wir mit den Tageszeiten, wir sehen die ungefähre Zeit. Bei einer digitalen Uhr kann man bis ins Kleinste die Zeit messen. Also das Maß der Zeit ist, glaube ich, das Wichtigste im Unterschied.
0: Hier sind Sabine Lutzenberger und ihr Ensemble Personat mit drei Stücken aus dem Zypern-Kodex, der Motette Mater Alma Clementiae, einer instrumentalen Ballade und der Motette Oradix Jesse.

Faszinierende Klänge aus dem Spätmittelalter. Zwei Motetten und eine Ballade aus dem Zypern-Kodex. Viele Stücke dieser Sammlung sind in einem kunstvollen, rhythmisch sehr komplizierten Stil komponiert, den man heute Ars Subtilior nennt. Eben auch die drei Stücke, die das Ensemble Personat unter Sabine Lutzenberger gerade musiziert hat. Wie artifiziell und kompliziert diese Musik ist, wird klar, wenn man dazu im Vergleich die Cantigas de Amigo von Martin Kodax hört. Sie sind rund 200 Jahre älter, einstimmig und in einem völlig anderen Stil komponiert. Hier das tänzerische sechste Lied, Eno Sagrado en Vigo, und das lyrische Schlusslied, Ai Ondas, Ach, Wellen. Wollt ihr mir nicht sagen, warum mein Geliebter so lange von mir fernbleibt?

0: Das Ensemble personat beim romanischen Sommer Köln 2026. Unter der Leitung von Sabine Lutzenberger haben die vier Musikerinnen dort im letzten Juni Musik aus 5 berühmten mittelalterlichen Kodizes vorgestellt. Das gerade waren 2 Liebeslieder aus dem 13. Jahrhundert von Martin Kodax aus seinen Cantigas de Amigo. Ebenfalls dabei im Juni beim romanischen Sommer Köln war das ukrainische Duo Andriana Jaroslava Sajenko und Oleg Spudejko. Andriana Jaroslava Sajenko ist Sängerin. Oleg Spudejko kennt man auch unter seinem Künstlernamen Hainali. Er ist Experimentalmusiker und Spezialist für generative Musik auf dem modularen Synthesizer. Tja, das klingt ziemlich kompliziert, wenn man wie ich in der elektronischen Musik nicht zu Hause ist. Deshalb ganz kurz in 3 Sätzen. Ein Synthesizer erzeugt Klänge durch elektrische Signale, die ein Lautsprecher in hörbaren Schall umwandelt. Diese Klänge entstehen und verändern sich durch das Zusammenspiel einzelner Module. Beim sogenannten Kompakt-Synthesizer ist dieses Modulsystem bereits fest vom Hersteller vorgegeben.
1: Beim modularen Synthesizer kaufst du diese Module separat und kombinierst sie so, wie du möchtest. So kannst du das Gerät sehr gut an deine eigene künstlerische Arbeit anpassen. Meine Arbeit dreht sich um mittelalterliche Musik, vor allem aus Westeuropa. Mein System ist so aufgebaut, dass ich damit Drones erzeugen kann, also langgezogene statische Klänge. Und genauso ein- und mehrstimmige Improvisationen, die von mittelalterlicher Musik inspiriert sind.
0: Sagt Oleg Spudejko alias Hainali. Wie seine Duopartnerin, die Sängerin Andriana Jaroslava Sajenko, stammt er aus der Ukraine. Das Duo Sajenko-Hainali nimmt in seinem Konzert die Gesänge der Hildegard von Bingen neu in den Blick. Mit einer traditionellen Gesangsweise aus der Ukraine und mit Improvisationen auf dem Modular-Synthesizer. Andriana Jaroslava Sajenko hat eine klassische Gesangsausbildung gemacht. Gleichzeitig ist sie sehr verwurzelt im Volksgesang ihrer ukrainischen Heimat. Weshalb das Duo hier in der WDR3 Vesper gleich eine ukrainische Volksweise musiziert. Selenaya Dubrovonka, ein Erntelied. Dazu Andriana Jaroslava Sajenko.
2: Eine Frau singt es bei ihrer Feldarbeit, so können wir uns das vielleicht vorstellen. Und sie fragt den Wald, den grünen Wald, Selenaya Dubrovonka bedeutet grüner Wald, warum machst du so einen Lärm mit deinen Blättern und Ästen? Und der Wald antwortet und sagt, warum sollte ich nicht Lärm machen, wenn doch die Tataren durch mich hindurchgehen? Im Original sind es die Tataren, ich habe das geändert. Bei mir sind es die Moskauer, also eigentlich die Russen. Der Wald sagt also, ich mache diesen Lärm, weil sie Spaß daran haben, durch mich hindurchzugehen und mich zu schlagen.

0: volkstümlicher Gesang und Synthesizer. Das gab es in unserer WDR3-Vesper noch nie. Hat aber einen guten Grund. Das Lied gerade ist ein traditionelles Erntelied aus der Ukraine. Andriana Jaroslava-Sajenko hat es im kehligen Volksliedton ihrer ukrainischen Heimat gesungen. Damit haben wir uns schon ein bisschen eingehört auf ein Stück von Hildegard von Bingen, das Sajenko gleich auf ganz ähnliche Weise singt. Dann wird sie wieder von ihrem Duopartner Hainali auf dem Modular-Synthesizer begleitet. Und zwar erst mit langgezogenen Klängen, sogenannten Drones, und später auch mit Melodien. Den Modular-Synthesizer, den Hainali im Juni beim Romanischen Sommer in Köln gespielt hat, den darf man sich nicht als klassisches Keyboard vorstellen. In unserem Interview nach dem Konzert habe ich Hainali gefragt, wie er diesen Synthesizer eigentlich spielt.
1: Das ist ein bisschen schwierig zu erklären, wegen der Art und Weise, wie die Module des Synthesizers miteinander verbunden sind. Wir nennen das Patch. Das ist sehr individuell. Du kannst Module auf jede beliebige Weise verbinden. Aber wenn man das mit einem bestimmten Ziel macht, zum Beispiel um Polyphonie und Monophonie zu erzeugen, folgt der Synthesizer bestimmten Regeln, wodurch ich steuern kann, wie er den Klang erzeugt. Zum Beispiel bei einer Melodie in einem Polyphon-Kontext und wie diese Melodie mit anderen Melodien interagiert. Also da ist viel Drehen an Reglern und Drücken von Knöpfen nötig, aber kaum Tastenspiel wie bei einem Keyboard. Ich spiele überhaupt keine Tasten. Das ist für mich auch sinnvoll, weil modulare Systeme nicht sehr gut darin sind, sehr streng vorbestimmte Dinge zu tun. Sie sind sehr gut in zufälligen oder besser gesagt in leicht zufallsgesteuerten Dingen.
0: Sagt Oleg Spudejko alias Hainali. Er hat sich schon früh mit elektronischer Musik beschäftigt. Auf mittelalterliche Musik ist er erst sehr viel später gestoßen. Durch musikgeschichtliche Podcasts. Die archaischen Klänge der Mittelaltermusik haben ihn dann aber mehr und mehr gereizt.
1: Ich musste erst herausfinden, wie ich mich der Musik des Mittelalters durch elektronische Musik annähern kann. Und erst als ich angefangen habe, mit modularer Synthese zu arbeiten, habe ich entdeckt, dass da einiges im Hinblick auf generative Polyphonie und Monophonie spannend sein könnte. Techniken und Technologien interessieren mich aber inzwischen gar nicht mehr so sehr. Bei unserem Hildegard-Projekt geht es zum Beispiel nicht wirklich um mittelalterliche Musik oder um Hildegard von Bingen. Also in gewisser Weise natürlich schon. Es geht aber auch um etwas weit aus der Vergangenheit. Eben um Hildegard, ihre Persönlichkeit, ihre Denkweise, ihre Art, Musik zu schreiben und darum, sie etwas über unsere eigene Zeit sagen oder singen zu lassen.
0: Für Hainalis Kollegin Sajenko gibt es in Hildegards Texten übrigens Passagen, die sie persönlich sehr betroffen machen.
2: Besonders im zweiten Stück, O Ignis Spiritus, O Feuergeist. Da muss ich sofort an die heutige Zeit und den Krieg in der Ukraine denken. Tatsächlich tauchen in dem Stück auch die Worte auf, für alle, die der Feind gefangen. Jedes Mal, wenn ich das singe, muss ich an die ukrainischen Gefangenen denken, die jetzt in Russland sind und Schreckliches erleben und ertragen.
3: Horrible things, so it's really horrible.

Hildegard von Bingens Hymnus O Ignis Spiritus Paracliti. Ein Gesang, der rund 850 Jahre alt ist. Adriana Jaroslava-Sajenko und Oleg Spudejko, alias Hainali, haben ihn neu in den Blick genommen, mit einer traditionellen Gesangsweise aus der Ukraine und mit Improvisationen auf dem Modular-Synthesizer. In der WDR 3 Vesper haben wir Ihnen heute einen Ausschnitt aus einem Konzert vom romanischen Sommer Köln 2026 vorgestellt. Für den Applaus des Publikums hat sich Adriana Jaroslava-Sajenko mit einem alten ukrainischen Wiegenlied bedankt, das seit Generationen in ihrer Familie gesungen wird.

Das war Andriana Jaroslava-Sajenko mit einem traditionellen Wiegenlied aus der Ukraine. Und das war auch unsere WDR3-Konzertaufnahme vom romanischen Sommer Köln im Juni mit der Sängerin Andriana Jaroslava-Sajenko und mit Oleg Spudejko am Modular-Synthesizer. Mit der nächsten Musik unserer Vesper-Sendung bleiben wir noch ein bisschen in der Ukraine mit einer Volksweise, die Elisaweta Sobchenko gleich auf der Bandura spielt. Sie wird auch Lautenzither genannt und sieht tatsächlich aus wie eine Zither mit Lautenhals. Die Bandura wird auf dem Schoß gespielt und man hält sie schräg vor dem Oberkörper. Sie hat rund 65 Saiten. Die Basssaiten befinden sich dort, wo der Lautenhals ist, und sie werden mit der linken Hand gezupft. Die Melodiesaiten sind über den Korpus gespannt und werden mit der rechten Hand gezupft. Die Bandura ist ein traditionelles Instrument aus der Ukraine und Symbol für die nationale Identität. Sie hat einen sehr vollen Klang mit einem wunderschönen silbrigen Glanz.

Eine alte Volksweise aus der Ukraine, auf der Bandura gespielt, von Elisaweta Sobchenko. Damit geht unsere WDR3-Vesper zu Ende. Die können Sie wie immer natürlich nachhören auf wdr3.de und in der ARD Sounds App. Die Redaktion hatte Susanne Rump. Ich bin Gila Birkenstedt und habe für Sie jetzt noch eine Tarantella von Lucas Ruiz de Ribayas. Ariana Saval spielt sie auf der Harfe, am Schellentamburin ist Pedro Esteban. Ihnen noch einen schönen Abend, machen Sie es gut und bis zum nächsten Mal.

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6: Die Nachrichten mit Kerstin Fischer. Guten Abend.
7: Wir haben eine Vergangenheit, die anderen Europäern den Schrecken in die Glieder fahren lässt. Und deshalb sage ich, nie wieder wollen wir zu solchen Befürchtungen Anlass geben.
6: Bundespräsident Steinmeier hat am Tag der Deutschen Einheit zur Verteidigung der Demokratie aufgerufen. Nationalisten bedrohten den Zusammenhalt der Gesellschaft. Zwar gäbe es berechtigte Kritik an Politikern,
7: aber eine besinnungslose Diffamierung der Bundesrepublik, des wiedervereinigten demokratischen Staates, ist eine Propagandalüge des Extremismus. Und diesen Stolz verdient unser Land, dass wir uns das nicht gefallen lassen, weder von äußeren Mächten, die uns spalten und schwächen wollen, noch von Extremisten im Inneren, die unsere Demokratie verhöhnen.
6: Die zentrale Feier zum Tag der Deutschen Einheit fand in Bremen statt. Im nächsten Jahr ist Nordrhein-Westfalen dran, dann wird in Düsseldorf gefeiert. Bei der Bundesagentur für Arbeit gibt es weiter Probleme mit der Homepage. Die Behörde teilte mit, Grund sei kein Hackerangriff, sondern eine technische Störung. Schon seit Freitagnacht kann man sich online nicht mehr arbeitslos melden. Betroffenen, die deshalb Meldefristen verpassen, soll mit Sonderregelungen geholfen werden. Und das ist auch Thema. In Berlin haben Linke, Grüne und SPD ihre Vorgespräche über die mögliche Bildung einer Landesregierung fortgesetzt. Ziel sind gemeinsame Verabredungen zu den Themen Antisemitismus, Rassismus und organisierte Kriminalität. Der Deutsche Städte- und Gemeindebund fordert, dass sich die Politik für mehr Freizeitangebote und gute Nahverkehrsanbindungen auf dem Land einsetzt. Das würde auch bei der Wohnungsnot in den Städten etwas helfen. Auf dem Land stehen rund 1,9 Millionen Wohnungen leer. Nordkorea hat erneut eine ballistische Rakete in Richtung Meer gefeuert. Sie soll 700 Kilometer weit geflogen sein. In Südkorea kam das Sicherheitsbüro zu einer Dringlichkeitssitzung zusammen. Einen ungewöhnlichen Bergungsversuch gab es heute in Rees. Da hat das Niedrigwasser einen Teil eines britischen Schwimmpanzers auftauchen lassen. Eine Privatinitiative will den jetzt aus dem Rhein bergen. Mitorganisator Michael Scholten kennt die Geschichte.
8: Es gab natürlich starke Gegenwehr von der deutschen Wehrmacht. Es ist unter anderem vom Eltenberg aus sehr viel Munition abgefeuert worden. Und von den vielen Panzern, die hier den Rhein überqueren wollten an der Stelle, sind mindestens 7 nachweislich gesunken.
6: Der Bergungsversuch heute scheiterte. In Kürze soll es einen zweiten Versuch geben. Das war WDR aktuell. Das Wetter in Nordrhein-Westfalen, am Abend meist klar und trocken, in der Nacht ziehen Wolken und Nebel auf, bei Tiefstwerten zwischen 13 und 5 Grad. Auch morgen erst Nebel oder Hochnebel, am Nachmittag wieder viel Sonne. In Detmold bis 20 Grad, in Hagen werden es 21 und in Duisburg 22 Grad. Die Zeit 20.03 Uhr.
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9: Einen schönen guten Abend aus Berlin, genauer gesagt aus dem Wald auf der Bühne der Staatsoper unter den Linden. Mein Name ist Susanna De Secondi, ich begrüße Sie herzlich bei der ARD Oper, heute von Radio 3 vom RBB. Ja, denn im Wald spielt sich die Uraufführung der Oper »Das kalte Herz« von Matthias Pintscher ab. »Das kalte Herz«. Diesen Titel haben Sie bestimmt schon mal gehört. Und tatsächlich hat das gleichnamige Märchen von Wilhelm Hauff den Komponisten zu seiner Schöpfung inspiriert. Die Hauptfigur der Erzählung ist Peter Munk, ein armer, aber ehrlicher Mann, der in seinem bescheidenen Leben sehr unglücklich ist. In seiner Verzweiflung wendet er sich an eine dunklere Macht, den geheimnisvollen und gefürchteten Holländer Michel. Der bietet Peter zwar Reichtum und Erfolg an, verlangt aber im Gegenzug sein menschliches Herz und ersetzt es durch ein Herz aus Stein. Dadurch verliert Peter all seine menschlichen Gefühle. Am Ende versteht er denn doch den Wert echter Emotionen und erkämpft sich sein Herz zurück. Matthias Pinscher hat sich von dieser Geschichte inspirieren lassen, sie aber leicht abgewandelt und angepasst. Den Peter gibt es auch, außerdem seine Mutter. Und die soll in einem grausamen Ritual das Herz ihres Sohnes herausschneiden. Denn er ist auserwählt und trägt das keinsmal auf seinem Rücken.

Inszenierung des Regisseurs James Darragh Black gesorgt. Die unheimliche Atmosphäre des Waldes wird von ihm durch ein düsteres Bühnenbild verdeutlicht. Wolfkadaver hängen an Fleischerhaken von der Decke. Jetzt wird es also gruselig. Wir werden Raben krächzen und Waldgeister wispern hören. In diesem Mitschnitt von der Uraufführung von Matthias Pinschers Oper »Das kalte Herz«. Er selbst dirigiert an diesem besonderen Abend die Staatskapelle Berlin.

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einmal ein alter Mann, der wohnte im Wald. 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Dort war das Rauschen des Waldes, der vorbei sich wand, lehrend ihn, der Gewässer, alte Weisheit. Des Nachts sangen die Geister des Waldes Lieder für seinen Schlaf. Da stand ein Wolf zu seiner Seite, der sprach: Menschenkind, verängstigt bin ich, den Menschen traue ich nicht, doch dir, Menschenkind, dir kann ich trauen. 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

Den ersten Teil der Uraufführung von der Oper »Das kalte Herz« von Matthias Pintscher haben Sie gerade gehört. Hier in der ARD Oper, heute von Radio 3 vom RBB. Er selbst dirigiert die Staatskapelle Berlin. In der Szene, die Sie gerade gehört haben, waren Peter und seine Geliebte Clara zu hören, gesungen von Samuel Hasselhorn und Sophia Burgos. Sie hat das Kainsmal auf seinem Rücken entdeckt und viele Fragen gestellt, die er nicht beantworten wollte. Am Ende hat sie ihn und die Bühne verlassen mit den Worten: "Getrennt seien wir in getrennten Welten, ein jeder für sich allein." Gleich hören wir, wie Peter die Göttin Anubis anruft. Die wird hier gesungen von Rosie Aldridge. Die sagt ihm dann, dass sie sein Herz in dieser Nacht durch einen Stein ersetzen wird. Diese Szene, in der Anubis erscheint, ist komplett in rotes Licht getaucht. Sie trägt ein pompöses Kleid und ist umgeben von kriechenden Kreaturen. Den Moment, in dem sie Peters Herz entnimmt, hat Matthias Pintscher rein instrumental gehalten. An dieser Stelle ist im Libretto vermerkt weiße Stille. Sie wird mit grellem Licht untermalt. Dann kommt plötzlich ein sehr ergreifender Moment. Das Orchester spielt nicht mehr. Peter wacht auf und begreift, dass er nichts mehr fühlt. Die Mutter, gesungen von Katharina Braditsch, kommt dann mit Einsatz des Orchesters wieder auf die Bühne. Sie hat das Herz ihres Sohnes in einem Glas dabei und ist voller Reue. Jetzt aber zurück auf die Bühne zu Peter, der die Göttin Anubis anruft, damit sie kommen und das Ritual ausführen kann. Sie hören ARD Oper von Radio 3 vom RBB mit der Uraufführung von Matthias Pintschers Oper »Das kalte Herz«.

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Vom 11. Januar 2026 war das der Mitschnitt der Uraufführung von der Oper Das kalte Herz von Matthias Pintscher. Hier in der ARD-Oper heute von Radio 3 vom RBB. Er selbst hat hier die Staatskapelle Berlin dirigiert. Gesungen haben den Peter Samuel Hasselhorn. Asael war eine Sprechrolle und wurde von Suni Melles gesprochen. In der Rolle der Mutter Katharina Bradic, Clara Sophia Burgos, Anubis Rosie Aldrich und die alte Frau am Anfang hat Adriane Queiroz gesungen. Wenn Sie weitere Informationen zur Oper, ihrer Entstehung oder sogar Einsicht in das Libretto von Daniel Gerzenberg haben möchten, finden Sie auf der Seite der Staatsoper noch ein digitales Programmheft. Matthias Pintscher, zurzeit ein großer Name. Er hat sich zu einem der gefragtesten Musiker unserer Zeit komponiert und dirigiert. Eine Doppelrolle, die er da inne hat, und dabei ist er in beiden Fällen gleichermaßen erfolgreich. Seine Kompositionen werden von den renommiertesten Orchestern weltweit gespielt. Und als Dirigent zieren Preise und Gastdirigate sowie die Leitung des Kansas City Symphony Orchestras seine rasante Karriere. Und mit ihm soll unser ARD-Opernabend auch weitergehen. Denn erst vor ein paar Wochen hat er uns als Dirigent mit seinem Orchester, dem Kansas City Symphony Orchestra, in Berlin beehrt. Matthias Pintscher schwärmt von der besonderen Verbindung zu den Musikerinnen und Musikern des Orchesters. Es sei für ihn wie seine Wahlfamilie. Und mit ihr hat er am 30. August in der Berliner Philharmonie gespielt. Aus diesem Konzert hören wir jetzt die wunderbare dritte Sinfonie von Sergei Rachmaninow. Sie ist im Exil entstanden, 1936, nachdem Rachmaninow Russland für immer verlassen hatte. Es ist seine letzte Sinfonie und er selbst hat über sie gesagt: »Ich persönlich bin fest davon überzeugt, dass dies ein gutes Werk ist. Aber manchmal liegen Komponisten auch falsch. Bis jetzt halte ich aber an meiner Meinung fest.« Sie dürfen sich jetzt gleich Ihre eigene Meinung bilden, hier in der ARD-Oper für Sie heute Abend von Radio 3 vom RBB. Es spielt das Kansas City Symphony Orchestra unter ihrem Chefdirigenten Matthias Pintscher die dritte Sinfonie von Sergei Rachmaninow.

Das war das Kansas City Symphony Orchestra mit Rachmaninows dritter Sinfonie unter der Leitung von Matthias Pintscher. Ja, unser Abend hat im Wald begonnen und da soll er nun auch zu Ende gehen. Wir hören Maria João Pires mit Schumanns Waldszenen für Klavier Opus 82. Und Sie werden feststellen, auch bei Schumann ist der Wald nicht nur harmonischer Rückzugsort. Das ist die ARD Oper mit Radio 3 vom RBB. Ich wünsche Ihnen einen ereignisreichen Waldspaziergang.

Die Waltszenen von Robert Schumann mit Maria Joao Pires am Klavier. Und das war der ARD-Opernabend für Sie von Radio 3 vom RBB. Mein Name ist Susanna De Secondi und ich danke Ihnen fürs Zuhören.

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1: Die Nachrichten mit Kerstin Fischer. Guten Abend.
2: Es sollte eigentlich noch viel häufiger passieren, dass wir alle uns an den Händen nehmen und für unsere Demokratie einstehen.
3: Gemeinsam sind wir stärker als gegeneinander. Und so eine Menschenkette ist natürlich ein wunderbares Zeichen dafür.
1: 2 von 10.000 Menschen, die heute am Tag der Deutschen Einheit gemeinsam auf die Straße gegangen sind. In 110 Städten gab es Menschenketten für den Schutz der Demokratie und der Umwelt, unter anderem in Aachen, Köln und Düsseldorf. Bei der zentralen Feier zum Einheitstag in Bremen warnte Bundespräsident Steinmeier vor dem Wiederaufkeimen des Nationalismus.
4: Das alles wird begleitet durch eine unerträgliche politische Demagogie extremistischer Kräfte, die eine Lust an der Zerstörung ausleben, andere Menschen verhöhnen und bedrohen. Und das gefährdet eben nicht nur Freiheit und Demokratie, es gefährdet auch unsere innere Einheit. Und das dürfen wir nicht wollen.
1: Steinmeier kritisierte auch soziale Medien, die Lügen von Extremisten verbreiteten. Alle seien aufgefordert, die Demokratie zu verteidigen. In Spanien haben heute wieder Zehntausende Menschen gegen die Wohnungsnot im Land demonstriert. In etwa 50 Städten gab es Protestaktionen, die meisten verliefen friedlich. Im Südosten in Valencia gab es kleinere Ausschreitungen. Gestern scheiterte die spanische Regierung damit, 2 Regelungen im Parlament durchzubringen, die unter anderem steigende Mieten eindämmen sollten. Und auch das ist Thema. Bei der Bundesagentur für Arbeit gibt es weiter Probleme mit der Homepage. Online arbeitslos melden funktioniert derzeit nicht. Grund sei eine technische Störung. Der Deutsche Städte- und Gemeindebund fordert, dass sich die Politik für mehr Freizeitangebote und gute Nahverkehrsanbindungen auf dem Land einsetzt. Das würde auch bei der Wohnungsnot in Städten etwas helfen. Auf dem Land stehen rund 1,9 Millionen Wohnungen leer. Wahlhelfer bekommen in vielen Kommunen in NRW künftig eine etwas höhere Aufwandsentschädigung als bisher. Nach einer dpa-Umfrage soll es teilweise doppelt so viel Geld geben, zum Beispiel in Dortmund. Fast 10.000 Radrennfahrer waren heute im Münsterland unterwegs, beim Münsterland Giro. Das Profirennen mit 160 Teilnehmern hat der Niederländer Olaf Kreu gewonnen.
5: Es ist nie leicht. Das ist ein Rennen mit einer richtig starken Sprintstrecke. Wir haben es geschafft, in eine gute Position zu kommen. Das Team hat mir sehr geholfen.
1: Rennstart war in Borken. Ins Ziel gefahren sind Profis und Amateure auf dem Schlossplatz in Münster. Das Wetter in Nordrhein-Westfalen. In der Nacht ziehen Wolken auf und teilweise bildet sich Nebel bei 13 bis 5 Grad. Der Tag morgen startet noch mit Nebel. Am Nachmittag ist es wieder freundlich mit viel Sonne und diesen Höchstwerten. In Meinerzhagen 20 Grad, in Schwerte 21 und in Zülpig 22 Grad. 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
6: Bonsoir, je m'appelle Jérôme Netterger. Je joue avec un magnétophone Revox B77, un dispositif électroacoustique que je vais utiliser pour vous ce soir.
7: Eine vertraute Stimme, Jérôme Netterger. 2016 war er Gast bei The Artist's Cut im Studio Elektronische Musik. Vor 2 Wochen hörten wir bereits den ersten Teil unserer damaligen Aufnahmen. Heute folgt ein weiteres Stück aus dieser Produktion und anschließend gibt uns Netterger einen Einblick in andere seiner Projekte.
6: Something else which is also interesting is that while I'm recording something, for example, I will do it with the radio. It's more easy to get. So I have the radio. I don't know what is on the radio. I'm going to record it,
8: yeah,
6: like this. I can move the tape from the head and stop the recording.
8: Du bewegst das Tonband vom Aufnahmekopf weg.
6: Ja.
8: Mit einem Q-Tip.
6: Ja.
8: Ja.
6: And I can do a movement with this. So it will record the sound in the special way. And then I stop the recording and I have it on tape. There is a a direct contact between the tape and the sound and the action of recording and playback. And me, I also have a direct action on the tape because I can really stop it, scratch it, move it, etc., etc. Yeah. So it's really physical.

0: Und jetzt kommen zwei Plastikbecher zum Einsatz, die Jérôme auf den Antrieb seiner Tonbandmaschine setzt und rotieren lässt.
1: Be the last one with the cup.
2: Okay.
1: So for this piece I will try to mix the acoustic sound from the machine itself and the processing through the recording. So I will use some like plastic objects who are going to move on the tape recorder itself.
2: Cool.
0: Der Klang der rotierenden Plastikbecher mischt sich mit den elektroakustischen Klängen der Live-Bearbeitung.
1: The name of the piece is The Happy Cow. Le nom de cette pièce est La Vache Heureuse.

0: 28 Memory Machine, ein Stück von Lionel Marchetti, Peter Morenz und Jérôme Nétanger.
1: I will say that I have two main activity in my music. One is improvisation, like today, and the other one is composition. So in composition, it's what we call music concrete. I work with recorded sound and then it's mixing, editing and everything.
0: Nétanger betätigt sich musikalisch hauptsächlich auf zwei Arten. Improvisation einerseits und Komposition mit den Verfahrensweisen der Musik konkret.
1: And I want to show the different aspect of my work. So this piece is a piece I made using sound that have been created by Lionel Marchetti, Michel Sion and I. It's a piece called Filarium. And inside this long composition, which is almost 2 hours long, there are different parts, and one part is made by me. So it's this composition called L'épaisseur de la nuit. And this composition, so, is made only using sound that we created together. Because we are three composers, good friends, and we started to work together in 96 or 98 for a composition where the idea was to exchange sound between each other. And for Filarium, we keep the same idea, but we change a little bit. So we did the sound together, and then we work with them. It's a piece which is like 22 minutes long, so we have a short extract of it. So L'épaisseur de la nuit means the density of night, and it's a title who is extract from a sentence from a book, Les Chants de Mal d'Aurore, from L'Autréamont.
0: Das nächste Stück ist Teil eines Werkes, das 2 Stunden dauert. Es ist zusammen mit Michel Sion und Lionel Marchetti entstanden. Sie arbeiten zusammen, indem sie Klänge untereinander austauschen. Hier ist die Idee etwas abgewandelt. Sie haben die Klänge gemeinsam produziert und sie dann separat verarbeitet. Der Titel bedeutet Dichte der Nacht und ist das Fragment eines Satzes aus dem Buch Die Gesänge des Mal d'Aurore. Das kommt de L'Autréamont.

0: So again, in this idea to work with acoustic instrument, I started a duo with a cello player in 2015, with the idea that the cello is the main source of sound, but the cello is completely prepared.
1: Das Stück Discord entstand für die Cellistin Aude Romary. Ihr Cello ist vollständig präpariert und ist die Hauptklangquelle des Stückes. Kleine Lautsprecher, sogenannte Transducer, sind auf das Cello, ein Kunststoffcello, montiert. Zudem ist eine Tonbandschleife durch die Saiten der Cellos geführt und während sie spielt, kann die Cellistin das Tonband beeinflussen. Eine direkte Interaktion zwischen Instrument und Aufnahmetechnik.
0: Like for example, I put some little speaker on the cello directly. It's what we call transducer, because it's a carbon cello. It's not a wood cello, it's a carbon, so you can really put some tape on it, there is no danger. There is some spring attached to the cello. When I'm using the loop with tape, I usually work with a microphone stand to that it turn around, and with this project, the tape is going inside the cello. So the string of the cello became like a stand. And while she is playing, I am recording what she is doing. And she can act directly on the string, so on the tape itself and on the recording. So this kind of interaction between the two of us. And the name is Discord.
1: Der Titel Discord ist vieldeutig. Er bedeutet einerseits Streit, Auseinandersetzung, und ist andererseits von Chord, die Seite, abgeleitet.

0: Mit Anton von Jérôme Netanchet aus dem Jahr 2007 geht unsere Sendung zu Ende. Studio Elektronische Musik, The Artist's Cut. Heute mit Jérôme Netanchet, der mit seiner Tonbandmaschine live Musik für uns gemacht hat.
1: Dankeschön, auf Wiedersehen.
0: Die Regisseurin und Frau hinter den Reglern war Katja Teubner. Ich bin Frank Hilberg, der Redakteur. Herzlichen Dank fürs Zuhören. Ich wünsche Ihnen weiterhin anregende Unterhaltung mit WDR 3.

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0: 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Es ist 0 Uhr. 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
3: Die Nachrichten mit Marion Sendka. Guten Abend.
4: Unser Deutschland ist ein gutes Land. Schaffen wir ein noch besseres.
3: Bundespräsident Steinmeier hat am Tag der Deutschen Einheit zur Verteidigung der Demokratie aufgerufen. Nationalisten gefährdeten mit ihrer Propaganda den gesellschaftlichen Zusammenhalt. Wie die Rede ankam, schildert Markus Preis.
5: Also, dass es Standing Ovations gibt für Frank-Walter Steinmeier, das erlebt der Bundespräsident nicht jeden Tag. Auffällig waren in der Rede vor allem zwei Dinge. Wie direkt und kämpferisch sich Steinmeier heute dagegen gewehrt hat, dass in Deutschland derzeit so viel schlecht und auch kaputt geredet wird. Und der andere auffällige Punkt, das war aus meiner Sicht die Beschreibung der aktuellen Lage. Steinmeier war da heute sehr deutlich. Die Demokratie, die sei keinesfalls mehr sicher und gegeben, sondern sie müsse sich jetzt behaupten. Und das ist schon ziemlich weitgehend aus dem Munde des Staatsoberhaupts.
3: Die Bundesagentur für Arbeit hat jetzt mehr gesagt zu der Störung auf ihrer Webseite. Dahinter steckt laut einer Sprecherin kein Hackerangriff, sondern ein IT-Problem. Einige Online-Dienste, wie zum Beispiel die Arbeitslosenmeldung, hatten deshalb nicht mehr funktioniert. Auch jetzt kann es noch Einschränkungen geben. Wann die Website wieder komplett normal läuft, ist noch nicht abzusehen. Auch das ist heute noch wichtig. Am Rande der Feier zum Tag der Deutschen Einheit in Bremen ist eine Demonstration eskaliert. Laut der Polizei hätten Teilnehmende Polizisten teils mit Fahnenstangen angegriffen. Der Panzer, der im Rhein bei Rees aus dem Wasser ragt, bleibt erstmal, wo er ist. Ein erster Versuch, ihn zu bergen, hat heute nicht geklappt. In Bonn ist das Beethoven-Festival zu Ende gegangen. Zu dem Klassik-Festival kamen in diesem Jahr 35.000 Gäste. So viele wie seit mehr als 10 Jahren nicht mehr. Die Formel 1 bleibt bei den geplanten Rennen für das Saisonfinale und verlegt sie nicht wegen des Irankriegs. Demnach soll das vorletzte Rennen weiterhin in Katar stattfinden und das Finale Anfang Dezember in Abu Dhabi. Einige Kinder haben zusammen mit der Maus geforscht, unter anderem im Park Emscherland in Castrop-Rauxel. Da haben sich die Kinder genau angeguckt, was im Wasser der Emscher alles zu finden ist.
6: Der Wasserskorpion, die können nicht gut schwimmen und sind gut getarnt.
7: Ich habe so eine kleine Schnecke halt gefangen und vielleicht sogar noch so einen kleinen Käfer.
3: Im evangelischen Klinikum in Bergisch Gladbach wurde mit der Maus ein Teddy-Krankenhaus aufgebaut. Hier konnten Kinder ihre Kuscheltiere verarzten. Das war WDR aktuell. Das Wetter in Nordrhein-Westfalen. Die Nacht beginnt klar, zum Morgen hin ziehen Wolken auf, 13 bis 5 Grad. Der Tag startet zum Teil mit Nebel, später wird es wieder freundlich mit viel Sonne. In Bad Salzuflen bis 20 Grad, in Hagen 21 und in Dienstlaken maximal 22 Grad. Am Montag wird es auch erst neblig, dann sonnig bei 19 bis 23 Grad. Die Zeit, es ist 0:03 Uhr.

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1: Heute vom SWR aus Baden-Baden. Mein Name ist Julia Neubert und in den nächsten 6 Stunden geht es bei uns hier um 6 Jahrzehnte Rundfunkgeschichte. Genauer gesagt um einen legendären Rundfunk-Workshop, um das SWR New Jazz Meeting. 1966 wurde das gegründet und ist bis heute in Betrieb. Die nächste Ausgabe vom New Jazz Meeting steht gerade an. Was es genau damit auf sich hat, mit dieser Veranstaltungsreihe und wie sie sich verändert hat in ihren 60 Jahren Geschichte, auch darum soll es heute gehen. Vor allem aber stöbern wir in unserem Archiv, denn da liegen viele hunderte Stunden Musik von den verschiedenen Meetings, darunter ein paar echte historische Perlen. Und mit einer geht es jetzt direkt los aus dem ersten Jahrgang des New Jazz Meetings 1966.

Time mit regionalen und internationalen Gästen. Er hat das American Folk Blues und auch das Spiritual und Gospel Festival mitorganisiert und die Jazzkonzerte bei den Donaueschinger Musiktagen etabliert. Und er hat 1966 das Free Jazz Meeting Baden-Baden gegründet. Die Idee damals war simpel und zu der Zeit auch recht beliebt. Meetings und Workshops für Jazzmusiker und Musikerinnen gab es auch an anderen Orten. Für eine freie Szene, die damals noch nicht so organisiert war wie heute. Es gab eben noch keine systematischen Förderstrukturen, Veranstaltungsräume oder koordinierte Netzwerke für den europäischen Free Jazz. Deren Vertreterinnen und Vertretern wurden von den traditionellen Jazzclubs, Festivals und auch Medien in den 60ern gemieden. Oder man kann vielleicht sagen, zumindest kritisch beäugt. Es brauchte also andere Ausspielwege. Und einer davon waren die Rundfunkstudios der öffentlich-rechtlichen Sender. Ich bin mir gar nicht so sicher, ob Jazzredakteur Joachim Ernst Behrendt persönlich ein so großes Interesse an Free Jazz gehabt hat. Aber er hatte ein sehr, sehr gutes Gespür für Entwicklungen mit künstlerischem Potenzial. Als einer der ersten in Europa hat Behrendt damals verstanden, dass Free Jazz kein vorübergehender Trend ist, sondern eine neue Strömung, die er dann mit wirklich viel Energie unterstützt hat, unter anderem eben durch die Gründung des Free Jazz Meetings. Einmal pro Jahr, anfangs war das immer im Dezember, hat Behrendt Musiker und manchmal auch Musikerinnen nach Baden-Baden eingeladen und ihnen ein paar Tage lang Zeit gegeben in einem Studio. Dort konnten sie miteinander proben, verschiedene Konstellationen ausprobieren, Konzepte entwickeln und vor allem auch aufnehmen. Behrendt wiederum hatte dann exklusives Material für etliche seiner Sendungen. Vielen der Aufnahmen aus den frühen Jahrgängen hört man das Experiment an, die Suche, manchmal auch gewisse Unsicherheiten, zum Beispiel was das Repertoire angeht. Improvisieren wir frei? Hat jemand eine Komposition dabei? Können wir vielleicht auch mal die alten Jazzstandards spielen? Letzteres war tatsächlich selten, ist aber doch auch ab und an passiert. Hier haben wir ein Beispiel aus dem Jahr 1966, Cole Porters I Love You, mit Albert Mangelsdorf, Bent Jerdig, Rolf Kühn, Joachim Kühn, Jean-François Jenny Clark und Aldo Romano.

I Love You von Cole Porter. Hier in einer Interpretation auf der Schwelle vom Modern Jazz zum Free Jazz mit dem Frankfurter Posaunisten Albert Mangelsdorf, dem dänischen Saxophonisten Bent Jädig, dem französischen Kontrabassisten Jean-François Jenny Clark, dem italienischen Schlagzeuger Aldo Romano und den Brüdern Rolf und Joachim Kühn aus West- bzw. Ostdeutschland. Joachim Kühn, damals 22 Jahre alt, war gerade aus der DDR in die BRD geflohen. Und er wurde in den kommenden Jahren eine prägende Stimme des Jazz in Europa. Genauso wie viele andere Teilnehmer von Joachim Ernst Behrens Free Jazz Meetings. In der ersten Edition dabei, neben den eben gehörten, waren außerdem noch Karl Berger, Jacky Liebezeit, Manfred Schof, Alexander von Schlippenbach, Barney Villen, Palle Danielsson, Ehe Telin und Buschi Niebergall. 1967, ein Jahr später, war unter den 16 Gästen dann auch eine Frau. Die US-amerikanische Vokalistin Jean Lee. Anfang der 60er war sie bekannt geworden durch ihr Duo mit dem Pianisten Ren Blake. Inzwischen war sie immer weiter ins künstlerisch Freiere vorgedrungen. Und Jean Lee war Mitte der 60er neben Kollegen wie Cecil Taylor, Ornette Coleman oder Archie Shepp sicher eine der Pionierinnen des noch jungen Free Jazz. Und sie war eine der ersten, die regelmäßig auch mit europäischen Musikern kooperiert hat. Am beständigsten mit ihrem späteren Ehemann Gunther Hampel. Der war beim Free Jazz Meeting Baden-Baden 1967 auch schon dabei. Genauso wie der Multiinstrumentalist Don Cherry, gleich hier an der Flöte zu hören. Die Bassisten Peter Kowald und Bar Phillips und die Schlagzeuger Sven Åke Johansson und John Stevens.

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Gene Lee beim Free Jazz Meeting Baden-Baden 1967 mit einer Komposition inspiriert vom buddhistischen Chant Namu Amida Butsu. Und hier konnten wir schon eine der vielen Richtungen hören, in die der damals noch junge Free Jazz geströmt ist, beeinflusst unter anderem von asiatischen Kulturen. Ganz anders klingt unser nächster Titel, von derselben Veranstaltung aus demselben Jahr, aufgenommen am 18. Dezember 1967 in Baden-Baden. Open Spaces von Albert Mangelsdorf über die treibende Eingangsenergie von Kontrabass und Schlagzeug legt sich zuerst ein gedehntes Thema der Bläser und dann weitet sich die Musik in improvisatorische Räume und auch die Klänge sehr ins Freie. In Open Spaces.

Open Spaces von und mit Albert Mangelsdorf, aufgenommen mit Teilnehmern des Free Jazz Meetings Baden-Baden 1967. Marion Brown, Bar Phillips und Sven Åke Johansson haben wir eben noch gehört. Joachim Ernst Behrendt hat den jährlichen Rundfunk-Workshop beim Südwestfunk organisiert und er war als Rundfunkredakteur natürlich vor allem daran interessiert, dass hier Aufnahmen entstehen mit möglichst neuen, aufsehenerregenden Ensembles. Zwar gab es in den Anfangsjahren auch immer wieder Stammgäste wie Albert Mangelsdorf oder Manfred Schof, die sehr oft dabei waren. Behrendt hatte aber auch versucht, aus verschiedenen europäischen Szenen immer mal wieder Gäste einzuladen und die Deutschen, die Briten, die Holländer, die Schweizer, die Franzosen zusammenzubringen. Und vor allem hat er auch gerne prominente Namen aus den USA dabei gehabt, in Europa lebende Musiker wie Don Cherry oder John Shikai oder auch 1969 Mitglieder des Musikerkollektivs AACM, die damals gerade in Paris waren. Nicht immer, muss man dazu sagen, ist der künstlerische Austausch gelungen, weil eben doch Arbeitsprozesse oder Erwartungshaltungen der verschiedenen Musiker und Musikerinnen zu verschieden waren oder weil die Zeit im Studio dann doch zu kurz war. Aber auch das gehört zum Konzept des Free Jazz Meetings. Es geht oder ging hier eben nicht vordergründig um Ergebnisse wie in einem kommerziellen Studio eines Labels, sondern es ging ganz im Sinne eines Workshops um das Ermöglichen von Prozessen. ARD Jazz die Nacht, heute mit Aufnahmen aus 60 Jahren SWR New Jazz Meeting. Hier jetzt aus dem Dezember 1969. Im Free Jazz Meeting Orchestra spielten damals 18 Leute, unter anderem Lester Bowie, Roscoe Mitchell, Steve McCall aus Chicago, Kenny Wheeler, Alan Skidmore und Tony Oxley aus Großbritannien, Gerd Dudek und Albert Mangelsdorf aus Deutschland und Le Kuipers und Willem Breuker aus den Niederlanden. Das hier ist eine Komposition von Steve McCall, Barbuda.

0: Dave Burrell beschließt hier am Flügel den kollektiven Improvisationsspaß über pulsierenden Riffs, aufgenommen beim Free Jazz Meeting Baden-Baden 1969. Babuda, das war eine Komposition von Steve McCall und ich finde, hier kam sehr schön die himmlische Kraft des Art Ensembles of Chicago durch. An manchen Stellen konnte ich aber auch schon ein bisschen Jazzrock durchschimmern hören, vor allem da, wo Terje Rüptals Gitarre in den Vordergrund kam. Und jetzt Something Completely Different von der Großformation zu einem Solo, aufgenommen beim Free Jazz Meeting Baden-Baden 1970.
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For My Two JBs, Karin Krog solo, aber vielstimmig. Die norwegische Sängerin hat als eine der ersten Jazzmusikerinnen überhaupt mit Elektronik, mit Loopern, Samplern und Effektgeräten experimentiert. Und sie war eine der wenigen Frauen, die sich damals auch in der europäischen Jazz-Avantgarde etablieren konnte. Schon fast ungewöhnlich, dass sie beim Free Jazz Meeting 1970 in Baden-Baden nicht nur auf 19 männliche Kollegen getroffen war, sondern auch auf eine künstlerische Komplizin. Die 4 Jahre jüngere britische Vokalistin Norma Winston. Und die beiden, Norma Winston und Karin Krog, haben ihre gemeinsame Zeit im Rundfunkstudio auch für ein musikalisches Statement genutzt. Women's Liberation, ein Brückenschlag zur feministischen Bewegung der damaligen Zeit.

Women's Liberation One von Karin Krog und Norma Winston, aufgenommen 1970 beim Free Jazz Meeting Baden-Baden. Bis dahin war das Meeting übrigens eine reine Studioveranstaltung. Manchmal waren während der Tage im Studio ein paar Pressevertreter eingeladen, um darüber zu berichten, manchmal auch ein paar Gäste. Aber eine größere Öffentlichkeit konnte erst hören, was da passiert war, wenn Joachim Ernst Behrend die Aufnahmen später in seinen verschiedenen Hörfunk- und Fernsehsendungen präsentiert hat. Bis 1971. Von da an organisiert der Südwestfunk im Anschluss an die Tage im Studio auch ein Abschlusskonzert. Das erste hat 1971 stattgefunden im Auditorium Maximum der Universität Freiburg. Bei einem begeisterten Publikum.

Chris McGregor und das Baden-Badener Free Jazz Orchestra am 18. Dezember 1971 live im Audimax der Universität Freiburg. Die erste öffentliche Präsentation der Workshop-Reihe war ein Riesenerfolg. Der konnte sich allerdings im Jahr darauf nicht wiederholen, denn 1972 hatte dafür das Geld beim Südwestfunk gefehlt, weil Redakteur Joachim Ernst Behrendt ein Now Jazz Festival organisiert hatte im Rahmenprogramm zu den Olympischen Spielen München. Und da war das Budget aufgebraucht. Aber ein Jahr später ist Baden-Baden wieder Hotspot der improvisierten Musik, unter neuem Namen jetzt. Es heißt nicht mehr Free Jazz Meeting, sondern New Jazz Meeting. Denn Joachim Ernst Behrendt hatte gemerkt, dass Free Jazz nicht der einzige Spielplatz für innovativen Jazz war, dass experimentierfreudige Musikerinnen und Musiker in diesen Jahren auch immer mehr Interesse an elektronischer Musik zeigen, elektronischen Musikinstrumenten und auch an der Klang- und Spielästhetik des Rock. Kurzer Einschub, wir sind in den 70ern, zu der Zeit, als Miles Davis seine Electric-Phase hatte, Herbie Hancock seine Headhunters gegründet und Chick Corea erfolgreich mit Return to Forever. Und so waren beim New Jazz Meeting 1973 auch gleich drei Keyboarder/E-Pianisten/Synthesizer-Spieler zu Gast, Wolfgang Dauner, Jasper van 't Hoff und Dave McRae. Sie haben damals auch ein Trio eingespielt, Trio Electric.

Trio Electric mit Wolfgang Dauner, Jasper van 't Hoof und Dave McGray, aufgenommen beim New Jazz Meeting 1973 in Baden-Baden. 20 Musiker und eine Musikerin waren damals dabei, aber es war eher selten, dass alle zusammengespielt haben. Viel öfter haben sich die Teilnehmer des New Jazz Meetings in Untergruppen von Gleichgesinnten zusammengetan. Und so sind im Laufe der ersten Jahre tatsächlich viele Quintette, Quartette, Trios und Duette entstanden. Zum Beispiel auch dieses hier mit den Gitarristen Toto Blanke und Philippe Catherin. Ballad for Bibi. Man könnte annehmen, diese Musik ist Bibi King gewidmet, vielleicht aber auch dem Austragungsort des New Jazz Meetings, Baden-Baden. Toto Blanke und Philippe Catherin 1973 live beim Abschlusskonzert in Mainz. Ballad for Bibi.

Der deutsche Gitarrist Toto Blanke und sein französischer Kollege Philippe Catherine 1973 im Duett beim New Jazz Meeting. Und das war eine Aufnahme aus dem Kurfürstlichen Schloss in Mainz. Seit 1973 hat hier lange Zeit das Abschlusskonzert vom New Jazz Meeting stattgefunden. Organisiert hatte das der Südwestfunk zusammen mit dem örtlichen ASTA, dem Studierendenausschuss der Universität Mainz. Vor allem in den Anfangsjahren hatten diese Konzerte tatsächlich einen riesen Andrang. Free Jazz, Jazzrock, World Jazz, das war in den 70er und 80er Jahren Studierendenmusik, Ausdruck von Alternativkultur, Subkultur, tatsächlich Protestkultur gegen das Kulturestablishment. Und das hat viele Studierende und junge Leute angezogen.

0: Ruby, my dear, ein Klassiker von Thelonious Monk. Wahrscheinlich kam er doch einigen bekannt vor, aber wetten, dass sie nicht erraten, wer hier gespielt hat? Es war das Globe Unity Orchestra. 1965 gegründet von Alexander von Schlippenbach als ein prototypisches Free Jazz Orchestra. Oft provozierend, freispielend, laut, wild, unkonventionell. Behrendt hatte das Globe Unity zu ihrem 10. Geburtstag und zum 10. New Jazz Meeting Baden-Baden eingeladen, 1975. Und in dieser doppelten Jubiläumsveranstaltung haben sie ihm nicht nur typisch Free Jazz gespielt, sondern auch ihre Referenzen erwiesen an die Jazz-Tradition. Als Gäste dabei damals der Saxophonist Anthony Braxton aus den USA und der italienische Trompeter Enrico Rava.
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0: Die Nacht heute bei uns zu 60 Jahren SWR New Jazz Meeting. Damals in den 70er Jahren hieß es noch SWF New Jazz Meeting, denn der Ausrichter war der Südwestfunk in Baden-Baden. Jazzredakteur Joachim Ernst Behrendt sorgte durch seine internationalen Kontakte dafür, dass das keine provinzielle Veranstaltung war. Etliche prominente Namen haben in den verschiedenen Jahrzehnten an dem Rundfunkworkshop teilgenommen. Unter anderem auch die US-amerikanische Pianistin und Komponistin Carla Bley. Sie war 1976 zu Gast und hat am New Jazz Meeting mit europäischen Musikern teilgenommen, wie dem Italiener Aldo Romano, dem Finnen Edward Vesala, dem Deutschen Albert Mangelsdorf und dem irischen Schweizer Christy Doran.

Song Sang Long, ein lang gesungener Song von Carla Bley, gespielt von Carla Bley und dem New Jazz Meeting Orchestra 1976. Kleine Fußnote nach Jean Lee, Irene Schweizer, Becky Friend, Karin Krog und Norma Winston war die Pianistin und Komponistin Carla Bley überhaupt erst die sechste Frau, die zu einem der Baden-Badener Meetings eingeladen war. Zu der Zeit hatte es sich etabliert, dass Joachim Ernst Behrendt vor jedem New Jazz Meeting vorab eine Teilnehmerliste herumgeschickt hat und alle darum gebeten hatte, Ideen, neue Kompositionen für die jeweilige Besetzung mitzubringen. Manchmal aber, es waren Ausnahmen, aber es gibt sie, spielten die Musiker und Musikerinnen damals auch aus dem guten alten Standards des Jazzrepertoire. So wie hier 1977 Karin Krog und Attila Zoller.

What's New? Ein Jazzklassiker von Bob Haggart und Johnny Berg, hier in der Interpretation von Karin Krog und Attila Zoller beim New Jazz Meeting 1977. What's New? Die Frage nach dem Neuen, nach dem Innovativen, nach dem Einfallsreichen. Diese Frage bleibt Kern des Rundfunkworkshops, auch in den kommenden Jahrzehnten. Eine der neuen Ideen von Joachim Ernst Behrendt Ende der 70er Jahre war, zu den kommenden New Jazz Meetings Teilnehmer einzuladen, die die gleichen Instrumente spielen. Und so hat 1978 das Trumpet Meeting stattgefunden mit gleich 5 Trompetern. Manfred Schof, Kenny Wheeler, Enrico Rava, Akvan Royn und Thomas Danko waren damals dabei. Und sie sind jetzt auch alle im New Jazz Meeting Orchestra von 1978 zu hören, bis zu den Nachrichten mit einer Komposition von Kenny Wheeler, Baba.

0: Es ist 2 Uhr. 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
1: Die Nachrichten mit Marion Sendker. Guten Morgen. Bundespräsident Steinmeier hat am Tag der Deutschen Einheit zur Verteidigung der Demokratie aufgerufen. Zwar gäbe es berechtigte Kritik an Politikern.
2: Aber eine besinnungslose Diffamierung der Bundesrepublik, des wiedervereinigten demokratischen Staates, ist eine Propagandalüge des Extremismus. Und diesen Stolz verdient unser Land, dass wir uns das nicht gefallen lassen, weder von äußeren Mächten, die uns spalten und schwächen wollen, noch von Extremisten im Inneren, die unsere Demokratie verhöhnen.
1: So Steinmeier. Die zentrale Feier zum Tag der Deutschen Einheit fand in Bremen statt. Im nächsten Jahr ist Nordrhein-Westfalen dran. Dann wird in Düsseldorf gefeiert. Die deutsche Fußballnationalmannschaft spielt heute Abend in der Nations League gegen Griechenland in der Stadt Thessaloniki. Da freuen sich griechische Fußballfans schon auf die Begegnung.
3: Ich möchte einen Sieg für die Griechen. Wir sind echt stark in Form, aber es wird schwer, sage ich. Ich erwarte auf jeden Fall Tore.
4: Ich glaube, die deutsche Mannschaft wird stärker als uns spielen, auf jeden Fall. Der Jürgen Klopp wird viele so Aufstellungen ändern. Er wird aggressiver spielen.
5: Unentschieden, weil Deutschland will auch stark spielen. Die haben einmal verloren.
1: In der Hinrunde gegen Griechenland vor einer Woche unterlag das DFB-Team mit 0:1. Russland hat ausländische Besucher und Diplomaten erneut davor gewarnt, sich in der ukrainischen Hauptstadt Kiew aufzuhalten. Als Grund nennt das Außenministerium Angriffe der Ukraine auf Zivilisten und zivile Infrastruktur in Russland. Darum werde es weitere gezielte Gegenschläge auf Kiew und andere Städte in der Ukraine geben. Auch das ist wichtig. Am Rande der Feier zum Tag der Deutschen Einheit in Bremen ist eine Demonstration eskaliert. Laut der Polizei hätten teilnehmende Polizisten teils mit Fahnenstangen angegriffen. In Brasilien können heute mehr als 158 Millionen Menschen einen neuen Präsidenten wählen. Bisher sieht es nach einem Kopf-an-Kopf-Rennen aus zwischen dem linken Amtsinhaber Lula da Silva und dem rechten Senator Bolsonaro. Heute ist der letzte Tag auf dem Oktoberfest in München. Mit mehreren Millionen Besuchern gehört es zu den größten Volksfesten der Welt. In Paris findet heute eine Dackelparade statt. Vor dem Arc de Triomphe treffen sich Besitzer mit ihren Dackeln und werden auf den Champs-Élysées spazieren. Laut dem Pariser Tourismusbüro wird die weltberühmte Straße dafür komplett zur Fußgängerzone. Auch in Deutschland gab es schon Dackelparaden. Vor 2 Jahren etwa spazierten 1175 Dackel durch die Regensburger Altstadt. Laut den deutschen Veranstaltern ein Weltrekord. Das war WDR aktuell. Das Wetter in Nordrhein-Westfalen. Die Nacht ist klar, später ziehen Wolken auf, 13 bis 5 Grad. Der Tag startet zum Teil mit Nebel, ab dem Nachmittag wird es dann sonnig. In Detmold bis 20 Grad, in Hamm 21 und in Duisburg maximal 22 Grad. Am Montag wird es auch erst neblig, dann sonnig bei 19 bis 23 Grad. Die Zeit, es ist gleich 2:03 Uhr.

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1: Heute vom SWR aus Baden-Baden mit Julia Neupert. Um das SWR New Jazz Meeting geht es in dieser Nacht. 1966 gegründet, feiert dieser Rundfunk-Workshop den 60. Geburtstag in diesem Jahr. Von seinen Anfängen haben wir in den ersten zwei Stunden schon gehört und waren angelangt beim Trumpet Meeting 1978. Da waren nicht nur, aber vor allem Trompeter eingeladen. Im darauffolgenden Jahr stehen auf der Gästeliste dann besonders viele Klarinettisten zum sogenannten Clarinet Summit. SWF-Jazz-Redakteur Joachim Ernst Behrendt hatte nämlich beobachtet, dass in der zeitgenössischen Improvisationsszene die Klarinette wieder eine größere Rolle spielt. Nachdem sie im Early Jazz und im Swing ein Star war, dann aber im Modern Jazz doch ein wenig vergessen wurde. Klarinette, Klarinette, Klarinette, also beim New Jazz Meeting 1979 mit